0: rund 200 Millionen Euro gestrichen.
1: Ausnahmezustand am Abend in Genf. Zehntausende Menschen haben gegen den G7-Gipfel im nahen Frankreich demonstriert, berichtet Sophie Moseder.
2: Die Demonstranten haben Palästina-Flaggen dabei. Auf Plakaten stehen Sprüche gegen US-Präsident Donald Trump. Für mich ist der Gipfel ein Treffen der Reichen, bei dem es darum geht, wie die Reichen noch reicher werden können, sagt eine Demonstrantin. Aus Angst vor Ausschreitungen haben viele Geschäfte schon vor Tagen ihre Schaufenster verbarrikadiert. Trotzdem haben Demonstranten zum Beispiel die Fenster einer Bank eingeschlagen. Ein Auto ist angezündet worden. Tausende Polizisten waren in Genf im Einsatz. Frankreich selbst hat G7-Demos verboten.
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1: 0:0 zur Pause beim Spiel Elfenbeinküste gegen Ecuador. Verhaltener Beginn von beiden Mannschaften in den ersten 20 Minuten. Danach Ecuador mit zwei Stangenschüssen sehr gefährlich und auch die Elfenbeinküste mit drei guten Torschüssen. Und jetzt zum Wetter und zu Thomas Wostal.
4: Windig und wechselhaft wird dieser Montag mit einem Mix aus Sonne, Wolken und stellenweise auch kurzen Schauern. Gewitter entstehen am ehesten in Kärnten und in der südlichen Steiermark. Sie sollten aber nicht mehr so heftig ausfallen wie gestern, wo es vereinzelt ja auch gehagelt hat. Es wird einigermaßen warm heute mit Höchstwerten zwischen 18 und 25 Grad. Am Dienstag ein paar Grad wärmer mit Sonne, einigen Wolkenfeldern und vereinzelten Schauern und in den folgenden Tagen wird es von Tag zu Tag wärmer, gegen Ende der Woche verbreitet über 30 Grad.
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1: Im Studio Daniel Theissl. Es ist 3 Uhr. Die USA und der Iran haben laut Pakistan ein Abkommen zur Beendigung des Kriegs erzielt. US-Präsident Donald Trump hat dies bereits bestätigt. Aus Washington berichtet Markus Müller.
2: Gratulation an alle. Schiffe dieser Welt, werft eure Motoren an. Lasst das Öl fließen. Mit diesen Worten verkündet Donald Trump auf seinem Portal Truth Social, dass es eine Einigung mit dem Iran gebe. Er habe angeordnet, die Blockade iranischer Häfen sofort zu beenden. Unterschrieben werden soll das Abkommen demnach am Freitag in der Schweiz. Informationen zum Inhalt des Abkommens gibt es aber keine. Vergangene Woche hat es geheißen, dass ein Abkommen bis Sonntag unterschrieben werden sollte. Passiert ist das allerdings nicht, unter anderem wegen der anhaltenden Kämpfe im Libanon. Von der iranischen Regierung gibt es noch keine Stellungnahme. Im iranischen Fernsehen heißt es dazu nur, die USA seien schlussendlich gezwungen gewesen, ein Abkommen zu unterzeichnen.
1: Ab sofort können wieder Volksbegehren unterschrieben werden. Insgesamt sind es 5, die heute starten. Eines zum Beispiel mit der Forderung für gratis Verhütungsmittel oder den Karfreitag als Feiertag für alle. Peter Daser berichtet.
3: Eines der Volksbegehren wünscht elektronische Abstimmungen im Parlament. Das Stimmverhalten der Abgeordneten soll damit besser dokumentiert werden. Ein anderes Volksbegehren fordert eine Wahlpflicht für Nationalratswahlen und für Wahlen zum Bundespräsidenten. Das solle der Stärkung der Demokratie dienen. Ein Volksbegehren mit dem Titel Gratis Verhütung für alle fordert etwa die kostenlose Abgabe zum Beispiel von Kondomen in Drogerien und Apotheken. Ein weiteres Volksbegehren verlangt mehr Polizistinnen und Polizisten, abhängig von der Zahl der Wohnbevölkerung. Und ein Volksbegehren fordert die Festlegung des Karfreitags als Feiertag für alle. Die Frist für Eintragungen zu den Volksbegehren dauert bis 22. Juni.
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1: Es schaut nach einem Last-Minute-Sieg für die Elfenbeinküste aus. Durch ein Tor von Amad Diallo in der 90. Spielminute führt die Elfenbeinküste gegen Ecuador 1:0. Es läuft die Nachspielzeit. Beide Mannschaften sorgen für ein gutes und temporeiches Spiel. Insgesamt 4 Stangenschüsse.

0: drei davon auf Seiten von Ecuador. In Kürze sollte es den Schlusspfiff geben. In der Gruppe E ist die Elfenbeinküste hinter Deutschland. Wenn sie dieses Spiel gewinnen, auf Platz 2. Die Deutschen gewinnen am frühen Abend gegen Curaçao mit 7:1. Und jetzt zum Wetter und zu Thomas Vostal.
1: Der heutige Montag wird windig und es wechseln Sonne, Wolken und da und dort auch kurze Schauer. Gewitter können besonders in Kärnten und in der südlichen Steiermark entstehen. Größerer Hagel wie gestern sollte aber nicht mehr dabei sein. Die Temperaturen bleiben im sommerlichen Bereich mit Höchstwerten zwischen 18 und 25 Grad. Ein paar Grad wärmer am Dienstag mit Sonne, einigen Wolkenfeldern und vereinzelten Schauern. Und ab Mittwoch beginnt dann allmählich eine Hitzewelle, die gegen Ende der Woche verbreitet über 30 Grad bringt.
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1: Im Studio Daniel Teissel. Es ist 4 Uhr. Die USA und der Iran haben sich auf ein Abkommen zum Kriegsende geeinigt. Nach US-Präsident Donald Trump bestätigt nun auch der iranische Sicherheitsrat die Aussagen aus Pakistan. Laut Iran umfasst das Rahmenabkommen ein sofortiges Kriegsende an allen Fronten, ein Ende der Sanktionen und das Ende der US-Blockade iranischer Häfen. Zugeständnisse an die USA sind bisher nicht erwähnt worden. Laut Donald Trump werde die Straße von Hormus wieder für die Schifffahrt geöffnet. Kommenden Freitag soll das Abkommen in der Schweiz offiziell unterzeichnet werden. Immer mehr Schülerinnen und Schüler werden vom Schulunterricht suspendiert. Im vergangenen Schuljahr sind es mehr als 2000 gewesen, Tendenz steigend, berichtet Viktoria Waldhäusel.
2: Schon jetzt verzeichnen einige Bundesländer mehr Suspendierungen als im ganzen Schuljahr davor, nämlich Niederösterreich, die Steiermark, Kärnten und Vorarlberg. Sie liegen aber alle hinter Oberösterreich, das derzeit rund 500 Suspendierungen zählt. Die meisten sind aber auch heuer wieder in Wien zu erwarten. Von den 9 Bildungsdirektionen in Österreich war die Wiener Bildungsdirektion allerdings die einzige, die auf Anfrage keine aktuellen Daten zur Verfügung gestellt hat. Letztes Schuljahr wurden fast 800 Suspendierungen ausgesprochen. Pflichtschulgewerkschafter Thomas Krebs geht davon aus, dass es heuer mindestens genauso viele sein dürften.
3: Körperliche Attacken, Gegenstände, die in der Schule täglich verwendet werden sollten, wie zum Beispiel eine Schere, die zur Waffe genommen werden und entsprechend missbraucht werden. Das kommt leider sehr oft vor.
2: Und die Schwere der Attacken nehme zu, so Krebs.
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1: Anpfiff zum vierten und letzten Spiel dieser WM-Nacht. In der Gruppe F trifft Schweden auf Tunesien. Martin Lang.
5: Zweite Minute, noch 0:0 in Monterrey in Mexiko. In dieser Gruppe, wenn man hier gewinnt, wäre man schon Tabellenführer. Warum? Weil Niederlande gegen Japan 2:2 endet, die Japaner gleich in der 89. Minute, nachdem sie zweimal in Rückstand geraten sind, auch noch aus. In der Deutschlandgruppe endet Elfenbeinküste Ecuador 1:0. Auch hier fällt das Siegestor in der 90. Minute durch Manchester United-Spieler Amor Diallo. Deutschland mit einem fulminanten WM-Start, mit einem 7:1 gegen Curaçao in der vergangenen Nacht. Und Schweden gegen Tunesien noch 0:0 nach 1,5 Minuten.
1: Und jetzt zum Wetter und zu Thomas Wostal.
6: Windig und wechselhaft wird dieser Montag mit einem Mix aus Sonne, Wolken und stellenweise auch kurzen Schauern. Gewitter entstehen am ehesten in Kärnten und in der südlichen Steiermark. Sie sollten aber nicht mehr so heftig ausfallen wie gestern, wo es vereinzelt ja auch gehagelt hat. Es wird einigermaßen warm heute mit Höchstwerten zwischen 18 und 25 Grad. Am Dienstag ein paar Grad wärmer mit Sonne, einigen Wolkenfeldern und vereinzelten Schauern. Und in den folgenden Tagen wird es von Tag zu Tag wärmer, gegen Ende der Woche verbreitet über 30 Grad.
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1: Im Studio Eva-Maria Fuhn. Die USA und der Iran haben ein Rahmenabkommen zur Beendigung des Krieges erzielt. Das hat Vermittler Pakistan am Abend bekannt gegeben. US-Präsident Donald Trump hat dies bereits bestätigt. Aus Washington berichtet Markus Müller.
2: Am Freitag soll das Abkommen unterschrieben werden. Ab dann soll auch die Straße von Hormuz wieder für die Schifffahrt geöffnet werden, sobald die Minen dort geräumt sind. Das ist der Kernpunkt des Abkommens, das Donald Trump gestern angekündigt hat. Darüber hinaus gibt es aus dem Weißen Haus aber unterschiedliche und teilweise auch widersprüchliche Informationen. Bei dem Abkommen dürfte es sich vor allem um ein Waffenstillstandsabkommen für den gesamten Nahen Osten handeln, also auch für den Libanon. Und die eigentlichen Verhandlungen über eine Friedenslösung, also über das Atomprogramm, Ende der Unterstützung von Terrorgruppen oder, wie der Iran fordert, Entschädigung für die Kriegsschäden, diese Verhandlungen sollen überhaupt erst am Freitag beginnen. Von einem endgültigen Friedensabkommen kann daher keine Rede sein.
1: Russland hat die Ukraine wieder mit massiven Luftangriffen überzogen. In Kharkiv wurden dabei 5 Menschen getötet. In Kiew wurden 2 Menschen getötet und 12 verletzt. 140.000 Bewohner der Hauptstadt waren laut Bürgermeister Klitschko ohne Strom. Zudem geriet dort das als UNESCO-Weltkulturerbe eingestufte Höhlenkloster nach einem direkten Angriff in Brand. Ab heute können für eine Woche 5 Volksbegehren unterschrieben werden. Verschiedene Initiativen fordern etwa den Karfreitag als Feiertag für alle, gratis Verhütungsmittel oder mehr Personal für die Polizei. Erreicht ein Volksbegehren 100.000 Unterschriften, muss es im Nationalrat behandelt werden. Ein Erdbeben der Stärke 5,1 nach Richter hat am Abend den Südwesten der griechischen Halbinsel Peloponnes erschüttert. Das Zentrum des Bebens lag in rund 9 Kilometern Tiefe unter dem Meeresboden, etwa 16 Kilometer vor der Küste der Kleinstadt Metuni. Schäden wurden nicht gemeldet. Experten warnen, es könnte sich noch nicht um das Hauptbeben gehandelt haben. Bei der Fußball-Weltmeisterschaft hat gestern Deutschland Curaçao mit 7:1 besiegt. Japan und die Niederlande trennten sich mit einem 2:2 Unentschieden. Derzeit spielt Schweden gegen Tunesien. Nach der ersten Halbzeit steht es 2:1. Das waren die Nachrichten mit Eva-Maria Fuhn.
3: Jetzt am Radio Niederösterreich Wetter mit Astrid Lentwich. Es wird von Tag zu Tag sonniger.
4: Schon heute gehen sich einige Sonnenstunden aus. Vor 7 Minuten war Sonnenaufgang. In Wien messen wir schon 16 Grad, St. Pölten und Wiener Neustadt 15, Amstetten 14, Retz 12, Zwettl erst 4 Grad. Es ist aber nicht ganz ungetrübt heute, es ziehen auch dichtere Wolken durch. Regnen wird es höchstens vereinzelt, am ehesten im Bergland. Am Nachmittag werden die Wolken weniger, es wird teils kräftiger Westwind bei 18 bis 25 Grad. Morgen ist es mit bis zu 27 Grad sommerlich und sehr sonnig. Ab Mittag gibt es Wolken und am Abend könnte es nördlich der Donau kurz nass werden.
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4: In Niederösterreich und Wien kommen Sie gut voran, sichere Fahrt.
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4: Schönen guten Morgen.
3: Einen schönen guten Morgen. Anpfiff für die nächste Woche. Das ist der Riesenvorteil für uns Frühaufsteher. Da meine ich jetzt nicht nur uns zwei, sondern alle, die uns jetzt schon zuhören. Man kriegt die WM-Spiele mit. Wer keine Zeit zum Fernsehen hat, bei uns versäumen Sie nichts. Alle Ergebnisse gibt es bei uns, wir haben es gerade gehört. Schweden führt 2:1 gegen Tunesien. Wie das dann weitergeht und ausgeht. Sie hören Sie, guten Morgen Niederösterreich. Das ist der 15. Juni. Guten Morgen am Montag. Schön, dass Sie da sind.

0: Montag, der 15. Juni.
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0: Zwillinge, nehmen Sie eine Einladung an, das könnte ein vielversprechender Abend werden.
2: Krebs, die Sterne weisen in Richtung Erfolg. Nützen Sie diese gute Phase.
0: Löwe, die Arbeit könnte Ihnen zu viel werden. Werfen Sie Ballast ab. Der Liebesstern, aber der strahlt hell.
2: Oh, schaut gut aus für die Jungfrauen. Ihnen stehen alle Türen offen. Engagieren Sie sich.
0: Waage, ein überwiegend harmonischer Tag liegt vor Ihnen.
2: Skorpion, reagieren Sie nicht aufbrausend. Klären Sie die Dinge in Ruhe.
0: Schütze, die Sterne stehen gut für Sie. Auf einen vielversprechenden Arbeitstag folgt ein romantischer Abend.
2: Steinbock, spekulieren Sie nicht, um langfristige finanzielle Gewinne zu erzielen. Sollten Sie sich an einen Fachmann wenden.
0: Wassermann, bereinigen Sie Missverständnisse. Forschen Sie nach, versuchen Sie, die Zusammenhänge zu verstehen.
2: Fische, Sie könnten ein interessantes Angebot bekommen. Greifen Sie zu.
0: Widder, auch wenn Sie Alltagsarbeiten langweilen, sie müssen erledigt werden. Freuen Sie sich auf den Abend. Venus verspricht Liebesglück.
2: Und noch Stier, bleiben Sie optimistisch. Eine Absage kann auch die Tür für eine neue Chance öffnen.
0: Enrique Iglesias jetzt, der Sohn von Julio. Bailamos. 11:05, guten Morgen.

0: Guten Morgen Niederösterreich am Montag, 15. Juni. Es ist die Woche der Wahrheit für das ÖFB-Team. Die werden sich schon langsam bettfertig machen, die Herrschaften. Es ist dort 8:50 am Abend. Bei uns ist es 6:50 in der Früh. Am Mittwoch um 6 in der Früh Österreichzeit. Da starten die Österreicher dann in die Fußball-WM. Daniel Kulowitz, der Teamchef Ralf Rangnick, der hat gesagt, die Burschen sind mittlerweile heiß wie Frittenfett auf das Match. Es könnte dann langsam losgehen.
1: Es ist die letzte Nacht hier für Xaver Schlager und Co. Und dann heißt es zum ersten Mal übersiedeln. Schönen guten Morgen. Von Santa Barbara geht's hinauf nach San Francisco.
2: Die Tage werden immer kürzer zum ersten Spiel und dann merkt man schon langsam, das ist eine positive Anspannung. Man freut sich, man arbeitet das ganze Leben darauf hin, als kleiner Junge, dass man da dabei sein darf. Ja, einfach nur mit diesem Wow-Moment, was zu erleben, was man normal nicht erlebt.
1: Und Michi Gregoritsch ist mal wieder besonders ehrlich. So eine Weltmeisterschaft, das macht was mit einem.
3: Ja, extrem spannend, weil wir erhoffen uns und wir erwarten uns sehr, sehr viel von uns und unser Anspruch ist sehr, sehr hoch. Dieses Ungewisse macht das Kribbeln natürlich dann noch ein bisschen mehr, obwohl wir natürlich unseren Stärken extrem bewusst sind.
1: Zur Ablenkung und Auflockerung war heute mal der Friseur im ÖFB-Team übrigens schon zum zweiten Mal. Die kalifornische Sonne tut der Haarpracht scheinbar gut.
3: Wie immer, wenn ich glaube, dass ich zum Friseur muss, gehe ich zum Friseur und wenn nicht, nicht.
1: Bei einigen sieht man das sofort, bei manchen, Gregerl, naja.
3: Also ich habe das schon auch natürlich ein bisschen geplant, wie ich dann da ausschaue, aber schau ich nicht frisch geschnitten aus.
1: Ja, seid sehr fesch, Jungs. Übrigens will sich auch Ralf Rangnick verändern, jetzt, wo er seinen Vertrag verlängert hat. Das Thema Hymne mitsingen, das steht jetzt auf seiner To-Do-Liste ganz oben.
4: Ich bin trotzdem Deutscher, auch wenn ich mich schon als halber Österreicher fühle. Sagen wir mal so, wenn wir wirklich sehr, sehr weit kommen, kann ich mir vielleicht auch vorstellen, am Schluss auch mal die Hymne mir erlauben, ganz mitzusingen. Im Moment kann ich sie aber auch noch gar nicht auswendig.
1: Wie schaut es mit der Fendrich-Hymne aus, Herr Teamchef?
4: Selbst bei I'm from Austria bin ich noch nicht zu 100% textsicher.
1: Möge es der Ohrwurm dieser WM werden.
0: Die Burschen werden sie ihm schon noch vorsingen ein paar Mal. Public Viewing beim Match Österreich gegen Jordanien bei uns vor dem Funkhaus und auch mit Guten Morgen Niederösterreich sind sie immer bestens informiert. Und Frau Radio auftreten, so wie sie es jeden Tag machen, da versäumen sie nichts.

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1: In Niederösterreich kommen Sie gut voran. Auf der Floridsdorfer Brücke in Wien wird heute Abend eine Baustelle eingerichtet. Die Abfahrtsrampen von der A22 auf die Brücke sind dann in beiden Richtungen nur einspurig befahrbar. Das wird vor allem dann im Frühverkehr für Staus sorgen auf der A22 und den Ausweichstrecken über die Nordbrücke oder die Birgit-Renauer Brücke. Die ist seit heute wieder ohne Einschränkungen übrigens befahrbar. Die Arbeiten dauern bis zum Sonntag, das sind aber nur die Vorarbeiten, denn die eigentliche Baustelle startet dann am 6. Juli und die dauert den ganzen Sommer lang an.
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2: Schönen guten Morgen. Die USA und der Iran haben sich auf ein Abkommen zum Kriegsende geeinigt. Nach US-Präsident Donald Trump bestätigt nun auch der iranische Sicherheitsrat die Aussagen aus Pakistan. Laut Iran umfasst das Rahmenabkommen ein sofortiges Kriegsende an allen Fronten, ein Ende der Sanktionen und vor allem auch das Ende der US-Blockade iranischer Häfen. Ab sofort können wieder Volksbegehren unterschrieben werden. Insgesamt sind es 5, die heute starten. Eins zum Beispiel mit der Forderung für gratis Verhütungsmittel oder den Karfreitag als Feiertag für alle. Die Frist für Eintragungen dauert bis 22. Juli. Und bei der WM spielen derzeit Schweden gegen Tunesien. Spielstand in Minute 70 ist 3:1 für die Schweden. Deutschland hat sein erstes Spiel schon hinter sich. 7:1 gegen Debütant Curaçao. Die Niederlande hingegen sind über ein Remis gegen Japan nicht hinausgekommen. Die Partie endet 2:2. Die Elfenbeinküste gewinnt gegen Ecuador mit 1:0 nach einem Last-Minute-Treffer in der 90. Minute.
0: Zum Radio Niederösterreich Wetter. Schön grün ist die Natur. Jetzt reicht es aber schon langsam dann mit dem Regen und mit der Kälte.
1: Ja, ab jetzt wird es wieder sonniger und wärmer. Brunn am Gebirge 15 Grad, Melk 14, Lunz am See 10 Grad aktuell. Es ist heute nicht ganz ungetrübt, es ziehen auch dichtere Wolken durch, regnen wird es kaum. Am Nachmittag werden die Wolken weniger, es wird teils kräftiger Westwind bei 18 bis 25 Grad. Morgen ist es mit bis zu 27 Grad schon wieder sommerlich und sehr sonnig. Ab Mittag gibt es Wolken und am Abend könnte es nördlich der Donau kurz nass werden.
0: So, jetzt trinken wir mal einen Schluck. Hydration Break, wie das bei der Fußball-WM so heißt. Die trinken auch gerade. Also schön hydriert bleiben, ja? Jetzt vor allem bei der Hitze. Guten Morgen am Montag, 15. Juni, mit Astrid Nentlich und Adi Hausmann.
1: Guten Morgen.

0: Schönen guten Morgen, Niederösterreich. Am Montag, die Morgengedanken in dieser Woche, die kommen vom Diakon Christoph Paar aus der Steiermark.
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2: Montag bedeutet für viele wieder Start in die Arbeit, jetzt am Morgen schon Frühstück richten, vielleicht beginnt sogar schon der Weg zur Schule. Schule. Sicherlich kennen Sie die typische Situation an der Tafel. Man steht in Mathematik mit der Kreide in der Hand vor einer Gleichung, aber die Rechnung geht nicht auf. Da kommt der Ratschlag vom Lehrer: Nimm dir Zeit, tritt einen Schritt zurück und siehe da, mit etwas Abstand erkennt man die Lösung und schon geht die Gleichung auf. Ja, der Blick von außen hilft, er stärkt, er prägt. Gestern habe ich von der Partnerschaft mit Südkorea erzählt. Der Blick einmal um den Globus weitet. In einer Zeit, in der das eigene oft im Vordergrund zu stehen scheint, tut es gut, aus der Selfie-Perspektive einmal den Blick von außen hereinzuholen, eine neue Perspektive einzunehmen. Ich wünsche Ihnen, dass Sie genug Kraft und Geist tanken konnten, um in diese neue Woche zu starten. Auch wenn es am Montag oft wieder schwerfällt zu beginnen, dieser neue Tag lohnt sich. Dieser neue Start lohnt sich, um mit neuem Blick die Herausforderungen der Woche zu meistern.
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0: 5.43 Uhr ist es. Ein kurzer Blick auf die Straßen mit dem schnellsten Verkehrsservice im Land.
1: Sie kommen gut voran, sichere Fahrt.
0: Beim Wetter, da geht es wieder mal Rasenmähen aus. Der ist ordentlich gewachsen mit dem Regen. Gestern war schon schön, aber sonnig.
1: Heute Sonntag. Aber
0: ja.
1: Heute Sonntag, da gibt es noch nichts mit Mähen. Ja, knapp 24 Grad gestern in Bad Deutsch-Altenburg. Heute gibt es mehr Sonne und auch bis zu 25 Grad. Passt also auch das Wetter fürs Rasenmähen. Es sind aber auch Wolken dabei und kräftiger Westwind. Morgen ist es mit bis zu 27 Grad sommerlich und bis am Nachmittag sehr sonnig.
0: Da legen wir uns was Sommerliches aus. Auf von der Saragossa Band, Rastaman. Guten Morgen.

0: Schönen guten Morgen, Niederösterreich mit Diana Ross und mit Astrid Nentwich und Andi Hausmann.
1: Guten Morgen.
0: Das Wichtigste im Leben? Gesundheit, sagen da die meisten. Freundschaften sind aber auch ganz wichtig.
1: Viele haben ihre besten Freundinnen oder Freunde schon seit dem Kindergarten. Frage an die Psychologin Andrea Hammerer. Fällt es kleinen Kindern leichter, Freunde zu finden?
2: Was Kindern schon leichter fällt, ist, dass sie ohne Vorurteile auf andere Kinder zugehen. Die Hintergründe, wer sind deine Eltern, woher kommst du, in welchem Stadtteil wohnst du und der soziale Status auch nicht.
0: Ja, der sollte bei einer echten Freundschaft überhaupt keine Rolle spielen.
1: Wissenschaftliche Studien belegen, dass Menschen, die Freundschaften pflegen, ein größeres Selbstbewusstsein haben, weniger Probleme mit Stress und länger leben.
2: Also wir haben alle die Erfahrung gemacht, dass wenn wir unsere Kindergarten- oder unsere Schulfreunde nach Jahren wieder sehen, dass wir so das Gefühl haben, da ist keine Zeit vergangen. Und manchmal weiß man auch in kürzester Zeit schon, das wird eine Freundin fürs Leben sein, weil man so gut miteinander reden kann.
0: Von Frau zu Frau, von Mann zu Mann ist es oft einfacher. Was sagt die Psychologin zur besten Freundschaft zwischen Mann und Frau? Geht das überhaupt?
2: Ich glaube, das ist eine sehr, sehr schwierige, weil wenn wir einen Partner haben, der vielleicht eine platonische Beziehung zur besten Freundin oder zum besten Freund auch nicht so gut nachvollziehen kann. Also da gibt es immer gewisse Eifersüchtelei.
1: Auch da gibt es eine Studie, laut der findet jede und jeder Dritte den besten Freund vom anderen Geschlecht auch körperlich anziehend.
0: Wie immer gilt, die Statistik sagt über den Einzelfall überhaupt nichts aus. Mal klappt's, mal klappt's nicht. Freundschaften pflegen ist jedenfalls immer eine gute Sache. Montag, ein guter Tag, wieder mal einen alten Freund, eine alte Freundin anzurufen. Josch, guten Morgen, wieder ist euch.

super hell draußen. Die Sonne wird uns heute scheinen. Details zum Wetter dann gleich. Die Nachrichten von der Astrid. 3 vor 6 ist es. Guten Morgen mit Eddie Rabbit.

0: Guten Morgen Niederösterreich am Montag, der 15. Juni ist heute. Jetzt gibt es das Wichtigste aus Niederösterreich, Österreich und der Welt. Es ist 6 Uhr, hier ist Eva Klein.
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2: Tausende Menschen haben sich bereits der Sammelklage von Datenschützer Max Schrems gegen Griff angeschlossen. Die Auskunft da soll die Kreditwürdigkeit aufgrund von Alter, Geschlecht und vor allem der Adresse berechnen. Und das kann dazu führen, dass man keinen Handy- oder Stromvertrag bekommt. Betroffene können sich der Klage ohne finanzielles Risiko anschließen. Schrems rechnet damit, dass es am Schluss Zehntausende Beteiligte sein werden.
3: Für die Sammelklage haben sich jetzt schon 3000 Leute angemeldet. Wir gehen davon aus, dass das noch deutlich mehr werden. Wir haben ja ca. 6 Monate plus Zeit, um da zu sammeln. Und am Ende können das dann durchaus 20, 30, 40.000 Leute werden.
2: Und im Erfolgsfall geht Schrems von 500 Euro Schadenersatz für jeden aus, der unrechtmäßig in der Datenbank von Griff gelandet ist. Zurück in die Schule und damit auch zum Tatort. Nachdem am Freitag ja eine Lehrerin von einem Kollegen getötet worden ist, beginnt heute im oberösterreichischen Taufkirchen an der Pram für die Schülerinnen und Schüler und auch für das Lehrpersonal der Mittelschule eine neue Schulwoche, Patrick Steinbock.
4: Trauer, Schock oder auch Wut. Gefühle, die in der betroffenen Schule allgegenwärtig sind. Bei der Verarbeitung der Geschehnisse ist die Kommunikation heute daher eine besondere Herausforderung, sagt Katja Sieper, die Leiterin der Krisenhilfe in Oberösterreich.
5: Gerade mit Kindern ist es besonders wichtig, dass wir ehrlich ihnen gegenüber sind, dass wir ihre Fragen ehrlich beantworten, ohne zu viel Details, ohne uns in Spekulationen zu verlieren.
4: Psychosoziale Unterstützung steht laut Bildungsdirektion die gesamte Woche zur Verfügung, auch für die Eltern. Ab Dienstag soll dann wieder schrittweise ein paar Stunden unterrichtet werden. Zum Abschluss der Woche ist ein Trauergottesdienst vorgesehen. Die Schulbibliothek, also der Tatort, soll im Sommer umgebaut und nicht mehr als Bibliothek genutzt werden.
2: Heute startet der dreitägige G7-Gipfel an der französisch-schweizerischen Grenze in Evian-le-Bain. Begleitet wird er von massiven Protesten. In Genf demonstrierten gestern Zehntausende Leonie Heitz.
6: Schon vor Beginn des Gipfels protestieren Tausende in Genf. Für die Rechte der Palästinenser, Frauenrechte und das Klima. Am Abend kommt es zu Ausschreitungen. Die Polizei setzt Tränengas ein. Die Generaldirektorin der Hilfsorganisation Oxfam Frankreich, Cécile Duflo, wirft den G7 vor, zentrale Themen auszublenden. Themen wie soziale Fragen, Entwicklungszusammenarbeit, humanitäre Hilfe und das Klima werden von Donald Trump platt gemacht. Stattdessen soll es um die großen Krisen gehen, den Nahen Osten und den Krieg in der Ukraine. Präsident Zelensky sowie Vertreter aus Ägypten, Katar und den Vereinigten Arabischen Emiraten werden in Evian erwartet.
2: Und vor wenigen Minuten ist bei der WM das Spiel Schweden gegen Tunesien zu Ende gegangen und die Schweden gewinnen das ganz klar mit 5:1.
0: 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Es wird jetzt von Tag zu Tag sonniger, Astrid.
7: Das war ein wunderschöner Sonnenaufgang heute um 5 Uhr in der Früh. Wir haben also jetzt schon eine Stunde lang Sonnenschein und es gehen sich noch einige mehr aus. St. Pölten und Ternitz-Potschach messen wir aktuell 14 Grad, Lilienfeld 12, Mistelbach 10, Horn 7 Grad, Wien und Eisenstadt 15 Grad, Linz und Graz 14. Es ist aber nicht ganz ungetrübt, es ziehen auch dichtere Wolken durch, regnen wird es höchstens vereinzelt, am ehesten im Bergland. Am Nachmittag werden die Wolken weniger. Es wird teils kräftiger Westwind bei bis zu 25 Grad. Morgen ist es mit bis zu 27 Grad noch eine Spur milder. Sommerlich und sehr sonnig. Ab Mittag gibt es Wolken und am Abend könnte es nördlich der Donau kurz nass werden.
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7: Bis zu 10 Minuten länger dauert der Weg auf der B8 der Angener Straße Richtung Wien zwischen Deutsch-Wagram und Aderklar. Die B18, das ist die Heinfelder Straße zwischen Hirtenberg und Leobersdorf. Vor einer Baustelle gibt es schon 10 Frühverkehr. Und nach Wien, 10 Minuten länger dauert es auf der Tangente Richtung Graz zwischen Hirstetten und dem Knoten Prater.
0: Gute Fahrt.
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7: Guten Morgen.
0: Einen schönen guten Morgen am Montag. Übermorgen geht es für die Österreicher bei der WM los. Was passieren muss, damit auch Andi Marek, der Stadionsprecher, zur Weltmeisterschaft kommt? Das schauen wir uns gleich an. Guten Morgen, Niederösterreich, an diesem 15. Juni.

0: Schönen guten Morgen, Niederösterreich am 15. Juni. Wir starten hinein in eine neue Woche und der Astrid und ich stehen da mit einem breiten Grinser. Es geht um die Glückskinder in dieser Woche. Wer sind denn die? Radio Niederösterreich Astrologin Eva Waskowitsch-Fiedelsberger.
1: Die Glückskinder sind die Krebs-, Jungfrau- und Fischegeborenen. Jupiter und Mars sind ihre Glücksboten. Ihren Alltag bewältigen sie mühelos. Berufliches und Finanzielles regeln sie erfolgreich. Auch in ihrem Privatleben ist alles in bester Ordnung.
0: Das ist ein Wahnsinn. Also was uns da alles bevorsteht.
2: Na Andi, du hast ja heute in der Früh schon Glück gehabt. Ich hab da einen Kaffee schon gemacht.
0: Ach so, das, wenn, man da, wenn du bei der Tür reinkommen bist. Die Woche fängt ja schon sensationell an. Also Krebs, Jungfrau und Fische geboren sind die Glückskinder der Woche.
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0: Einen schönen guten Morgen, Niederösterreich. Am Mittwoch um 6 Uhr in der Früh. Ja, um die Uhrzeit. Da wissen wir dann schon mehr. Da geht die Fußball-WM endlich auch für uns los. Österreich startet gegen Jordanien ins Turnier. Und wenn das ÖFB-Team ein Tor schießt, dann ist der Andi Marek normalerweise dran. Und dann können wir das. Danke, bitte, Andi Marek. Seit Jahrzehnten die Stimme der Nationalmannschaft.
1: Bei der WM gibt es allerdings neutrale Platzsprecher der FIFA, ja, zumindest bis zum Achtelfinale. Ab dem Viertelfinale darf jedes Land zusätzlich seinen eigenen Stimmungsmacher mitnehmen ins Stadion.
0: Klaus Fischer, das ist jetzt die große Chance auf das WM-Ticket für den Andi Marek.
2: Ja, und da war sogar der Kultsprecher aus dem

0: Waldviertel einigermaßen sprachlos, als vor einigen Tagen der österreichische Fußballbund bei ihm angerufen hat.
1: Der ÖFB hat mir das eben gesagt und hat gesagt, Andi, hast du Zeit? Mach dich bereit, wenn wir in das Viertelfinale kommen, dann geht es für dich entweder nach Los Angeles oder nach Kansas City. Und das wäre natürlich schon eine ganz große Nummer für mich.
0: Nur zur Einordnung, Österreich muss die Gruppenphase schaffen, danach das 16. Finale gewinnen und danach das 8. Finale gewinnen. Wenn das gelingt, dann darf Andi Marek in den Flieger und Anfang Juli zum Mikrofon greifen.
1: Bei dieser Nationalmannschaft, die wir jetzt haben, ist alles möglich. Wirklich alles. Mein Gott, ein bisschen Glück gehört dazu. Ist es ein guter Tag? Ist alles möglich?
0: Andi Marek könnte nach der Europameisterschaft vor 10 Jahren in Frankreich, also zum zweiten Mal bei einem Großereignis, im Einsatz sein.
1: Da waren dann schon, glaube ich, in Saint-Denis 70.000, wenn ich mich nicht täusche. Also das war schon richtig, richtig groß. Das wäre jetzt schon noch die Krönung meiner mittlerweile 33 Jahre bei der österreichischen Nationalmannschaft als Sprecher. Ich bin bereit und jetzt soll die Mannschaft bitte gewinnen.
0: Da heißt es im Hause Marek in den kommenden Tagen also doppelt Daumen drücken für österreichische Siege und für eine einzigartige Dienstreise.
2: Werte es schön, da Andi Marek in L.A.
3: Die 63. Spielminute. Tor für Österreich! Der Torschütze, unsere Nummer 9, Marcel! Danke!
2: Thank you! Welcome!
4: Gänsehaut.
2: Ach, das war schön. Daumen halten heißt's.

0: vor halb sieben ist es. Das Wetter, also Kocik hat gesagt, entzückend, Baby, noch in dieser Woche. Tellez a Valles, apropos Kocik, some broken hearts never meant. Einen schönen Montag. Guten Morgen.
1: Coffee Black.

0: 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Da haben wir schon die ersten Meldungen.
1: Bis zu 10 Minuten länger dauert es auf der B8 der Angerner Straße Richtung Wien zwischen Deutsch-Wagram und Aderklar. Und in Wien 20 Minuten länger Ihr Weg auf der Tangente Richtung Graz zwischen Hierstetten und dem Handelsquai.
0: Gute und sichere Fahrt. 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
2: Schönen guten Morgen. Die ÖBB müssen massiv sparen und streichen daher einige Projekte. Die Flughafenspannung in Niederösterreich, eine Verbindung der Ostbahn mit dem Flughafen Schwechat, wird aufgeschoben. Auch der Westbahnausbau in Salzburg und auch geplante Fahrplanausweitungen dürften nicht kommen. In Niederösterreich sind letztes Jahr 6.000 bis 8.000 Tonnen Erdäpfel zu viel produziert worden. Der Erdäpfelüberschuss ist aber in ganz Europa ein Problem. Um diesen Überschuss loszuwerden, hat man sich nun mit den Handelsketten geeinigt, dass die Lagererdäpfel verkaufen können, die länger als bisher vorgesehen war. Massive Angriffe gab es in der Nacht auf die Ukraine. In Kharkiv wurden 5 Menschen getötet, massive Angriffe auch auf Kiew und auf das UNESCO-Weltkulturerbe, das Kiewer Höhlenkloster. 140.000 Menschen Kiews waren stundenlang ohne Strom.
0: 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Jetzt wird es sonniger und wärmer.
1: Schon jetzt gibt es viel Sonnenschein im Land. Gensendorf 13 Grad, Thuln schon 15, am Jauerling Sonnenschein 9 Grad. Es ist heute nicht ganz ungetrübt, es ziehen auch dichtere Wolken durch, aber regnen wird es kaum. Am Nachmittag werden die Wolken weniger, es weht teils kräftiger Westwind bei 18 bis 25 Grad. Morgen ist es dann mit bis zu 27 Grad sommerlich und sehr sonnig. Ab Mittag gibt es Wolken und am Abend könnte es nördlich der Donau kurz nass werden.
0: Wenn man so dann die weitere Woche ein bisschen in Augenschein nimmt, da könnten es weit über 30 Grad werden.
1: Ja, und das Wochenende wird hervorragend, da freuen wir uns schon drauf.
0: Die dicke Decke verschwindet wieder im Kasten. Wir brauchen nur mehr den Deckenbezug, wann überhaupt. Guten Morgen Niederösterreich, auf geht's in die neue Woche, auf geht's in den Montag mit den größten Hits aller Zeiten, mit Astrid Nentwich und Andi Hausmann.
1: Guten Morgen.
0: Schönen Montag, guten Morgen.

5 nach halb 7. Guten Morgen. Doppeljackpot beim Lotto 6 aus 45. Am Mittwoch geht es um ungefähr 1,2 Millionen Euro. Das sind die aktuellen Gewinnzahlen. 2, 14, 16, 19, 20, 32, die Zusatzzahl 29. Die richtige Jokerzahl 2, 3, 8, 2, 1, 1. Die Gewinnzahlen, die finden Sie im ORF Teletext auf Seite 721 und online auf orf.at unter dem Punkt Chronik.

0: Guten Morgen Niederösterreich, am Montag, 6:09 ist es. Wie hat der Kaiser Franz Beckenbauer schon so schön gesungen?
1: Gute Freunde kann niemand trennen, gute Freunde sind nie allein.
0: Er war ein großartiger Fußballer.
2: Stimmt, ja, bestimmt.
0: Heute früh haben wir schon gehört, wer Freundschaften pflegt, dem geht's besser.
2: Weniger Stress, mehr Selbstbewusstsein, bessere Gesundheit, längeres Leben.
0: Kinder finden recht schnell neue Freunde. Wie können wir Erwachsenen unsere Freundschaften stärken und vertiefen? Mentalexperte Manuel Horret.
3: Tipp Nummer 1 ist der erste Schritteffekt. Viele Freundschaften werden nicht schlechter, sie werden oft nur seltener gepflegt. Schreiben Sie doch heute einer Person, mit der Sie schon länger keinen Kontakt hatten. Machen Sie doch den ersten Schritt, so ein kurzes "Wie geht's dir?" reicht oft schon aus. Regelmäßiges Kommunizieren zählt zu den wichtigsten Faktoren für langfristige Freundschaften. Tipp Nummer 2 ist die Offenheitstechnik. Sagen Sie Freunden doch öfter, was Sie an ihnen schätzen.

0: Viele Menschen denken positive Dinge über andere, sprechen sie aber leider nie aus. Offenheit und Wertschätzung gehören laut Freundschaftsforschung zu den wichtigsten Punkten für starke Freundschaften. Und Tipp Nummer 3 ist die Unterstützung. Echte Freundschaft zeigt sich nicht bei Erfolgen, sondern in schwierigen Zeiten. Bieten Sie doch bewusst Unterstützung an, wenn jemand eine anstrengende oder problematische Phase durchmacht. Hilfe und Mitgefühl zählen nachweislich zu den größten Motoren für enge und stabile Freundschaften.
1: Erster Schritt, wieder mal den besten Freund, die beste Freundin anrufen und sagen, wie toll er oder sie ist. 10:30 ist eine gute Zeit dafür, um die Freundschaft auszutesten mit einem Anruf.

0: 6.44 Uhr, Radio Niederösterreich mit dem schnellsten Verkehrsservice im Land. Astrid.
1: In Niederösterreich brauchen Sie bis zu 10 Minuten länger, und zwar auf der B8 der Angener Straße Richtung Wien zwischen Deutsch-Wagram und Aderklar. Und in Wien selbst brauchen Sie 20 Minuten länger im Frühverkehr auf der Tangente Richtung Graz zwischen Hirstetten und dem Handelsquai.
0: Gute Fahrt in den Montag mit Christina Stürmer im Autoradio.

0: In 9 Minuten ist es 7 Uhr, 6.51 Uhr ganz genau. Guten Morgen, Niederösterreich. Und es ist ein sehr guter Morgen für alle Marmeladentiger. Die Marillenmarmelade darf auch von großen Anbietern jetzt wieder als Marmelade benannt und verkauft werden. Stefan Schauer ist Geschäftsführer der Firma Staud. Der findet das wirklich super.
1: Aus nostalgischen Gründen. Früher hieß es Großmutters Marillenmarmelade und heute heißt es Oma Staud Marillenmarmelade. Wieder.
0: Man hört direkt, wie sie freut.
2: Ja, Hintergrund der Geschichte. Die neue EU-Frühstücksrichtlinie, die gestern in Kraft getreten ist, erlaubt das jetzt. Jetzt dürfen wir wieder zu allem, was wir glauben, was eine Marmelade ist, Marmelade sagen. Erdbeermarmelade gibt es ja derzeit genug, die von heuer schon, die noch von 25 und 24 und 23.
0: Das gibt's bei euch, ne?
2: Irgendwo findet man es sicher.
0: Wirklich? Also bei uns ist alles schon wieder leer. Höchste Zeit für Nachschub.
2: Na, ich bring da was.
0: Wieder ein Problem gelöst. Also ein Hoch auf die Marmelade und ein Hoch auf die EU-Frühstücksrichtlinie. Die gibt's tatsächlich.

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2: Guten Morgen, Niederösterreich, am Montag, dem 15. Juni, im Journalstudio für Sie. Eva Klein.
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4: Durchbruch bei den Verhandlungen zwischen USA und dem Iran. Was das konkret heißt, das schauen wir uns gleich an. Und Erleichterung nach dem Rangnick-Jahr beim ÖFB-Team, wie es der Mannschaft 2 Tage vorm Ankick geht, auch das hören Sie gleich. Und das Wetter. Die Woche kommt der Sommer zurück. Schönen guten Morgen. Die Hoffnung ist groß, dass es diesmal wirklich zu einem Kriegsende kommt. Beide Seiten, USA und Iran, bestätigen ein Abkommen. Es soll noch diese Woche unterschrieben werden. Markus Müller in den USA. Ist es die lang ersehnte Friedenslösung?
5: Nein, das ist sie nicht. Und es gibt auch noch genügend Dinge, die schieflaufen könnten, um eine Einigung zu verhindern. Aus dem Weißen Haus kommen seit gestern unterschiedliche und zum Teil auch widersprüchliche Informationen. Aber klar dürfte sein, dass es sich um ein Waffenstillstandsabkommen handelt für den Nahen Osten. Das soll am Freitag unterzeichnet werden und erst dann sollen die eigentlichen Verhandlungen beginnen, zum Beispiel über das iranische Atomprogramm.
4: Also am Freitag soll unterzeichnet werden und dann soll auch gleich die Straße von Hormuz freigegeben werden. Am Freitag soll bereits damit begonnen werden, die Minen wegzuräumen, damit die Schifffahrt wieder sicher ist und der Welthandel letztlich wieder in Gang kommt. Die Erdäpfelbauern in ganz Europa bleiben auf ihrer Ernte sitzen, auch in Niederösterreich. Im schlimmsten Fall müssen Tonnen vernichtet werden. Aber jetzt hat man sich mit den Handelsketten geeinigt, Elisabeth Czaska. Die Lagererdäpfel können jetzt länger verkauft werden.
6: Noch knapp eine Woche wird es in den Supermärkten zeitgleich mit den heurigen auch noch heimische Lagererdäpfel zu kaufen geben. Das soll helfen, die Bestände abzubauen. Denn in Niederösterreich gab es im Vorjahr kaum Ernteausfälle und deshalb sind 6.000 bis 8.000 Tonnen Erdäpfel zu viel produziert worden. Die Situation ist schwierig, denn der Erdäpfelpreis sei nach wie vor im Keller und für die Landwirte nicht mehr kostendeckend, sagt Michael Bachel, Obmann der Interessensgemeinschaft Erdäpfelbau. Aufgrund des schwierigen Jahres zeichne sich ab, dass die Landwirte den Anbau von Erdäpfeln heuer reduzieren.
4: In Niederösterreich ist die Zahl der Schulsuspendierungen seit der Corona-Pandemie deutlich gestiegen. In ganz Österreich waren es letztes Jahr 2000 Fälle, ein Rekord, der heuer noch getoppt werden könnte, Viktoria Waldhäusl.
7: Schon jetzt verzeichnen einige Bundesländer mehr Suspendierungen als im ganzen Schuljahr davor, nämlich Niederösterreich, die Steiermark, Kärnten und Vorarlberg. Sie liegen aber alle hinter Oberösterreich, das derzeit rund 500 Suspendierungen zählt. Die meisten sind aber auch heuer wieder in Wien zu erwarten. Von den 9 Bildungsdirektionen in Österreich war die Wiener Bildungsdirektion allerdings die einzige, die auf Anfrage keine aktuellen Daten zur Verfügung gestellt hat. Letztes Schuljahr wurden fast 800 Suspendierungen ausgesprochen. Pflichtschulgewerkschafter Thomas Krebs geht davon aus, dass es heuer mindestens genauso viele sein dürften.
8: Körperliche Attacken, Gegenstände, die in der Schule täglich verwendet werden sollten, wie zum Beispiel eine Schere, die zur Waffe genommen werden und entsprechend missbraucht werden. Das kommt leider sehr oft vor.
7: Und die Schwere der Attacken nehme zu, so Krebs.
4: Für Österreich geht's am Mittwoch bei der WM los. Daniel Kulowitz ist im ÖFB-Camp in Kalifornien. Am Wochenende ist mit der Unterschrift und der Vertragsverlängerung von Ralf Rangnick das letzte Puzzleteil gefunden worden. Guten Morgen.
9: Da ist am Wochenende jetzt ein richtiger Ruck durch die Mannschaft gegangen. Schönen guten Morgen. Einerseits sind alle so gut wie fit, andererseits das Ja zu A ist da von Teamchef Ralf Rangnick. Seine Abwanderungsgerüchte, die haben hier im ÖFB-Teamcamp Kalifornien schon für ordentlich Unruhe gesorgt. Das gesteht jetzt endlich auch mal ein Spieler ein, Michi Gregoritsch.
10: Weil ich glaube schon, dass das trotzdem was gemacht hat mit uns. Wir freuen uns extrem, dass das ganze Trainerteam bei uns bleibt. Es war schon eine sehr, sehr gute und wichtige Entscheidung zum guten Zeitpunkt.
4: Daniel, was waren denn kurz zusammengefasst die Erkenntnisse vom ersten WM-Wochenende bisher?
9: Ja, die kleinen Fußballnationen, sage ich jetzt mal so ganz salopp, haben aufgemuckt. Katar überrascht mit einem 1:1 gegen die Schweiz und extrem stark Australien 2:0 gegen die Türkei. Da werden sich noch einige bei dieser WM die Zähne ausbeißen. Und Michael Gregoritsch war von noch einer Mannschaft beeindruckt.
10: Ich war beeindruckt von Haiti. Tja, es ist ja Weltmeisterschaft und es braucht man keiner was erzählen, dass die Qualität schlechter geworden ist, weil jetzt 16 Mannschaften mehr dabei sind.
9: Haiti nur 0:1 gegen Schottland verloren, aber es gibt doch auch das Kanonenfutter bei dieser WM. Das zeigen die Deutschen gnadenlos 7:1 über Curaçao drüber gerattert.
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11: Am

0: Wochenende gibt es ein hochsommerliches Wetter. Heute ist es aber nicht ganz ungetrübt, es ziehen auch dichtere Wolken durch. St. Pölten und Amstetten aktuell 15 Grad, Wiener Neustadt 16, Poesdorf 13, Zwettl 8 Grad. In Eisenstadt hast du 16 Grad, Wien, Graz und Klagenfurt 15, Linz, Bregenz und Innsbruck 14, Salzburg 13 Grad. Regnen wird es heute höchstens vereinzelt, am ehesten im Bergland. Am Nachmittag werden die Wolken weniger, es weht teils kräftiger Westwind bei 18 bis 25 Grad. Morgen ist es mit bis zu 27 Grad sommerlich und sehr sonnig. Ab Mittag gibt es Wolken und am Abend könnte es nördlich der Donau kurz nass werden.
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0: Niederösterreich. Bis zu 10 Minuten länger dauert es auf der B8 der Angener Straße Richtung Wien zwischen Deutsch-Wagram und Aderklar. Wien, 10 Minuten länger dauert es auf der Nordbrücke statt einwärts und 20 Minuten länger brauchen Sie auf der Tangente Richtung Graz zwischen Hirstetten und dem Handelsquai.
1: Und noch eine Vorschau auf morgen.
0: Auf der Floridsdorfer Brücke in Wien wird heute Abend eine Baustelle eingerichtet. Die Abfahrtsrampen von der A22 auf die Brücke sind dann in beiden Richtungen nur einspurig befahrbar. Das wird vor allem morgen dann im Frühverkehr für Stau sorgen.
1: Gute Fahrt.
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0: Guten Morgen.
1: Schönen guten Morgen. Rechtzeitig vorm ersten WM-Spiel kommt auch noch ein neues WM-Lied. Die Hausparty vom Rian, die kennen wir.
3: Mamas Bügelbrett wird zum DJ-Set.
1: Jetzt heißt das Ganze Fußballparty und da ist die ganze Mannschaft eingeladen. Alle 26. Gibt's noch vor 7:30. Schönen Montag.

0: Guten Morgen, Niederösterreich am Montag. Na, fesch die neue Krawatte, sehr fesch. Neuen Kleiderbügel, den Zettel mit dem Gedicht, den nehmen wir auch gleich mit in die Arbeit. Die Geschenke vom Vatertag gleich herzeigen. Machen Sie eigentlich noch Aschenbecher? Ja, im Kindergarten?
1: Das sicher nicht.
0: Oder Bieröffner?
1: Ja, das könnte schon vorkommen. Kann schon? Man ja auch irgendwas anderes damit aufmachen, Mineral oder Limonade. Ne?
0: Hydration Break, sage ich nur. Aufs Trinken nicht vergessen. 13 Minuten nach 7 ist es. Guten Morgen.

Guten Morgen, Niederösterreich. Am Montag in der Woche, in der es dann auch endlich ernst wird für unser Fußballteam. Und Sport und Musik gehören zusammen wie Hund und Katz zeitweise. Auch bei der WM. Jedes Spiel beginnt damit, dass die Nationalhymnen von den Spielern im Mittelkreis mehr oder weniger inbrünstig mitgesungen werden.

0: gesungen werden.
1: Nur beim bosnischen Team hat niemand gesungen und auch bei den Spaniern singt niemand mit. Ja, einfache Erklärung, die Hymnen haben keinen Text.
0: Wie gut unser Team singen kann, das hat man nach der Quali im Herbst gehört. I'm from Austria. Draußen im Stadion gelaufen, Alaba und Co. haben in der Kabine mitgesungen.
1: Singende Nationalmannschaften gibt schon lang, legendär auch das deutsche Team 1973.
0: Also ich glaube, dass er da irgendein Männergesangsverein gesungen hat und Gerd Müller, Günter Netzer, Franz Beckenbauer, Berti Vogts haben da nur die Lippen dazu bewegt. Besser macht man so wie der ÖFB dieses Jahr, offizieller WM-Song von Paul Pizzerra, Stars and Stripes.
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0: Das ganze Team in einem Song, sehr coole Idee, auf die jetzt noch jemand gekommen ist. Rian
1: hat mit Verwandtschaftstreffen vor Weihnachten einen Riesenhit gelandet. Hört man momentan mit seiner Hausparty bei uns auf Radio Niederösterreich.
0: Und genau diese Hausparty hat er jetzt umgeschrieben auf Fußballparty.

Jetzt, ganze Kader ist da in Rehansgarten, da kann es durchaus eng werden, inklusive Trainerteam. Gelungener Song jetzt zum ersten Mal in voller Länge auf Radio Niederösterreich. Und wenn Sie Zeit haben und Möglichkeit haben, gerne mitzählen. 26 Fußballer, die im Kader sind, sind auch im Song.

Waren alle da, oder? Bei der Fußballparty vom Rian. Guten Morgen, Niederösterreich, mit den größten Hits aller Zeiten. George McRae jetzt den Guten Morgen, Niederösterreich, um 6:06.

Ralf Rangnick bleibt noch Teamchef. Jetzt wird es höchste Zeit, dass er auch die Hymne kann. Ob er die noch lernt, verrät er uns nach halb acht. Guten Morgen, Niederösterreich.

0: Schülerinnen und Schüler werden vom Schulunterricht suspendiert. Im vergangenen Schuljahr sind es mehr als 2000 Fälle gewesen und schon jetzt verzeichnen einige Bundesländer, darunter auch Niederösterreich, mehr Schulverweise als im gesamten letzten Jahr. Die USA und der Iran haben sich auf ein Waffenstillstandsabkommen geeinigt. Das Rahmenabkommen soll ein sofortiges Kriegsende an allen Fronten, ein Ende der Sanktionen und auch das Ende der US-Blockade iranischer Häfen beinhalten. Kommenden Freitag soll das Abkommen unterzeichnet werden. Und ab heute gibt es wieder kostenlose Sportkurse im Freien. Unter dem Motto Beweg den Park werden in Niederösterreich 108 Kurse angeboten. Die Kurse können kostenlos und ohne Anmeldung besucht werden. Im vergangenen Sommer gab es mit 134.000 Menschen einen Teilnehmerrekord.
1: Sport im Freien, ja, das könnte noch heiß werden diese Woche. Jetzt gibt es schon viel Sonnenschein im Land.
2: Aber auch noch einige Wolken. Langenlois messen wir 16 Grad, Stockerau 15. Am wärmsten ist schon in Schwechat mit knapp 17 Grad. Auch wenn es dichtere Wolken gibt, regnen wird es heute kaum. Am Nachmittag werden die Wolken weniger. Es weht teils kräftiger Nordwestwind bei 18 bis 25 Grad. Morgen ist es mit bis zu 27 Grad sommerlich und sehr sonnig. Ab Mittag gibt es Wolken und am Abend könnte es nördlich der Donau kurz nass werden.
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2: Guten Morgen.
1: Guten Morgen. Chris Steger haben wir für Sie. Da horn.

Guten Morgen an alle, die Lotto spielen. Doppeljackpot beim Lotto 6 aus 45. Für alle Lottospielerinnen und Spieler geht es am Mittwoch um 1,2 Millionen Euro. Das sind die aktuellen Gewinnzahlen. 2, 14, 16.

18, 19, 20, 32, die Zusatzzahl ist 29. Richtige Jokerzahl 2, 3, 8, 2, 1, 1. Die Gewinnzahlen, die finden Sie im ORF Teletext auf Seite 721 und online stehen Sie auf orf.at unter dem Punkt Chronik. Angenehmen guten Morgen am Montag mit Elton John um 6 nach halb 8.

0: Guten Morgen, Niederösterreich. Am Montag in der Woche der Wahrheit für das ÖFB-Team. Die Burschen werden hoffentlich schon schlafen. Dort in Santa Barbara ist es jetzt 10:50 in der Nacht. Am Mittwoch um 6 in der Früh Österreichzeit starten die Österreicher dann in die WM. Daniel Kulowitz vom Sport, der Teamchef Ralf Rangnick, der hat gesagt, die Burschen sind mittlerweile heiß wie Frittenfett, warten schon gute 11 Tage auf das erste Spiel. Es könnte dann langsam losgehen, gell?
1: Es ist die letzte Nacht hier für Xaver Schlager und Co. Und dann heißt es

0: Zum ersten Mal übersiedeln. Schönen guten Morgen. Von Santa Barbara geht's hinauf nach San Francisco.
1: Die Tage werden immer kürzer zum ersten Spiel und dann merkt man schon langsam, das ist eine positive Anspannung. Man freut sich, man arbeitet das ganze Leben darauf hin, als kleiner Junge, dass man da dabei sein darf. Ja, einfach nur mit diesem Wow-Moment, was zu erleben, was man normal nicht erlebt.
0: Und Michi Gregoritsch ist mal wieder besonders ehrlich. So eine Weltmeisterschaft, das macht was mit einem.
2: Ja, extrem spannend, weil wir erhoffen uns und wir erwarten uns sehr, sehr viel von uns und unser Anspruch ist sehr, sehr hoch. Dieses Ungewisse macht das Kribbeln natürlich dann noch ein bisschen mehr, obwohl wir natürlich unseren Stärken extrem bewusst sind.
0: Zur Ablenkung und Auflockerung war heute mal der Friseur im ÖFB-Team übrigens schon zum zweiten Mal. Die kalifornische Sonne tut der Haarpracht scheinbar gut.
2: Wie immer, wenn ich glaube, dass ich zum Friseur muss, gehe ich zum Friseur und wenn nicht, nicht.
0: Bei einigen sieht man das sofort, bei manchen Gregerl, naja.
2: Ich habe das schon auch natürlich ein bisschen geplant, wie ich dann da ausschaue, aber schaue ich nicht frisch geschnitten aus.
0: Ja, seid sehr fair, Jungs. Übrigens will sich auch Ralf Rangnick verändern, jetzt wo er seinen Vertrag verlängert hat. Das Thema Hymne mitsingen, das steht jetzt auf seiner To-Do-Liste ganz oben.
3: Ich bin trotzdem Deutscher, auch wenn ich mich schon als halber Österreicher fühle. Sagen wir mal so, wenn wir wirklich sehr, sehr weit kommen, kann ich mir vielleicht auch vorstellen, am Schluss auch mal die Hymne mir erlauben, ganz mitzusingen. Im Moment kann ich sie aber auch noch gar nicht auswendig.
0: Wie schaut es mit der Fendrich-Hymne aus, Herr Teamchef?
3: Selbst bei I'm from Austria bin ich noch nicht zu 100% textsicher.
0: Möge es der Ohrwurm dieser WM werden.
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0: Genau 7:45. Kommen wir gut hinein in die neue Woche mit dem schnellsten Verkehrsservice im Land. Aus Niederösterreich sind uns keine Störungen gemeldet worden. Wir schauen nach Wien, Astrid.
1: 10 Minuten länger dauert es auf der Nordbrücke statt einwärts und 15 Minuten länger brauchen Sie auf der Tangente Richtung Graz zwischen Hierstetten und dem Handelsgeh.
0: Das Radio Niederösterreich 5-Tage-Wetter, das wird uns noch die Schweißperlen auf die Stirn treiben. Heute wird es meist sonnig.
1: Es gibt aber auch dichtere Wolken. Am Nachmittag werden die Wolken dann weniger. Es wird kräftiger Nordwestwind bei bis zu 25 Grad heute.
0: Morgen wird es sommerlich und sonnig.
1: Ab Mittag schieben sich dichte Wolken vor die Sonne. Am Abend kann es vor allem nördlich der Donau kurz nass werden. 21 bis 27 Grad.
0: Am Mittwoch könnte man auch im Garten in der Früh die WM schauen. Mhm. Österreich gegen Jordanien um 6 Uhr in der Früh. Da ist dann schon hell und warm auch.
1: Mit einer Mischung aus Sonne und Wolken gehen wir durch den Tag. Vereinzelt sind Regenschauer und Gewitter dabei, am ehesten im Bergland. Es wird mit bis zu 29 Grad sehr warm, teilweise schwül.
0: Donnerstag wird es überwiegend sonnig sein.
1: Nur ein paar Wolken gibt es. Gewitter am Nachmittag sind nicht ausgeschlossen. Der Wind lässt nach. Heiße 26 bis 32 Grad schon.
0: Der Freitag wird dann ein Hitzetag.
1: Viel Sonne, 28 bis 34 Grad.
0: Und das Wochenende am Sonntag ist Sommersonnenwende. Das Wetter passt dazu.
1: Am Samstag wird es hochsommerlich, bis zu 36 Grad im Osten. Am Sonntag auch heiß, aber auch gewitterig.
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0: Guten Morgen Niederösterreich am Montag. Die Woche wird es noch viel Zeit geben zum draußen sein. Das Wochenende, das war eher auch zum drinnen sein, das haben viele dann vor dem Fernseher verbracht.
1: Zum einen war Formel 1 und Fußball-WM, zum anderen Trooping the Colour, die Geburtstagsparade für King Charles und goldene Hochzeit des schwedischen Königspaars.
0: Ob Fußball oder goldene Hochzeit, bei beiden Anlässen ist es auch um die Erneuerung eines Treuegelöbnisses gegangen.
1: Im königlichen Schloss in Stockholm haben Carl Gustav und Silvia wieder Ja zueinander gesagt. 50 Jahre nach dem ersten Mal.
2: Wir kennen uns so gut. Manchmal reicht es schon, dass wir uns einfach angucken und wissen, okay, so machen wir das.
0: ÖFB-Präsident Sepp Pröll und Teamchef Ralf Rangnick haben sich auch angeschaut. Ziemlich lang. Und dann den Vertrag verlängert.
3: Wenn ich mich nicht grundsätzlich hier in dieser Aufgabe, in diesem Land, in dieser Konstellation wohlfühlen würde, dann würde ich jetzt hier gar nicht mehr sitzen. Deswegen weiß ja auch jeder, auch von Ihnen, dass mir das Ganze hier wirklich am Herzen liegt.
0: Ja, uns auch.
1: Also ja, ich will, hat er gesagt.
0: Ja, und das zum österreichischen Fußballteam. Sehr schön. Bis zur EM 2028 bleibt Ralf Rangnick Teamchef. Das wäre also erledigt. Jetzt kann man sich auf die Spiele konzentrieren. Anpfiff am Mittwoch, übermorgen. Um 6 in der Früh. Österreich gegen Jordanien.

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1: Guten Morgen, Niederösterreich am Montag. Heute ist der 15. Juni im Journalstudio. Eva Klein.
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3: Sparen ist angesagt, die ÖBB streichen Bauprojekte. Und Deutschland fegt bei der WM Curaçao mit 7:1 aus dem Stadion. Das Wetter, es ist sonnig, aber windig heute. Schönen guten Morgen. Im Doppelbudget 2027-28 sind für den Bahnausbau 500 Millionen Euro weniger vorgesehen. Christoph Danninger, welche Bauprojekte wird es denn treffen beim Sparen?
4: Zwei große Bauprojekte sollen aufgeschoben werden. Und zwar die Flughafenspange in Niederösterreich, das ist eine Verbindung der Ostbahn mit dem Flughafen Schwechat. Und auch der Westbahnausbau im Abschnitt Salzburg-Köstendorf dürfte sich um 2 Jahre verschieben. Am geplanten Budget für die Zulaufstrecke zum Brenner Basistunnel in Tirol wird nach massiven Protesten hingegen nichts geändert. Damit bleibt es dort vorerst bei der Fertigstellung im Jahr 2039.
3: Könnte es auch bei den Fahrplänen zu Einsparungen oder Streichungen kommen?
4: Es war ja ursprünglich eine weitere deutliche Ausweitung der Fahrpläne vorgesehen. Die dürfte so nicht kommen. Möglicherweise steht auch wieder die Einstellung der einen oder anderen Nebenbahn zur Diskussion. Laut Finanzministerium werden beim Budget zur Finanzierung des Zugangebots rund 200 Millionen Euro gestrichen.
3: Die USA und der Iran unterschreiben am Freitag ein Friedensabkommen. Darauf haben sich jetzt alle Parteien geeinigt und damit soll auch die Straße von Hormus wieder freigegeben werden. Die Nachricht wurde von den Märkten dankbar aufgenommen. Um gleich 4% ist es mit dem Rohölpreis der Sorte Brent nach unten gegangen. Die Einigung könnte der Anfang einer Entspannung auf dem Energiemarkt sein. Weiter warten heißt es auf das erneuerbare Gasgesetz, also auf jenes Gesetz, das den Ausbau von Biogasanlagen regelt. Robert Salzer, die Betreiber sagen, sie brauchen Sicherheit.
5: Den Entwurf gibt es, in dem ist aber das Ausbauziel von 6 auf 1 Terawattstunde reduziert worden. Die zuständige Staatssekretärin Elisabeth Zehetner von der ÖVP betont, für sie sei entscheidend, dass am Ende kein Ziel auf dem Papier stehe, das in der Praxis nicht umsetzbar sei. Die Biogasbetreiber pochen aber auf eine baldige gesetzliche Lösung. Bernadette Mautner, Geschäftsführerin von Biogasbruck an der Leiter.
6: Wir wollen investieren, wir sind bereit zum Investieren, aber das kann man nicht tun, wenn man nicht die Sicherheit hat, dass man die nächsten 10, 15, 20 Jahre einen gesicherten Abnahmepreis hat.
5: Und diese Sicherheit soll das Gesetz bringen. Allerdings ist dafür, wie beim Erneuerbaren Ausbau Beschleunigungsgesetz, eine Zweidrittelmehrheit nötig. Und das kann dauern.
3: Und bei der Fußball-WM, da fallen in den letzten 4 Spielen gleich 19 Tore, darunter 7 von Deutschland und zuletzt ein 5:1 von Schweden gegen Tunesien, Martin Lang.
7: Einen starken Auftritt liefert Schweden in Monterrey mit einem 5:1 gegen Tunesien, zweifacher Torschütze Brighton Leone Ayari und der englische Trainer, der schwedische Teamchef Graham Potter meint, es hätten sogar mehr als nur die 5 Tore sein können.
8: 5 goals, solid, could have scored more, so yeah, it's a brilliant, fantastic.
7: In der Schwedengruppe trennen sich die Niederlande und Japan 2:2, die Japaner gleich in der 89. Minute aus und Deutschland liefert zum WM-Auftakt gegen WM-Neuling Curaçao einen 7:1 Auftritt, unter anderem mit 2 Treffern von Arsenal-Star Kai Havertz.
9: Ich glaube generell das erste Spiel in der Weltmeisterschaft ist immer das härteste und deswegen sind wir froh und haben, glaube ich, auch gut Selbstbewusstsein getankt.
7: Das 19. Tor in dieser WM-Nacht fällt bei Elfenbeinküste gegen Ecuador, das 1:0 für die Ivorer in der 90. Minute.
3: Ja, Sport im Freien, allerdings ein paar Dimensionen kleiner, startet jetzt auch bei uns wieder. Heute startet nämlich das Angebot Bewegt im Park, bei dem kostenlose Sportkurse im Freien angeboten werden. Birgit Trost.
10: In diesem Sommer werden in Niederösterreich 108 Kurse angeboten. Österreichweit sind es mehr als 700. Trainiert wird etwa in Schlossparks, auf Sport- und Spielplätzen, am See oder auf sonstigen Grünflächen. Das Angebot reicht von Zumba über Yoga und Tai Chi bis hin zu funktionellem Ganzkörpertraining oder Rückenfitness. Im Programm extra gekennzeichnet sind rollstuhltaugliche Inklusionskurse. Man arbeite hier mit dem Behindertensportverband und Special Olympics Österreich zusammen. Somit gibt es auch ein Angebot für Menschen mit Beeinträchtigungen, heißt es. Die Kurse können kostenlos und ohne Anmeldung besucht werden. Im vergangenen Sommer gab es mit 134.000 Menschen einen Teilnehmerrekord. Finanziert wird die Initiative vom Dachverband der Sozialversicherungsträger und dem Sportministerium, organisiert durch die österreichische Gesundheitskasse.
1: Das Radio Niederösterreich Wetter, Sonne und Wolken gibt's heute.
11: Und es wird lebhafter Nordwestwind. Aktuell messen wir in Wiener Neustadt 17 Grad, St. Pölten, Krems und Gänserndorf 16, Weidhofmann der Ips 14 Grad. In Wien und Eisenstadt hat 17 Grad, Linz und Graz 15. Regnen wird es heute höchstens vereinzelt, am ehesten im Bergland. Am Nachmittag werden die Wolken dann weniger und es ist sehr sonnig, 18 bis 25 Grad. Morgen ist es mit bis zu 27 Grad sommerlich und sehr sonnig. Ab Mittag gibt es Wolken und am Abend könnte es nördlich der Donau noch kurz nass werden. Zum Wochenende hin wird es dann hochsommerlich und sonnig. Ab Donnerstag mehr als 30 Grad.
1: Schauen wir auf die Straßen mit dem schnellsten Verkehrsservice im Land um 5 nach 8.
11: In Niederösterreich, da ist alles ruhig. In Wien, A4 Ostautobahn stadteinwärts. Zwischen dem Knoten Schwechat und der Schrägseilbrücke gibt es Stau und eine Viertelstunde Zeitverlust vor einer bereits geräumten Unfallstelle. 15 Minuten länger dauert Ihre Fahrt auf der Tangente Richtung Graz zwischen Hirstetten und dem Handelskee. Und 10 Minuten länger dauert es auf der Nordbrücke stadteinwärts, am inneren Gürtel ab der Währinger Straße, auf der Grünbergstraße stadteinwärts, auf der Altmannsdorfer Straße stadtauswärts ab der Grünbergstraße und auf der Hetzendorfer Straße vor der Altmannsdorfer Straße.
1: Gute und sichere Fahrt.
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1: Guten Morgen, schönen Montag. Der Stadionsprecher Andi Marek, der will auch zur Fußball-WM. Was dafür passieren muss, das schauen wir uns an, noch vor halb neun.

Guten Morgen, Niederösterreich am Montag mit dem Besten aus Österreich. Um 10 nach 8, STS. Schönen guten Morgen.

Schönen Montag, guten Morgen. Super Gäste, auch diese Woche wieder bei uns am Vormittag. Am Donnerstag schaut Clemens Unterreiner bei uns vorbei. Der hat eine ziemlich bewegende Geschichte. Als Kind eine schwere Augenkrankheit gehabt und deswegen hat er sich auf seine anderen Sinne verlassen müssen. Später ist dann das Sehvermögen zurückgekommen und da hat er sich gewünscht, dass man mit ihm in die Oper geht. Der Rest ist Geschichte. Er ist einer der bekanntesten Sänger in Österreich, singt seit mehr als 20 Jahren an der Staatsoper und ist Intendant der Oper Burg Gas. Am Mittwoch freuen wir uns auf den Erlebnisgärtner Reinhard Kittenberger und heute besucht uns der Direktor vom Karikaturmuseum Krems, Gottfried Gusenbauer. Das ist auch witzig, wie der zu seinem Job gekommen ist. Sein Papa hat sich gewünscht, dass er Elektrotechnik studieren soll. Und so ist er auf den Erfinder Daniel Düsentrieb aus Entenhausen gekommen. Seitdem begleiten ihn Comics und Karikaturen. Gottfried Gusenbauer zu Gast nach 11 bei Alice Herzog am Vormittag.

0: Guten Morgen, Niederösterreich am Montag. In der Woche, wo es dann am Anfang schon um alles geht. Am Mittwoch um 6 in der Früh geht's los. Die Fußball-WM endlich auch für uns. Österreich startet gegen Jordanien ins Turnier. Und wenn das ÖFB-Team ein Tor schießt, dann klingt das normalerweise so. Andi Marek, seit Jahrzehnten die Stimme der Nationalmannschaft.
1: Bei der WM gibt es allerdings neutrale Platzsprecher der FIFA, zumindest bis zum Achtelfinale. Ab dem Viertelfinale darf dann jedes Land zusätzlich seinen eigenen Stimmungsmacher mit ins Stadion nehmen.
0: Klaus Fischer, das ist jetzt die große Chance auf das WM-Ticket für Andi Marek.
2: Ja, und da war sogar der Kultsprecher aus dem Waldviertel einigermaßen sprachlos, als vor einigen Tagen der österreichische Fußballbund bei ihm angerufen hat.
3: Der ÖFB hat mir das eben gesagt und hat gesagt, Andi, hast du Zeit? Mach dich bereit, wenn wir in das Viertelfinale kommen, dann geht es für dich entweder nach Los Angeles oder nach Kansas City. Und das wäre natürlich schon eine ganz große Nummer für mich.
2: Nur zur Einordnung, Österreich muss die Gruppenphase schaffen, danach das Sechzehntelfinale gewinnen und danach das Achtelfinale gewinnen. Wenn das gelingt, dann darf Andi Marek in den Flieger und Anfang Juli zum Mikrofon greifen.
3: Bei dieser Nationalmannschaft, die wir jetzt haben, ist alles möglich. Wirklich alles. Mein Gott, ein bisschen Glück gehört dazu. Ist es ein guter Tag? Ist alles möglich?
2: Andi Marek könnte nach der Europameisterschaft vor 10 Jahren in Frankreich, also zum zweiten Mal bei einem Großereignis, im Einsatz sein.
3: Da waren dann schon, glaube ich, in Saint-Denis 70.000, wenn ich mich nicht täusche. Also das war schon richtig, richtig groß. Das wäre jetzt schon noch die Krönung meiner mittlerweile 33 Jahre bei der österreichischen Nationalmannschaft als Sprecher. Ich bin bereit und jetzt soll die Mannschaft bitte gewinnen.
2: Da heißt es im Hause Marek in den kommenden Tagen also doppelt Daumen drücken für österreichische Siege und für eine einzigartige Dienstreise.
0: Fußball-WM mit Andi Marek. Wir werden sehen und hören.

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3: 10 Minuten länger dauert es in Niederösterreich auf der S1 der Wiener Außenring-Schnellstraße Richtung Vösendorf zwischen Manswörth und dem Tunnel Rannersdorf. In Wien brauchen Sie 10 Minuten länger, auf der Nordbrücke stadteinwärts, am inneren Gürtel ab der Währinger Straße, auf der Schüttelstraße und der unteren Donaustraße, auf der Altmannsdorfer Straße stadtauswärts ab der Grünbergstraße und mehr als 10

0: Überschuss ist aber in ganz Europa ein Problem. Um diesen Überschuss loszuwerden, hat man sich jetzt mit den Handelsketten geeinigt, dass Lagererdäpfel länger als bisher verkauft werden können. Und die sehr konkrete Aussicht auf ein Friedensabkommen zwischen den USA und dem Iran, das ja am Freitag unterschrieben werden soll, hat für Entspannung auf dem Ölmarkt gesorgt. Der Preis für die Sorte Brent ist gleich um 4% gesunken.
1: Das Radio Niederösterreich Wetter. Ja, Benzin werden wir auch brauchen für den Rasenmäher. Auch vor unserem Studio wird schon die Wiese gemäht.
2: Ja, mit dem Regen hat wirklich alles angeschoben. Auch das Unkraut leider. Berndorf aktuell 18 Grad, Schöngrabern und Gasamkamp 16. Auch wenn es dichte Wolken gibt, regnen wird es kaum. Es ist überwiegend sonnig. Am Nachmittag werden die Wolken dann weniger. Es weht teils kräftiger Nordwestwind bei 18 bis 25 Grad. Morgen ist es mit bis zu 27 Grad sommerlich und sehr sonnig. Ab Mittag gibt es Wolken und am Abend könnte es nördlich der Donau kurz nass werden.
1: Das ist der 15. Juni. Schönen guten Morgen am Montag mit Astrid Nentwich von Andi Hausmann.
2: Und guten Morgen.
1: Was ist das Wichtigste im Leben? Da sagen viele Gesundheit natürlich.
2: Gute Freunde sind aber auch sehr wichtig. Die braucht man auch in Zeiten, wenn es mit der Gesundheit nicht so klappt.
1: Besonders wichtig sind die besten Freunde. Die beste Freundin, der beste Freund. Haben Sie so jemanden?
3: Also ich habe eine beste Freundin, die habe ich seit 18 Jahren.
4: Meine besten Freunde, glaube ich, kenne ich jetzt wirklich seit Unterstufe AHS. Marco, David und Jonas, ganz liebe Grüße, falls Sie zuhören.
5: Also meine beste Freundin gibt es seit dem Kindergarten in meinem Leben. Ich kann mich eigentlich gar nicht mehr an unser Treffen erinnern, aber sie dafür umso mehr.
2: Ja, beste Freunde gehen mit einem durch dick und dünn und zwar ohne Wenn und Aber.
1: Freundschaften zwischen Mann und Frau. Geht das überhaupt? Und was machen Freundschaften für die Gesundheit? Schauen wir uns gleich an. Guten Morgen, Niederösterreich. Gleich nach Andreas Martin und Dawn. Schönen Montag.

0: Guten Morgen am Montag. Guten Morgen, Niederösterreich. Die Familie kann man sich nicht aussuchen, die Freundinnen und Freunde aber schon.
1: Viele haben ihre besten Freundinnen und Freunde schon seit dem Kindergarten. Ja, Frage an die Psychologin Andrea Hammerer. Fällt es kleinen Kindern leichter, Freunde zu finden?
2: Was Kindern schon leichter fällt, ist, dass sie ohne Vorurteile auf andere Kinder zugehen. Die Hintergründe, wer sind deine Eltern, woher kommst du, in welchem Stadtteil wohnst du und der soziale Status auch nicht.
0: Das sollte bei einer echten Freundschaft eh keine Rolle spielen.
1: Wissenschaftliche Studien belegen, dass Menschen, die Freundschaften pflegen, ein größeres Selbstbewusstsein haben, weniger Probleme mit Stress haben und länger leben.
2: Also wir haben alle die Erfahrung gemacht, dass wenn wir unsere Kindergarten- oder unsere Schulfreunde nach Jahren wieder sehen, dass wir so das Gefühl haben, da ist keine Zeit vergangen. Und manchmal weiß man auch in kürzester Zeit schon, das wird eine Freundin fürs Leben sein, weil man so gut miteinander reden kann.
0: Ganz witzig, tatsächlich auch beim Matura-Treffen nach 30 Jahren wieder. Jeder hat sofort wieder seine Rolle gehabt im Klassenverband.
1: Und deshalb alle Grüppchen sind wieder zusammen, gell?
0: Ganz genau, ja. Und von Frau zu Frau und von Mann zu Mann ist es oft einfacher mit der Freundschaft. Was sagt die Psychologin zur besten Freundschaft zwischen Mann und Frau?
2: Ich glaube, das ist eine sehr, sehr schwierige, weil wenn wir einen Partner haben, der vielleicht eine platonische Beziehung zur besten Freundin oder zum besten Freund auch nicht so gut nachvollziehen kann. Also da gibt es immer gewisse Eifersüchtelei.
1: Auch da gibt es eine Studie. Laut der findet jede und jeder Dritte den besten Freund vom anderen Geschlecht auch körperlich anziehend.
0: Wie immer gilt auch da, die Statistik sagt über den Einzelfall nichts aus.

0: Es ist genau 8:45. 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
1: In Niederösterreich brauchen Sie 10 Minuten länger derzeit auf der S1 der Wiener Außenring-Schnellstraße Richtung Vösendorf zwischen Mannswörth und dem Tunnel Rannersdorf. In Wien brauchen Sie 10 Minuten länger auf der Nordbrücke statt einwärts am inneren Gürtel ab der Währinger Straße, auf der Schüttelstraße und der unteren Donaustraße und auf der Altmannsdorfer Straße statt auswärts ab der Grünbergstraße. Über 10 Minuten länger dauert es im Frühverkehr noch auf der Tangente Richtung Graz zwischen Hirstetten und dem Handelsquai.
0: Gute und sichere Fahrt.

0: Heute ist Montag, der 15. Juni. Die Sterne haben es uns versprochen, dass das unsere Woche wird. Die Glückskinder der Woche sind die Krebs, die Jungfrau und die Fische geborenen. Wie schaut es für heute aus, für diesen 15.06.?
1: Das Radio Niederösterreich Horoskop von Astrologin Eva Waskowitsch-Wiedelsberger.
0: Zwillinge, nehmen Sie eine Einladung an, das könnte ein vielversprechender Abend werden.
2: Krebs, die Sterne weisen in Richtung Erfolg. Nützen Sie diese gute Phase.
0: Löwe, die Arbeit könnte Ihnen zu viel werden. Werfen Sie Ballast ab. Der Liebesstern, aber der strahlt hell.
2: Oh, schaut gut aus für die Jungfrauen. Ihnen stehen alle Türen offen. Engagieren Sie sich.
0: Waage, ein überwiegend harmonischer Tag liegt vor Ihnen.
2: Skorpion, reagieren Sie nicht aufbrausend. Klären Sie die Dinge in Ruhe.
0: Schütze, die Sterne stehen gut für Sie. Auf einen vielversprechenden Arbeitstag folgt ein romantischer Abend.
2: Steinbock, spekulieren Sie nicht, um langfristige finanzielle Gewinne zu erzielen. Sollten Sie sich an einen Fachmann wenden.
0: Wassermann, bereinigen Sie Missverständnisse. Forschen Sie nach, versuchen Sie, die Zusammenhänge zu verstehen.
2: Fische, Sie könnten ein interessantes Angebot bekommen. Greifen Sie zu.
0: Widder, auch wenn Sie Alltagsarbeiten langweilen, sie müssen erledigt werden. Freuen Sie sich auf den Abend. Venus verspricht Liebesglück.
2: Und noch Stier, bleiben Sie optimistisch. Eine Absage kann auch die Tür für eine neue Chance öffnen.

0: guten Morgen. Am Montag Regen und Wind, das haben wir jetzt einmal abgehakt. Diese Woche wird noch sommerlich, was sage ich, hochsommerlich. Bestes Wetter für alles, was man im Freien machen will. Alice, schönen guten Morgen.
1: Ja, hallo. Und meine Sommerkleider schon hergerichtet.
0: Schon her, sehr gut, hervorgehängt. Und die dicken Pullover wieder zurück in den Kasten. Mittwoch steht auch was an.
1: Genau, da bräuchte man dann ein Sommerkleid und vielleicht ein Gläschen Sekt dazu. Es geht los mit den vielen Sommertheater-Inszenierungen im Land. Premiere bei den Sommerspielen in Melk. Diesen Mittwoch schon mit auf der Bühne der amtierende Dancing-Star-Sieger, Schauspieler Aaron Karl. Eine Uraufführung gibt es da zu sehen. Und das Beste kommt zum Schluss. Wir haben Premierenkarten.
0: Super. Heute am Vormittag, gleich nach 9, bei Alice Herzog.

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1: 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Schönen Montag, das Wichtigste aus Niederösterreich, Österreich und der Welt, jetzt mit Eva Klein. 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
3: Das Friedensabkommen zwischen den USA und dem Iran hat auch in der Wirtschaft zu einer Entspannung geführt. Der Preis für Rohöl ist in der Nacht deutlich nach unten gefallen, Martin Rauter.
4: Um gleich 4% ist es mit dem Rohölpreis der Sorte Brent nach unten gegangen, auf rund 84 US-Dollar pro Barrel. Das ist zwar noch deutlich mehr als die 70 Dollar vor Kriegsausbruch, aber auch deutlich weniger als die Spitzen der letzten Wochen von bis zu 120 Dollar. Das Abkommen könnte der Anfang einer Entspannung auf dem Energiemarkt sein, sollte nämlich die für Öl- und Gastransporte so wichtige Straße von Hormus tatsächlich wieder geöffnet werden, könnte das die Knappheit dieser Rohstoffe verringern. Nur bis es soweit ist, wird es noch dauern. Das Abkommen soll erst am Freitag unterzeichnet werden.

0: Außerdem müssen erst einmal die ganzen Minen aus der Straße von Hormus entfernt, der massive Rückstau an Tankern abgearbeitet und der reguläre Öltransport wiederhergestellt werden.
1: Heute beginnt wieder eine Eintragungswoche für Volksbegehren. Insgesamt 5 Volksbegehren können unterschrieben werden, Peter Taser.
2: Eines der Volksbegehren wünscht elektronische Abstimmungen im Parlament. Das Stimmverhalten der Abgeordneten soll damit besser dokumentiert werden. Ein anderes Volksbegehren fordert eine Wahlpflicht für Nationalratswahlen und für Wahlen zum Bundespräsidenten. Das solle der Stärkung der Demokratie dienen. Ein Volksbegehren mit dem Titel Gratis Verhütung für alle fordert etwa die kostenlose Abgabe zum Beispiel von Kondomen in Drogerien und Apotheken. Ein weiteres Volksbegehren verlangt mehr Polizistinnen und Polizisten, abhängig von der Zahl der Wohnbevölkerung. Und ein Volksbegehren fordert die Festlegung des Karfreitags als Feiertag für alle. Die Frist für Eintragungen zu den Volksbegehren dauert bis 22. Juni.
1: Der Stiefsohn des norwegischen Kronprinzen Hakon und Sohn der schwerkranken Kronprinzessin Mette-Marit. Der wird heute am Vormittag erfahren, ob ein Gericht ihn wegen Vergewaltigung, häuslicher Gewalt, Körperverletzung und auch Drogenbesitzes für schuldig befindet oder nicht. Barbara Tschandl.
3: Es war ein wochenlanger Mammutprozess, der in Norwegen für viel Aufregung gesorgt hat. Dem 29-jährigen Marius Høiby werden unter anderem 4 Vergewaltigungen vorgeworfen. Die Staatsanwaltschaft fordert 7 Jahre und 7 Monate Haft für ihn, sein Verteidiger einen Freispruch vom Vorwurf der Vergewaltigung. Høiby wollte erst kürzlich aus der Haft entlassen werden, um seiner Mutter beizustehen, die lebensbedrohlich krank ist und auf eine Lungentransplantation wartet. Diesem Antrag wurde allerdings nicht stattgegeben. Die Begründung? Er könnte wieder straffällig werden. Høiby wird auch das Urteil heute über einen Videolink vom Gefängnis aus mit ansehen. Der 29-Jährige ist Mette-Marits Sohn aus einer früheren Beziehung vor ihrer Hochzeit mit Kronprinz Hakon und gehört formell nicht dem Königshaus an.
1: Und jetzt gerade ist das Urteil verkündet worden. Er ist in 2 der 4 ihm zur Last gelegten Vergewaltigungen schuldig gesprochen worden und zu 4 Jahren Haft verurteilt worden. Und wir kommen zum Wetter, Alice. Heute gibt es Sonne und Wolken.
4: Genau, derzeit überwiegt der Sonnenschein im Land mit 19 Grad in Wien, Langenlois meldet 18, Tulln und Wiener Neustadt 17, St. Pölten und Misselbach 16 Grad. Teilweise gibt es noch dichtere Wolken, regnen wird es heute kaum. Am Nachmittag werden die Wolken dann insgesamt weniger und es weht wieder ein teils kräftiger Nordwestwind. Das Ganze heute bei 18 bis 25 Grad. Morgen wird es sommerlich bis zu 27 Grad und ab Donnerstag dann überhaupt Hochsommer im Land. 3 nach 9, gute Fahrt in die neue Woche. Radio Niederösterreich, wir begleiten Sie im schnellsten Verkehrsservice im Land. 10 Minuten länger dauert es in Wien auf der S1, Wiener Außenring Schnellstraße Richtung Vösendorf zwischen Mannswörth und dem Tunnel Rannersdorf. Und über 10 Minuten auch noch plus auf der Tangente in Richtung Graz zwischen Hirstetten und dem Handelskee. Burgenland A2 Südautobahn zwischen Pingau und Pinkerfeld in Richtung Graz ist wegen Bauarbeiten nur der Pannenstreifen frei. Und B50, da gibt es Stau momentan zwischen Parndorf und Neusiedl wegen Bauarbeiten. Auch hier verlieren Sie 15 Minuten.
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4: Willkommen in der neuen Woche. Ich hoffe, da sind noch ganz, ganz viele schöne Gefühle aus Ihrem Wochenende mit dabei. Vatertagsbussis sowieso. Gehen wir's an. Es geht in Richtung Sommer. Darf auch gleich so klingen mit Juanes oder auch Smokey gleich auf Radio Niederösterreich. Musik aus Österreich ist mit dabei, mit Alle Achtung. Und der Start gehört einem echten Sir, hier ist Mr. Cliff Richard. Wir spielen sie, die größten Hits aller

0: Wunder.
1: Hinein in die neue Woche.
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1: Da ist einiges los. König Fußball regiert wieder. Kaffee statt Bier gibt's am Mittwoch bei der Fußball-WM, David Pearson.
3: Da spielt ja um 6 Uhr früh Österreich gegen Jordanien. Gezeigt wird das Spiel zum Beispiel beim Public Viewing im Gemeindesaal in St. Georg am Reit im Bezirk Amstetten. Fußball schauen geht auch am Mittwoch in Langenlois im Bezirk Krems auf der großen LED-Wand beim Kühlsteinhaus. 100 Jahre Stadt Raabs an der Theia wird heuer mit einigen Konzerten am Areal des Lindenhofs gefeiert. Mit Caro Fuchs am Dienstag, den 23. Juni, Ina Regen am Sonntag und der österreichischen Supergroup Out of Order am Donnerstag. Das sind Paul Pizzerra, Christopher Seiler und Daniel Feller. Los geht's um 19.30 Uhr. Die Polizeimusik Niederösterreich spielt für eine neue Orgel in Neidling im Bezirk St. Pölten. Das Konzert findet am Freitag um 19.30 Uhr am Kirchenplatz statt. Weitere Veranstaltungshinweise finden Sie auf noe.orf.at unter den Tipps.

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0: Spur nach einem Unfall gesperrt. Der Stau baut sich gerade auf. Und Burgenland B50 zwischen Parndorf und Neusiedl, Radio Niederösterreich-Hörer melden da 15 Minuten Zeitverlust wegen Bauarbeiten. Noch ein Hinweis: auf der Floridsdorfer Brücke wird heute Abend eine Baustelle in Wien eingerichtet. Die Abfahrtsrampen von der A22 auf die Brücke sind dann in beiden Richtungen nur einspurig befahrbar. Das gilt dann ab morgen früh. Damit der Blick zum Radio Niederösterreich Wetter. Momentan meist noch sonnig, nur im Süden, da hängen noch ein paar Wolken, da kann es auch noch tröpfeln. Jetzt am Vormittag, im Laufe des Nachmittags klart der Himmel dann immer mehr auf. Auch die letzten Schauer im Bergland klingen ab. Der Wind wird heute wieder kräftig aus West bis Nordwest wehen und die Temperaturen erreichen 18 bis 25 Grad. Morgen Dienstag wird es sommerlich mit bis zu 27 Grad.
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0: Spielen Nick P. und Kenny Loggins mit Footloose.

0: Schönen Montag. Es wäre angerichtet im Land. Sommertheaterzeit steht bevor. Falls Sie diesen Mittwoch noch nichts vorhaben, wir hätten jetzt Premierenkarten für Sie. Und zwar für die Sommerspiele in Melk. Gleich zwei Karten gibt es zu gewinnen. Zu sehen ist in dieser Saison das Ministerium der Wahrheit. Eine Uraufführung. Intendant und Regisseur Alexander Hauer.
1: Ich glaube, die Wahrheit ist immer angesagt. Und wir müssen sie hochhalten, wenngleich bei George Orwell 1984, was auch unsere Vorlage ist, das Wahrheitsministerium eigentlich das Propagandaministerium ist, das Lügenministerium. Aber uns geht es bei diesem Stück, das Ministerium der Wahrheit, schon sehr stark darum, wie überleben Menschen in Systemen, die ihnen nicht gut tun, in autoritären Systemen, und wie wirkt sich der Freiheitsdrang aus und wie widerspenstig ist man? Wo schwimmt man mit und wo hat man Courage? Und das sind, glaube ich, die großen Fragen, die uns auch im Alltag bewegen.
0: In einer der Hauptrollen im Übrigen der amtierende Dancing Star in Österreich, Schauspieler Aaron Karl. Die Courage steht im Mittelpunkt. Diesmal bei den Sommerspielen in Melk. Am Mittwoch ist Premiere. 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

Paul Young zum Beispiel, gleich im Duett mit Zucchero hier auf Radio Niederösterreich. Und davor noch der Großmeister des schwarzen Humors aus Österreich. Unvergessen, das ist Ludwig Hirsch. Schönen Montag bei uns.

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3: 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Juni. Das Wichtigste aus Niederösterreich, Österreich und der Welt. 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
5: Tausende Menschen haben sich der Sammelklage von Datenschützer Max Schrems gegen Griff schon angeschlossen. Die Auskunft der Griff soll die Kreditwürdigkeit aufgrund von Alter, Geschlecht und vor allem der Adresse berechnen. Und das kann dazu führen, dass man keinen Handy- oder Stromvertrag bekommt. Betroffene können sich der Klage ohne finanzielles Risiko anschließen. Und Schrems rechnet damit, dass es am Schluss Zehntausende Beteiligte sein werden.
6: Für die Sammelklage haben sich jetzt schon 3000 Leute angemeldet. Wir gehen davon aus, dass das noch deutlich mehr werden. Wir haben ja ca. 6 Monate plus Zeit, um da zu sammeln. Und am Ende können das dann durchaus 20, 30, 40.000 Leute werden.
5: Im Erfolgsfall geht Schrems von 500 Euro Schadensersatz für jeden aus, der unrechtmäßig in der Datenbank von Griff gelandet ist. In Genf soll am Freitag das Friedensabkommen zwischen USA und Iran unterzeichnet werden. Rosa Lyon, die von US-Präsident Trump verkündete Einigung ist mittlerweile auch vom Iran bestätigt worden.
7: Der Sprecher des iranischen Parlaments Mohammad Ghalibaf und Außenminister Abbas Araghchi sollen beide am Freitag in die Schweiz reisen, um zum ersten Mal seit 47 Jahren direkt US-amerikanische Vertreter zu treffen. Man habe Mitternacht abgewartet, um dieses Treffen zuzusagen, damit die frohe Botschaft nicht als Geburtstagsgeschenk gesehen werden kann für US-Präsident Donald Trump.
5: Trump hat ja seinen 80. Geburtstag, eben wie gerade gehört, gefeiert. Der Iran legt aber Wert darauf, dass es kein Geschenk ist. Wie schaut denn die Erzählung im Iran aus?
7: Ja, die Erzählung im Iran lautet, man zwinge die USA dazu, die iranischen Forderungen zu erfüllen. Donald Trump habe keines seiner Ziele erreicht. Er habe wochenlang darum gefleht, dass Teheran die Straße von Hormuz wieder öffnet. Der Iran gehe als Sieger hervor nach 110 Nächten des Widerstandes. Also dieses Narrativ besagt, dass der eindeutig militärisch unterlegene Iran die weit überlegenen USA in die Knie gezwungen habe. Und ganz von der Hand zu weisen ist diese Sichtweise nicht.
5: Nach dem Ende der Blockade Ungarns beginnt die EU heute Beitrittsgespräche mit der Ukraine und Moldau, und zwar am Rande des Außenministertreffens in Luxemburg. Der Schritt gilt als wichtiges Zeichen an die beiden Länder, dass sich ihre Reformanstrengungen lohnen. Und die Zahl der Suspendierungen an Österreichs Schulen ist seit der Corona-Pandemie massiv angestiegen. Allein im vergangenen Schuljahr gab es mehr als 2000 Suspendierungen, und das sind doppelt so viele wie noch 2024. Wir kommen zum Radio Niederösterreich Wetter, und da scheint meist noch die Sonne zu Beginn des Tages, Alice.
8: Mit dem kräftigen Nordwestwind ziehen auch immer wieder Wolken, fällt davor die Sonne, aber Regen ist heute wirklich die Ausnahme. Am Nachmittag werden die Wolken sogar noch weniger und wir bekommen 18 bis 25 Grad. Es geht in Richtung Sommer. Aktuell in Wien schon 20 Grad, in Bruck in der Leiter 19, in St. Pölten, Melkhorn und Stockerau 18 Grad. Morgen dann mit bis zu 27 Grad schon sommerlich und sehr sonnig. Ab Donnerstag wartet die erste Hitzewelle. 3 nach 10, gute Fahrt in die neue Woche. 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Und ein Unfall jetzt auf der A1 der Westautobahn Richtung Wien zwischen Böhmkirchen und St. Christophen. Da ist aktuell die rechte Fahrspur nach einem Unfall gesperrt. Falls Ihnen was auffällt, Stau oder Blitzer, Stern 300 einfach ins Handy tippen, da sind Sie direkt in unserer Verkehrsredaktion.
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8: Und mit Musik von Peter Cornelius und den Traveling Wilburys.
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0: der größten Hits aller Zeiten. Von Bob Seger gleich auch noch Eddie Grant, Ray Stevens oder Creedence Clearwater Revival.
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2: Schönen guten Morgen.
3: Einen schönen guten Morgen. Anpfiff für die nächste Woche. Es ist die Woche der Wahrheit für das ÖFB-Team. Der Teamchef Ralf Rangnick, der hat gesagt, die Burschen sind mittlerweile heiß wie Frittenfett.
4: Sagen wir mal so, wenn wir wirklich sehr, sehr weit kommen, kann ich mir vielleicht auch vorstellen, am Schluss auch mal die Hymne mir erlauben, ganz mitzusingen. Im Moment kann ich sie aber auch noch gar nicht auswendig. Selbst bei I'm from Austria bin ich noch nicht zu 100% textsicher.
5: I am from Austria.
6: Die Glückskinder sind die Krebs, Jungfrau und Fische geborenen.
3: Das ist ja Wahnsinn. Also was uns da alles bevorsteht.
7: Na Andi, du hast ja heute in der Frische Glück gehabt. Ich hab da einen Kaffee schon gemacht.
3: Die Woche fängt ja schon sensationell an.
8: Fabelhaft ausgezeichnet.
3: Es wird jetzt von Tag zu Tag sonniger.
7: Das Wochenende wird hervorragend, da freuen wir uns schon drauf.
3: Die dicke Decke verschwindet wieder im Kasten. Wir brauchen nur mehr den Deckenbezug, wann überhaupt. Guten Morgen, Niederösterreich.
1: Auch morgen.
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3: Schon am Montagvormittag, 10.30 Uhr, jetzt hier die wichtigsten Infos. Wir schauen auf die Straßen im schnellsten Verkehrsservice im Land hier auf Radio Niederösterreich. A1 Westautobahn Richtung Salzburg zwischen St. Christophen und Böheimkirchen. Ein Unfall, da ist nur die Überholspur frei. Es liegen da Fahrzeugteile auf der Fahrbahn. Bitte um besondere Vorsicht. Aktuell gibt es Stau und 20 Minuten Zeitverlust. Tendenz allerdings noch steigend. Und Burgenland B50, Burgenlandstraße in Purbach, weiterhin Sperre wegen der Bergungsarbeiten nach einem Lkw-Unfall. Pkw können da lokal ausweichen, Lkw müssen die Dauer der Sperre auf der Straße abwarten. Gute und sichere Fahrt Ihnen. Wir schauen zum Wetter, da gibt es noch ein paar letzte Regentropfen in Lunz am See. Das soll es aber gewesen sein heute mit dem Regen, denn die Sonne, die setzt sich durch. Der lebhafte Westwind, der treibt immer wieder Wolken über den Himmel, aber es sollte heute trocken bleiben, das Ganze bei 18 bis 25 Grad. Morgen Dienstag dann überhaupt sommerlich mit bis zu 27 Grad.
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3: Gleich die Mamas und Papas mit Monday und Musik aus Österreich. Der One and Only Hubert von Geusern. Schönen Montag bei uns.

0: die Hymne an den Montag von den Mamas und Papas. Schönen Vormittag. Ich hoffe, da ist noch genug Motivation dabei oder auch noch Kraft aus dem Wochenende. Diese Woche startet der Sommer ja auch wieder durch und bei Temperaturen rund um 30 Grad, die kriegen wir noch ab Donnerstag, wird es dann gar nicht mehr so einfach, sich bei der Arbeit auch gut zu konzentrieren. In der Werkstatt, im Büro, wie kommt man in die Gänge? Sophia Nastasiewicz aus unserer Gesundheitsredaktion.
1: Tipp Nummer 1. Schaffen Sie ein angenehmes Arbeitsklima.
2: In der Früh gleich einmal die Büroräume oder die Werkstatt nach Möglichkeit lüften, solange sich die Morgenluft noch nicht aufgeheizt hat. Und weil man am Arbeitsplatz schlecht nasse Handtücher aufhängen kann, verwendet man am besten ein kleines feuchtes Tuch, das man sich bei Bedarf in den Nacken legt.
1: Tipp Nummer 2. Klimaanlage schonend nutzen.
2: Wenn es eine Klimaanlage gibt, ist das natürlich sehr bequem runterzukühlen, aber bei Tätigkeiten mit geringer körperlicher Belastung, wie zum Beispiel im Büro, sollte die Raumtemperatur generell zwischen 19 und 25 Grad liegen. Nur nicht übertreiben, denn ist der Unterschied zur Außentemperatur zu extrem, belasten wir unseren Körper zu stark und riskieren neben einer Verkühlung auch einen möglichen Kreislaufkollaps. Ideal ist ein Unterschied von 7 Grad zwischen drinnen und draußen.
1: Tipp Nummer 3. Entsprechend der Hitze essen und trinken.
2: Fette, sehr reichhaltige Nahrung verlangt uns bei der Verdauung zu viel Energie ab und belastet. Besser sind leichte Gerichte, die den Körper zusätzlich mit Flüssigkeit versorgen, wie etwa Salate oder auch frisches Obst. Gegen das Nachmittagstief ist auch Kaffee erlaubt, um die Konzentration etwas zu pushen. Und sonst heißt es viel trinken. Wasser mit Basilikum oder Minze ist die beste Erfrischung, denn beide Kräuter kühlen von innen.
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0: Aber ja, Motivation für einen Montagvormittag. Wobei schmunzeln und lachen erlaubt und gern auch ein bisschen drüber nachdenken. Gleich mit Gottfried Gusenbauer live im Studio. Er leitet das Karikaturmuseum in Krems und es gibt was zu feiern. Was er da vorhat, verrät er Ihnen gleich.
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0: Schönen Montag, es ist der 15. Juni. Das Wichtigste aus Niederösterreich, Österreich und der Welt mit Eva Klein. Es ist 11 Uhr.
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2: Großbritannien wird als erstes europäisches Land soziale Medien für unter 16-Jährige verbieten. Das hat der britische Premierminister Starmer am Vormittag angekündigt. Aus London dazu Jörg Winter.
3: Ob Instagram, TikTok oder YouTube und viele andere unter 16-Jährige in Großbritannien sollen künftig diese Apps nicht mehr nutzen dürfen und können. Premierminister Keir Starmer spricht von einem großen Tag für das ganze Land.
4: The government will ban access to social media for all children under the age of 16.
3: Die Regierung habe sich die Entscheidung nicht leicht gemacht. Soziale Medien hätten für Kinder und Jugendliche auch Vorteile, jedoch würden die Risiken und Gefahren wesentlich schwerer wiegen. Wie das Verbot technisch genau umgesetzt werden soll, dazu gibt es noch wenig Details. In Kraft treten soll es zu Beginn des nächsten Jahres. Kritiker der Maßnahme argumentieren, dass Teenager das Verbot leicht umgehen könnten, indem sie etwa auf VPN-Dienste zugreifen oder Konten mit gefälschten Geburtsdaten anlegen.
2: Israel setzt seine Angriffe auf den Libanon fort, obwohl sich die USA und der Iran auf ein Friedensabkommen geeinigt haben. Dieses Abkommen gilt an und für sich auch für den Libanon. Nach Angaben des Libanon hat Israel aber im Süden des Landes weiter Angriffe geflogen. Aus Israel gibt es dazu keine Bestätigung. Sie gelten als absoluter Luxus, Bootshäuser und Motorbootlizenzen an den Seen im Salzkammergut. Jetzt wollen das Land und die Behörden genauer hinschauen. Der Verdacht, nicht alles wird so genutzt, wie es erlaubt oder vorgesehen ist. Daniela Dahlke berichtet.
5: Nicht nur Bootshäuser, auch Ausnahmegenehmigungen für Motorboote sind an den Seen begehrt. Die Wartelisten sind lang. Nur mit so einer Genehmigung darf auch während der Motorbootsperre im Sommer gefahren werden. Diese Lizenzen sind limitiert. Am Attersee gibt es derzeit 30, am Traunsee 27 und am Mondsee 8. Umweltlandesrat Stefan Kaneder von den Grünen fordert jetzt, dass sie überprüft werden. In der Bevölkerung gebe es den Verdacht, dass diese Taxilizenzen nur als Vorwand genommen würden, um mit teuren Motorbooten auch im Hochsommer fahren zu dürfen. Land und Behörden haben jetzt auch Bootshäuser im Visier. Die Frage

0: steht im Raum, ob sie illegal als Ferienhäuser genutzt werden. Alleine am Attersee soll es bis zu 12 Bootshäuser geben, die möglicherweise illegal ausgebaut wurden.
1: Der Sohn von Norwegens Kronprinzessin Mette Marit, Marius Borg Høiby, ist wegen Vergewaltigung zu 4 Jahren Gefängnis verurteilt worden. Ein Gericht in Oslo befand den 29-Jährigen wegen 2 der 4 ihm zur Last gelegten Vergewaltigungen schuldig. Das Urteil trifft ihn und auch seine Mutter in einer durchaus schwierigen Zeit. Mette Marit wartet derzeit wegen einer unheilbaren Erkrankung auf eine Spenderlunge. Wir kommen zum Wetter. Da ist am Nachmittag recht sonnig, Alice.
2: Ja, mit dem kräftigen Nordwestwind ziehen zwar einige Wolken durch, aber die Sonne, die setzt sich auch noch überall durch. Im Bergland sind noch kurze Schauer möglich, sollte aber am Nachmittag dann trockener werden. 18 bis 25 Grad heute die Temperaturen. Aktuell hat schon 20 Grad in Wien, in St. Pölten oder Wiener Neustadt. Gänserndorf und Wieselburg melden 19 und Zwettl 16 Grad. Und morgen ist es dann mit 27 Grad sommerlich und sehr sonnig. Gute Fahrt durch den Montagvormittag. 10:53 jetzt Radio Niederösterreich mit dem schnellsten Verkehrsservice im Land. A1 Westautobahn Richtung Salzburg. Nach wie vor 30 Minuten Zeitverlust zwischen St. Christophen und Böheimkirchen. Ein Unfall, da ist momentan nur eine Fahrspur frei. Und es gibt Stau auf der A1 Richtung Salzburg zwischen St. Christophen und Böheimkirchen.
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2: Und mit Gästen immer live ab 11. Er hat sehr oft mit Menschen zu tun, die anderen einen Spiegel vorhalten. Manchmal mit Augenzwinkern, manchmal auch ein bisschen bissig. Gottfried Gusenbauer ist bei uns. Er leitet das Karikaturmuseum in Krems. Herzlich willkommen.
4: Freue mich, hallo.
2: Ein Berufsleben voller Grinser und Schmunzeln, oder?
4: Kann man sagen.
2: Schön. Es gibt was zu feiern in diesem Jahr, nämlich 25 Jahre Karikaturmuseum Krems. Was da geplant ist und wie aus dem Elektrotechnik-Ingenieur tatsächlich ein Museumsdirektor geworden ist, das erzählt er Ihnen gleich persönlich. Gottfried Gusenbauer heute, unser Gast nach 11.

0: Erstens kommt es im Leben, zweitens anders, dass man denkt oder so ähnlich. Gottfried Gusenbauer heute live im Studio, Direktor des Kunstmuseums, Karikaturmuseum in Krems. Hätte eigentlich den Plan gehabt oder war es der Plan von Papa, Elektrotechniker zu werden?
1: Ja, das war wirklich der Plan von Papa. Und ich muss dazu sagen, ich habe mich immer schon interessiert für Comics, für Illustrationen. Und dann hat mir aber eigentlich auch wirklich das Elektrotechnik, also die Ausbildung hat mir dann auch geholfen, dass ich dann wirklich in einem kreativen Beruf Fuß fassen konnte, nämlich als Produktionsassistent, also sprich Kabelträger bei einer Filmproduktionsfirma. Und da habe ich dann begonnen, mich für Kamera zu interessieren, Schnitt, und da war eigentlich der Schwenk, und diese Ausbildung

0: Ausbildung habe ich nur bekommen, eben weil ich Elektrotechniker war.
1: Okay, aber trotzdem, es muss ja dann so einen Moment geben, wo man auch dann den Mut aufbringt, vielleicht eben auch gegen die Erwartungen anderer zu entscheiden, oder wie haben Sie es in Erinnerung?
0: Ja, das hat es auch wirklich gegeben. Also ich habe dann noch nach der HTL habe dann noch ein paar Semester studiert in Linz an der Informatik und habe aber dann parallel begonnen, auch bei einem Theater zu arbeiten, auch bei Filmproduktionen mit dabei zu sein. Und irgendwann kommt einfach der Punkt, wo man dann zu den Eltern geht und sagt, es ist alles total gut, aber ich muss irgendwie meinen Weg machen. Und die haben gesehen, dass ich mir da schon irgendwie etwas aufgebaut habe und haben das auch dann eingesehen und unterstützt.
1: Mhm. Gut, und dann? Wie sind Sie zur Kunst gekommen?
0: Naja, ich habe dann eben wirklich so, früher war das noch ein Beruf, so ein richtiger Beruf, eine Medienwerkstatt zu leiten. Und ich habe in einem Museum in Linz begonnen, im OK-Zentrum für Gegenwartskunst. Und dort haben wir vor allem mit Künstlerinnen und Künstlern von der Ars Electronica, da haben wir sehr viele Medienarbeit gemacht. Mhm. Und da durfte ich mit den Künstlerinnen immer wieder ganz eng zusammenarbeiten, sei es bei der Produktion von Filmen oder von Videos, beim Schnitt. Und irgendwie bin ich da in das ganze Museums- und Ausstellungswesen reingekommen. Also ich habe eigentlich alles, was ich bis jetzt gemacht habe, immer zuerst in der Praxis gemacht.
1: Aha, schau. Ja, interessant. Ja. Gut, und dann kam der Ruf aus Krems, dem Sie gefolgt
0: ja,
1: sind.
0: Ja, ich habe einfach selber einen Verein gegründet. Also wir waren da 3-4 Leute, einen Verein gegründet für Comics und Karikatur. Das war wirklich ein minimaler Verein. Und lustigerweise war dann dieses Europacup-Spiel Schweiz-Österreich 2008 und da hat die Schweiz eine große Werbung für die Schweiz gemacht, mit Comics aus der Schweiz. Mhm. Und da hat man sich dann in Österreich gefragt, die Schweizer machen nicht mit Schokolade Werbung und auch nicht mit Swatch, sondern mit Comics. Was haben wir in Österreich? Dann haben sie gesagt, ja, da gibt es den Gusenbauer, der hat da einen Verein. Und so ist das dann einfach gewachsen und ein guter Freund von mir ist Lucky Luke, der Zeichner von Lucky Luke und das hat dann in Krems sehr geholfen.
1: Mhm. Ja, gekommen, um zu bleiben in diesem Fall. Das machen Sie ja, ja jetzt schon viele Jahre lang. Haben Sie selbst auch einmal Karikaturen gezeichnet?
0: Ich habe ein bisschen gezeichnet, aber ich muss ganz ehrlich sagen, also ich habe so viel Respekt vor den Künstlerinnen, das ist kein Verlust, dass ich aufgehört habe.
1: Gibt es irgendein Werk im Karikaturmuseum in Krems, vor dem Sie selbst gerne mal länger verweilen?
0: Ja, zurzeit aktuell ist eben die Ausstellung in Oliver Schopf und der macht etwas ganz Spezielles, eben diese Gerichtszeichnungen. Und das ist schon etwas sehr, sehr Interessantes, einerseits die Karikatur mit sehr ernsten Themen zu verbinden und diese Gerichtszeichnungen, man darf ja nicht fotografieren im Gericht, das ist etwas ganz Besonderes und das muss man gesehen haben.
1: Und da gibt es eine Szene, die Sie besonders fasziniert, oder?
0: Naja, da gibt es den Udo-Proksch-Prozess noch, ja. Vor den OPs und nach den OPs. Er hat er dann ja wirklich, wollte sich auch verstecken vor der Polizei. Und da hat dieser Schopf, das ist ein Zeichner durch und durch, und der hat ihn wirklich sehr gut getroffen, nämlich eine gute Zeichnung, sagt so viel noch einmal über die Persönlichkeit aus. Und das ist wirklich beispielhaft.
1: Schmunzeln und Nachdenken erlaubt.

0: Gottfried Gusenbauer ist heute live zu Gast hier im Radio Niederösterreich Studio, Direktor des Karikaturmuseums in Krems, wo heuer das 25-jährige Jubiläum gefeiert wird. Können wir gleich noch sprechen. Das ist unsere Entweder-Oder-Runde für Sie. Das bedeutet, zwei Begriffe jeweils. Bitte einen aussuchen. Also gut, starten wir mal mit Ihrem Metier. Comic oder Karikatur?
1: Karikatur.
0: Ja, weil man eben auch drüber nachdenken kann.
1: Ja, weil es einfach ein Einbildwitz ist. Ja. Man muss einfach eine Geschichte in einem Bild kondensieren und Comics sind auch sehr, sehr toll.
0: Donau oder Bergsee?
1: Donau. Die Donau ist für mich schon so ein verbindender Fluss und wir hatten ein tolles Projekt mit den 10 Donauländern, mit den Cartoons und sozusagen ist es für mich auch ein Fluss der Geschichten.
0: Quasi auch Ihr Lebensfluss geblieben, ne?
1: Von Linz, kann man sagen, ja.
0: Krems.

0: Foto oder Video?
1: Video. Mhm, okay. Video kills the radio star. Ja, nein, ich mag das Bewegtbild und ich habe auch begonnen selber mit, weiß ich nicht, 14, 15 Jahren. Ich war da einfach, wir haben dann gleich mal begonnen, dass wir selber ein bisschen herumdrehen und Videos machen. Ich mag das schon, ja.
0: Immer noch, heute am Handy oder?
1: Nein, eigentlich nicht mehr, nein. Jetzt mache ich Fotos.
0: Na schau. Genau. Lachen oder staunen?
1: Ja, Lachen ist mir doch lieber. Ich finde, der erste Impuls sollte ein Lachen sein und dann natürlich nachdenken oder staunen. Aber ich mag das gern, wenn etwas unterhaltsam ist.
0: Jetzt wird schwierig. Dykes oder Haderer?
1: Oh mein Gott, das ist Beatles oder Rolling Stones, ja. Oder? Also ich kann da keine.
0: Ich kann Sie beruhigen, es gibt ja. Beides zu sehen, ja, im Karikaturmuseum, genau. In Krems. So große Schau ist da geplant mit den Werken von Gerhard Haderer und es gibt auch durchaus Neues aus dem Dykes-Archiv im Museum.

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1: Schon am Montag, es ist 11:30 Uhr, Radio Niederösterreich mit dem schnellsten Verkehrsservice im Land. Und da gibt es noch immer 20 Minuten Zeitverlust auf der A1, der Westautobahn Richtung Salzburg, zwischen St. Christophen und Böheimkirchen. Die Unfallstelle ist geräumt, es gibt aber noch Stau, der sollte sich nach und nach auflösen. Damit der Blick zum Wetter. Da weht auch heute ein kräftiger Westwind, der lässt immer wieder Wolken drüber ziehen, aber im Großen und Ganzen sollte es heute trocken bleiben bei 18 bis 25 Grad maximal. Morgen Dienstag wird es dann sommerlich mit bis zu 27 Grad und ab Donnerstag 30 Grad plus.
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1: T-Rex und Albano und Romina Power. Ihr Montagvormittag bei uns. Willkommen.

0: Schon am Montag hier bei uns auf Radio Niederösterreich. Ich weiß nicht, wie es Ihnen geht, aber ich freue mich immer drauf, wenn ich in der Tageszeitung die Karikatur lese oder sehe. Gottfried Gusenbauer vom Karikaturmuseum Krems heute live im Studio. Wahrscheinlich auch Ihr erster Blick, nehme ich einmal an. Ne?
1: Also ein guter Tag beginnt mit Bammesberger, so ist es einfach mal. Ja. Und ich mag auch den Put, weil es ist ein Niederösterreicher, der für die oberösterreichischen Nachrichten zeichnet. Also ja, gehört noch immer voll dazu.
0: Ja. Wann haben Sie das letzte Mal laut lachen müssen über eine Karikatur? Irgendwas im Kopf aus den vergangenen Wochen, Tagen?
1: Also das ist schon auch der Bruno Haberzettel. Den mag ich am Sonntag, diese bunten Arbeiten, diese großen Zeichnungen. Und einfach wieder der Haberzettel das zusammenfasst, diese ganzen unglaublichen Vorkommnisse in Amerika mit Donald Trump, der ja jetzt mittlerweile unser wichtigster Mitarbeiter im Karikaturmuseum geworden ist. Also leider, ja, muss man sagen. Aber das ist schon immer sehr, sehr gut.
0: Gute Karikaturen dürfen ja auch wehtun. Also man darf drüber nachdenken, manchmal ist es auch so ein bisschen bissig.
1: Ja.
0: Satire, wie weit darf sie gehen? Weil es ist ja in Wirklichkeit auch Humor auf Kosten anderer, oder wie sehen Sie das?
1: Ja, also man muss das so unterscheiden, dass einfach Satire und Karikatur auf jeden Fall auch einen ernsten Hintergrund haben kann. Und da geht es eigentlich darum, dass man sozusagen, dass sich der Spott oder das Lachen gegenüber Prominenten oder Mächtigen oder Politikern einfach richtet. Ja. Und das ist der Unterschied zur Hetze, die Sie vielleicht angesprochen haben. Auf Kosten anderer, das ist eigentlich jetzt nicht wirklich Karikatur oder Satire. Es ist immer so auf Kosten, dass man sagt, okay, schauen wir, dass die Prominenten, die glauben, sie sind die Wichtigen, sie sind die Menschen, die an den Drehkreuzen der Macht stehen, die gehören schon ab und zu vom Sockel runtergeholt und das ist dann Karikatur.
0: Okay, also wenn man in der Öffentlichkeit steht, darf, soll
1: genau,
0: man das aushalten?
1: Da muss man das aushalten, ja.
0: Jubiläumsjahr. Wir sind natürlich gespannt, was da geplant ist im Karikaturmuseum in Krems. Ich habe gehört, eine große Schau, Jubiläumsschau, Gerhard Haderer.
1: Genau, also das wird wirklich der Highlight. Und zwar bin ich wirklich total happy, dass wir 27 Ölbilder vom Meister zeigen können.
0: Ölbilder?
1: Ja, ja, also er macht Ölbilder und er macht das wirklich genauso, wie er seine Cartoons manieristisch ausmalt, mit kleinen Details, meisterhaft umgesetzt. Und in diesem Umfang hat es noch niemals eine Haderer-Ausstellung gegeben. Und das ist auch irgendwie würdig für eine Jubiläumsausstellung. Ölbilder, wo der Hai darf nicht fehlen, wo der mit dem Selfie-Stick vom Hai verschlungen wird, das kennt man, das Sujet. Aber das Ganze in Original zu sehen, ist schon noch eine andere Ebene.
0: Startet im Juli?
1: Es startet am 18. Juli, genau.
0: Ja, da laufen wahrscheinlich gerade schon die Vorbereitungen. Sie überraschen Ihre Besucherinnen und

0: Tücher gerne.
1: Unbedingt, ja. Also da freue ich mich wie ein Kind, muss ich sagen. Also das ist, wenn ich etwas weiß, okay, warte mal, jetzt 27 Bilder oder eine Künstlerin zeigen darf, die ich noch nie gezeigt habe, das ist wirklich mein Thema.
0: Apropos Kinder, da ist auch einiges Neues geplant, können wir gerne noch sprechen mit Gottfried Gusenbauer, der Leiter des Karikaturmuseums in Krems, heute live.

0: Reinhard Fendrich auf Radio Niederösterreich. Ich hoffe, Sie sind gut reingestartet in die neue Woche. Montagvormittag. Da sind vielleicht noch ein paar Erinnerungen im Gepäck an den gestrigen Vatertag. Auch bei unserem heutigen Live-Gast im Studio, Gottfried Gusenbauer, noch ein paar Minuten hier vom Karikaturmuseum in Krems. Sie haben auch Ihre Tochter gesehen gestern, oder?
1: Genau, ja, das war gut. Also meine Tochter wohnt in Linz, da habe ich es besucht und wir hatten ein schönes Essen.
0: Ist ja schon erwachsen, muss man dazu sagen. Ja. Aber es war Ihnen immer wichtig als Vater, Ihrer Tochter auch mitzugeben ins Leben?
1: Total, also mir war immer wichtig, dass sie wirklich das macht, was sie sozusagen anstrebt, dass sie ein bisschen dranbleibt an dem, was man einfach gerne machen möchte. Und ich habe das Gefühl, dass sie ein glücklicher Mensch ist und das ist einfach das Wichtigste.
0: Und wir haben schon gehört, der Papa kann sich nach wie vor freuen wie ein Kind, nämlich wenn er seine Besucher überraschen kann im Karikaturmuseum in Krems. Mhm. Da gibt es auch was Neues für Familien, für Kinder. Ferien stehen ja vor der Tür.
1: Ja, also wir haben jetzt noch bis 1. Juli haben wir den Krüffelo. Das ist wirklich eine Sensation. Wer noch nicht gesehen hat, bitte kommen. Und dann bei der großen Eröffnung mit dem Haderer eröffnen wir die nächste Ausstellung für Familien, das Neinhorn. Also kennt ja jeder von uns, von Eltern, dass kleine Kinder immer Nein, Nein, Nein sagen.
0: Angeblich die Eltern auch ab und zu.
1: Ja, sollte man. Und ja, das ist wirklich ein tolles Kinderbuch und da präsentieren wir die Arbeiten.
0: Mhm. In welcher Form? Was kann man sich da vorstellen?
1: Also das Neinhorn ist speziell, da ist die Astrid Henn, ist die Zeichnerin, ist eine Hamburgerin. Und da kann man erstens mal sehen, wie sich das Neinhorn entwickelt, von der Skizze bis zum fertigen Entwurf. Und dann sieht man so, dann taucht man so rein in diese Welt. Also das ist ja auch genial geschrieben von diesem Marc-Uwe Kling, so mit Wortspielen. Und wir erleben das im Museum sehr stark, dass die Kinder einfach mit den Kinderbüchern lesen lernen oder eben die Leseförderung. Das ist etwas, was wir sehr gerne im Museum machen. Und diese Kombination aus Wort und Bild, weiß man mittlerweile, ist eigentlich lehrreicher als

0: als eben nur mit Text lesen zu lernen.
1: Mitunter sind wir Eltern schon froh heutzutage, wenn einmal ja, was zum Angreifen da ist oder zum Erleben und nicht nur zum Wischen. Ja. Also genau. Ferienprogramm beispielsweise auch im Karikaturmuseum in Krems für Familien. Haben Sie irgendwas im Leben, wo Sie sagen, das mache ich, wenn ich den Kopf frei bekommen möchte, abseits der Arbeit?
0: Ja, also ich habe jetzt vor 2 Jahren ein bisschen begonnen mit dem Stand-Up-Paddeln und am Anfang habe ich mir gedacht, naja, das ist irgendwie zu schwierig, dass ich da die Balance halte oder so. Aber das ist wirklich toll. Ich mag das sehr gerne, da auf diesem Brett herumzustehen. Okay.
1: Wo macht man das in Krems und Umgebung?
0: Also in Krems, man kann sogar auf der Donau das machen.
1: Wow.
0: Ich habe das mit einem Lehrer gemacht, also der Craig aus Oberläuben. Und mit dem bin ich da so rauf, Oberläuben, bis nach Dürnstein und wieder zurück auf der Donau. Habe ein bisschen Bammel gehabt, muss ich auch dazu sagen.
1: Na schon, mit der Strömung.
0: Ja, aber es ist halb so wild, weil man ja nicht in der Mitte fährt und auch nicht versucht, die Kreuzfahrtschiffe so entgegen zu paddeln. Nein, das funktioniert sehr gut und es ist unglaublich toll. Es ist wirklich eine super Geschichte und sollte jeder mal probieren.
1: Und was immer, Stand-up oder auch einmal Platsch-in?
0: Ja, Platsch-in sowieso muss dabei sein, ja.
1: Ja, Gottfried Gussenbauer, danke für die Einblicke in Ihre Welt. Es geht mittlerweile schnurstracks Richtung Mittag an diesem Montag zum großen Jubiläum im Karikaturmuseum. Bräuchte man große Torte oder was hätten Sie uns mitgebracht?
0: Ja, also wer zu uns kommt, wir haben an besonderen Veranstaltungen, gibt es auch eine Torte zu essen, aber die Torte ist auf einem Staberl, also Cake Pops. Ja.
1: Oh, sehr nett.
0: Und das ist wirklich der Renner zurzeit. Ja. Und ja, mit dem können wir auch das Jubiläum sehr gut kulinarisch begleiten.
1: Die Cake Pops gibt es im Karikaturmuseum Krems, wobei steht wirklich eine große Torte im Eingangsbereich.
0: Ja,
1: aber die ist nicht echt.
0: Fotomotiv.
1: Cake Pops, übrigens gute Restelverwertung, wenn vom Vatertag was übrig geblieben ist. Sie können sich das gerne anschauen, wie das funktioniert. Also so kleine Kuchen, runde Kuchen auf Staberl. Schaut auch optisch wirklich nett aus. noe.orf.at. Wir haben das Rezept jetzt für Sie online gestellt und wir wünschen natürlich das Beste fürs Jubiläumsjahr. Gottfried Gussenbauer.
0: Vielen Dank, freut mich. Dankeschön.
1: Danke fürs Kommen.
0: Danke.

Es ist 12 Uhr. Sie hören die Glocken der Pfarrkirche Unterlamm in der Oststeiermark.

0: Die Pfarrkirche von Unterlamm in der Oststeiermark wurde Anfang des 20. Jahrhunderts im Stil des Historismus erbaut und ist dem heiligen Kaiser Heinrich II. Geweiht. Am Hang hinter der Kirche befindet sich seit dem Jahr 2006 eine Nachbildung der Mariengrotte von Lourdes, die auch eine Gebeinreliquie der heiligen Bernadette beherbergt und Wallfahrer aus nah und fern anzieht. Im Juni 2012 wurden die bisherigen 3 Stahlglocken durch 5 Glocken aus Bronze mit einem Gesamtgewicht von mehr als 7 Tonnen ersetzt und feierlich aufgezogen.
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2: Mit vorsichtigem Optimismus reagiert die EU auf die Einigung zwischen USA und Iran. Und viel Kritik kommt von der FPÖ Niederösterreich am neuen Dienstzeitmodell bei der Polizei. Das Wetter sonnig wird's am Nachmittag. Am Mikrofon ist Eva Klein. Das vereinbarte Friedensabkommen zwischen USA und Iran sorgt für Hoffnung bei den Außenministerinnen und Außenministern, die gerade in Luxemburg zusammensitzen. Jetzt versuchen sich die Europäer ins Spiel zu bringen bei der möglichen Umsetzung der Räumung der Straße von Hormus und bei den Verhandlungen über das iranische Atomprogramm. Aus Luxemburg dazu Johannes Perterer.
3: Erfreut über die Einigung zwischen den USA und dem Iran, ernüchtert über die Bilanz des Iran-Krieges, sollte er nun tatsächlich enden. So könnte man die Reaktionen der europäischen Außenminister in Luxemburg heute Vormittag zusammenfassen. Dazu Österreichs Außenministerin Beate Meinl-Reisinger von den NEOS.
4: Zweifelsohne sind viele Fragen aber nicht gelöst, wie zum Beispiel die des iranischen Nuklearprogramms. Österreich hatte aber immer die Position, dass der einzige Weg nach vorne Verhandlungen sind, Diplomatie und eine politische Lösung.
3: Am Freitag wollen die USA und der Iran nun im schweizerischen Genf offenbar das Friedensabkommen unterzeichnen.
2: Also ein Schock für die norwegischen Royals heute am Vormittag. Der Sohn von Kronprinzessin Mette Marit soll für 4 Jahre ins Gefängnis, auch wegen Vergewaltigungen. Für das Königshaus ein schwerer Schlag in einer dramatischen Zeit. Hören Sie gleich im Mittagsmagazin alles über den Prozess und wie es der schwerkranken Kronprinzessin Mette Marit geht. Das neue Dienstzeitmodell bei der Polizei sorgt weiter für Wirbel. Die FPÖ Niederösterreich spricht heute von einem Frontalangriff auf die Polizei. Durch die Umstellungen würden Polizisten im Schnitt pro Monat Gehaltseinbußen von bis zu 900 Euro brutto drohen, heißt es von der FPÖ. Im Herbst soll der Probebetrieb dann starten. Elisabeth Czaska berichtet.
5: Eine faire Bezahlung für die Polizei, das fordert heute FPÖ-Landesparteiobmann Udo Landbauer. Die Realität sehe aber anders aus. Schon seit einem Jahr werde im Polizeibereich ein massives Sparpaket umgesetzt, berichtet FPÖ-Polizeigewerkschafterin Irene Eisenhuth. Sie habe knapp 33 Jahre Diensterfahrung und merke eine Demotivation bei der Kollegenschaft.
6: Die Stimmung innerhalb der Exekutive war noch nie so schlecht wie derzeit. Die älteren Kollegen können es kaum erwarten, dass sie irgendwie in die Pension kommen.
5: Und die jüngeren Kollegen hätten angekündigt, die Polizei verlassen zu wollen, wenn das neue Dienstzeitmodell kommt, so Eisenhuth. Vor allem der drohende Einkommensverlust durch die Abschaffung der bisherigen 24-Stunden-Dienste sorge für Unverständnis. Eisenhuth rechnet, dass unter diesen Voraussetzungen 15% der Kollegenschaft aus dem Dienst austreten werden.
2: Die Landes-ÖVP versucht zu beruhigen. Es habe bereits Gespräche zwischen der Gewerkschaft und dem Innenministerium gegeben, in denen wichtige Anliegen berücksichtigt worden seien, sagen Landesgeschäftsführer Matthias Zauner und NÖAAB-Obfrau Christiane Teschl-Hofmeister. Nach dem Absturz eines Leichtflugzeugs vor einem Jahr in Brandnagelberg im Bezirk Gmünd hat nun die Sicherheitsuntersuchungsstelle des Bundes die Unfallursache veröffentlicht. Und wie der Kurier berichtet, dürfte sich nach einigen Kreisflugmanövern des Piloten aus Tschechien die linke Tragfläche gelöst haben. Der Pilot ist bei diesem Unfall ums Leben gekommen. Von heute an steht der Süden Niederösterreichs in den nächsten 2 Wochen im Zeichen einer groß angelegten Bundesheerübung. 1600 Soldatinnen und Soldaten üben unter der Leitung der Militärakademie Wiener Neustadt. Robert Salzer berichtet.
7: Bei der Ausbildungsübung Wechselland 26 sollen Angriff und Verteidigung geprobt werden. Truppenteile aus dem gesamten Bundesgebiet werden dabei sein. Dazu kommen Gastkontingente aus Bosnien und Herzegowina, Italien, Montenegro und der Schweiz. Die 1600 Soldatinnen und Soldaten werden mit 200 Räderfahrzeugen, mehreren Spezialfahrzeugen, einem Flächenflugzeug und Hubschraubern im Raum Bucklige Welt von heute bis 26. Juni unterwegs sein, was zu Verkehrsverzögerungen, aber auch zu kurzzeitigen Sperren von Straßen führen kann. Das Bundesheer warnt die Bevölkerung eindringlich davor, aufgefundene Munition oder Teile von Munition oder Drohnen zu berühren. Am Sonntag ist in Pitten eine Feldmesse mit anschließender Heeresschau geplant.
2: Bei der Grippe oder auch bei Corona-Erkrankungen, da müssen die Impfstoffe immer regelmäßig angepasst werden. Die Forschung sucht daher nach einem Universalimpfstoff. Und einem Forschungsteam der Universität Cambridge ist da ein wichtiger Fortschritt gelungen, und zwar mit Hilfe von KI von künstlicher Intelligenz. Marlene Nowotny berichtet.
8: Um einen Impfstoff zu entwickeln, der möglichst gegen alle Coronavirus-Varianten schützt, fütterte das Forschungsteam der Universität Cambridge ihre KI-Technologie mit allen weltweit verfügbaren genetischen Informationen zu Coronaviren. Die KI konnte so gemeinsame Merkmale identifizieren und damit Angriffspunkte für eine Universalimpfung. Erste Tests waren erfolgreich, nun sollen die klinischen Zulassungsstudien beginnen. Diese Technologie sei ein wichtiger Fortschritt in der Pandemievorbeugung, sagt die Virologin Alexandra Kimpel von der MIT. Uni Innsbruck.
9: Hätte man einen Universalimpfstoff, wäre man natürlich auf neue Ausbrüche besser vorbereitet. Natürlich auch auf zukünftige Pandemien oder Viren, die Potenzial hätten, Pandemien auszulösen.
8: So wie beim aktuellen Ebola-Ausbruch in Zentralafrika. Denn es gibt zwar Ebola-Impfungen, jedoch keine gegen jene Virusvariante, die sich derzeit ausbreitet.
2: Am Nachmittag, da ist es im Großen und Ganzen recht sonnig bei uns. Nadja Mader hat jetzt die Radio Niederösterreich Wetteraussichten.
10: Ja, der Sonnenschein überwiegt, es ziehen aber auch noch einige Wolken durch. Ganz vereinzelt sind im Bergland kurze Regenschauer möglich, meistens bleibt es aber trocken. Zum Abend hin werden die Wolken immer weniger, bei teils lebhaften Nordwestwind hat es 18 bis 25 Grad. Morgen ist es sehr sonnig, im Laufe des Tages werden die Wolkenfelder aber wieder mehr und am Abend sind im Westen Regenschauer möglich. Es hat 21 bis 27 Grad und ab Donnerstag wird es dann super sonnig und mit über 30 Grad hochsommerlich heiß. Die aktuellen Messwerte jetzt. Wolkenlos ist es in Innsbruck bei 23 Grad, Eisenstadt heute 21, Wien wolkig 20, St. Pölten, Bregenz, Wiener Neustadt wolkenlos 20. Heiter ist es in Linz bei 19 Grad, Salzburg, Amstetten und Poisdorf wolkig 19, Graz stark bewölkt 18, Klagenfurt wolkig 17 und heiter ist es in Zwettl ebenfalls bei 17 Grad. 12 Uhr und 8 Minuten, Radio Niederösterreich mit dem schnellsten Verkehrsservice im Land. A1 Westautobahn Richtung Salzburg, zwischen Alt-Lenkbach und Böhmkirchen gibt es nach wie vor Stau und jetzt nur mehr 15 Minuten Zeitverlust, aber nach einem neuerlichen Unfall. Und A2 Südautobahn Richtung Klagenfurt zwischen Pinger und Pinkerfeld im Burgenland ist wegen Bauarbeiten bis morgen früh nur der Pannenstreifen frei und ein Blick noch nach Wien. A4 Ostautobahn stadteinwärts im

0: Baustellenbereich vor der Simmeringer Heide hat ein Fahrzeug eine Panne. Es ist nur der linke Fahrstreifen frei. Eine gute und vor allem eine sichere Fahrt wünsche ich Ihnen.
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0: Eine schöne Mittagsstunde, meine Damen und Herren. Herzlich willkommen beim Mittagsmagazin von Radio Niederösterreich. Heute am Montag, den 15. Juni. Kommt die Weltwirtschaft wieder in Schwung? Das ist die leise Hoffnung, die mit dem Friedensabkommen zwischen den USA und dem Iran verbunden ist. Am Freitag soll dieses Abkommen unterzeichnet werden. Allein die Ankündigung hat schon für Entspannung auf dem Energiemarkt gesorgt. Was davon zu halten ist, darüber berichten wir gleich und auch wie nachhaltig diese Entspannung sein kann. Und wir blicken nach Oslo, wo der Sohn der schwerkranken Kronprinzessin Mette-Marit ins Gefängnis muss. Mehr dazu in der nächsten Stunde bei uns. Schön, dass Sie mit dabei sind.

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1: Vieles rund um die Einigung zwischen den USA und dem Iran ist noch offen, aber ein ganz wichtiger, entscheidender Schritt ist getan. Am Freitag soll ein Friedensabkommen in Genf unterschrieben werden und das soll auch bedeuten, dass die Straße von Hormuz wieder geöffnet wird. Aus der Wirtschaft insgesamt ist ein lautes Durchatmen zu hören und Martin Rauter aus unserer Wirtschaftsredaktion, was tut sich denn heute Morgen beim Ölpreis?
2: Ja, kurz gesagt, der hat in der Nacht ordentlich nachgegeben. Wenn es um den Ölpreis geht, da schauen wir uns in der Regel immer die Nordseesorte Brent an. Diese wird quasi als weltweiter Vergleichswert herangezogen. Und der Rohölpreis für ein Barrel dieser Sorte ist heute um knapp 4% gesunken auf in etwa 84 US-Dollar. Das ist immerhin der tiefste Stand seit Anfang März. Natürlich, vor dem Kriegsausbruch war das Barrel mit 70 Dollar noch deutlich günstiger, aber umgekehrt betrachtet ist der Preis im Laufe des Kriegs auch schon mal auf bis zu 120 Dollar geklettert. Und von dieser Warte aus betrachtet, lassen sich die aktuell 84 Dollar schon als Zeichen der Entspannung deuten. Und optimistisch gesprochen könnte ein Friedensabkommen ja erst der Anfang einer längerfristigen Entspannung auf den Rohstoffmärkten sein und die Weltwirtschaft generell stabilisieren. Denn diese ist massiv abhängig davon, was sich in der Straße von Hormuz tut. Zur Erinnerung, der Iran hat die Schifffahrt in dieser Meerenge mit Drohungen und Angriffen ja de facto zum Erliegen gebracht. Und weil durch sie ein Fünftel des weltweiten Öl- und Flüssiggases fließt, fehlen im Weltmarkt seitdem Millionen Barrel Öl und Gas und deshalb sind auch die Energiepreise weltweit angestiegen. Nehmen wir jetzt also an, das Friedensabkommen tritt tatsächlich in Kraft und mit ihm die Öffnung dieser Meerenge, dann könnte die Wirtschaft wie heute nicht nur durchatmen, sondern sich vielleicht auch mal zurücklehnen.
1: Der Ölpreis, der fällt also deutlich. Ist das nicht aber gerade jetzt zu Beginn auch viel Psychologie? Denn Expertinnen und Experten sagen ja, dass eine Normalisierung der Öllieferungen eher länger dauern wird, auch wenn die Straße von Hormuz zeitnah wieder geöffnet werden sollte.
2: Die Reaktionen auf dem Ölmarkt sind natürlich oft von Erwartungen getrieben. Der Krieg hat zu Engpässen geführt und damit auch zu massiver Verunsicherung. Das wiederum führt zu Zurückhaltung und so weiter. Umgekehrt gilt natürlich dasselbe. Zeichnet sich mal eine Entspannung ab, reagieren auch darauf die Märkte oft relativ schnell. Aber das ist eben mehr Psychologie. In der Realität dürfte es nämlich noch dauern, bis sich tatsächlich etwas tut und die Lieferketten wieder normal funktionieren. Davor warnen auch Energieexperten. Vieles steht und fällt da, wie vorhin schon erwähnt, mit der Straße von Hormuz. Sie ist vollgepflastert mit Minen. Diese müssen erst einmal alle entfernt werden. Allein das wird schon Zeit in Anspruch nehmen. Und dann muss noch der gewaltige Rückstau an Tankern abgearbeitet und der reguläre Öltransport wiederhergestellt werden. Ganz zu schweigen von der Ölförderung in der Region, die ja auch massiv gelitten hat unter den Kriegshandlungen. Außerdem, und damit sind wir wieder bei der Psychologie, sind eben noch viele Details offen. Und das kann weiterhin zu einer Unruhe auf dem Markt führen. Also ja, die Rede ist schon von einer Entspannung, aber ganz vorbei ist es mit der Achterbahnfahrt, bestehend aus Hoffnung und Verunsicherung, dann auch noch nicht.
1: Vielen Dank, Martin Rauter, für diese Informationen.

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1: 12 und genau 30 Minuten, Radio Niederösterreich mit dem schnellsten Verkehrsservice im Land. A4 Ostautobahn Richtung Wien, zwischen dem Knoten Schwechat und der Simmeringer Heide. Ein defektes Fahrzeug steht am rechten Fahrstreifen, Stau und 20 Minuten Zeitverlust. Und A1 Westautobahn Richtung Salzburg, zwischen Böhmkirchen und St. Pölten Süd, etwa 20 Minuten Zeitverlust. Radio Niederösterreich-Hörer melden eine Unfallstelle auf der linken Fahrspur. Eine gute und vor allem eine sichere Fahrt wünsche ich Ihnen.
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1: In Norwegen, in Oslo, wurde heute der Sohn der norwegischen Kronprinzessin Mette Marit, Marius Borg Høiby, zu 4 Jahren Haft verurteilt. Das Urteil ist mit Spannung erwartet worden. Høiby musste sich unter anderem wegen Vergewaltigung vor Gericht verantworten. Bei der Urteilsverkündung war er nicht im Gerichtssaal. Er hatte das Urteil in seiner Gefängniszelle bekommen. Teresa Kulowitz berichtet.
3: Das Urteil sei insgesamt 128 Seiten lang. Dementsprechend lang würde es dauern, alles zu verlesen. Er werde daher nur eine Zusammenfassung vorlesen, sagt Richter Jon Sverdrup Fjestad. 4 Jahre Gefängnis lautet das Urteil gegen Marius Borg Høiby. Die Staatsanwaltschaft hatte ursprünglich 7,5 Jahre gefordert, denn die Liste an Verfehlungen des Sohns der norwegischen Kronprinzessin ist lang. Der Adelsspross musste sich insgesamt in 40 Anklagepunkten vor Gericht verantworten. Darunter Körperverletzung, Vandalismus, Drogenschmuggel und am schwersten wiegend Missbrauch und Vergewaltigung von Ex-Freundinnen. Das hat die Staatsanwaltschaft Høiby in 4 Fällen vorgeworfen. Vom Gericht wurde er dann in 2 Fällen verurteilt und in 2 freigesprochen. Belegt wurde der Umgang und Missbrauch von mehreren Ex-Freundinnen durch das Handy des Angeklagten. Chatnachrichten und selbstgefilmte Videos haben in 2 Fällen sehr deutlich gezeigt, dass Høiby schlafende Frauen sexuell missbraucht hat. Weitere dann auch psychisch. Høiby selbst ist während der Urteilsverkündung nicht im Gerichtssaal anwesend. Aus gesundheitlichen Gründen, wie es heißt, hat er das Urteil in seiner Gefängniszelle via Video verfolgt. Anfang Februar, noch vor Prozessstart, wurde er festgenommen, weil er sich nicht an ein Kontaktverbot gegen eine Ex-Freundin gehalten hatte. Während des Prozesses war er allerdings auch vor Gericht anwesend, hat dort unter Tränen immer wieder beteuert, dass er seit seiner Kindheit der Gejagte von Medien sei, sich als Monster in der öffentlichen Wahrnehmung und als Hassobjekt von ganz Norwegen bezeichnet. Das norwegische Königshaus steckt in einer Krise. Aber nicht nur wegen Høiby. Im Zuge der veröffentlichten Epstein-Files rund um den verstorbenen Sexualstraftäter Epstein wurden Verbindungen seiner Mutter Mette Marit zu Epstein bekannt. Allerdings sind diese dann auch wieder in den Hintergrund gerückt durch ihre schwere Lungenkrankheit. Die Kronprinzessin benötigt mittlerweile ein Sauerstoffgerät, um atmen zu können. Dass sich der Gesundheitszustand seiner Mutter zuletzt ziemlich verschlechtert hat, hat Høiby auch versucht, aus der Untersuchungshaft zu kommen, was ihm nicht gelungen ist.

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2: Es war lange Zeit wahrscheinlich der bekannteste Vermisstenfall Niederösterreichs. Vor 20 Jahren ist im Weinviertel die 16-jährige Schülerin Julia Kürer spurlos verschwunden. Langwierige Ermittlungen führten immer wieder ins Leere. Erst als 5 Jahre später die sterblichen Überreste des Mädchens gefunden wurden, kam Bewegung in den Fall. Für die Gemeinde war es ein schwieriges Kapitel. Doris Henninger blickt noch einmal auf den Fall Julia Kürer zurück.
3: Am 27. Juni 2006 steigt die 16-jährige Julia Kürer in Pulka aus dem Schulbus. Der Weg von der Bushaltestelle am Hauptplatz bis zu ihrem Elternhaus im Ortszentrum ist kurz. Trotzdem kommt Julia zu Hause nicht an. Ernst Geiger, der damalige Leiter der Cold-Case-Einheit im Bundeskriminalamt, die nach dem Campusch-Fall gegründet wurde, erinnert sich an die letzten Wahrnehmungen, die es von Julia gab.
4: Sie soll sich da mit 3 jungen Männern kurz unterhalten haben. Die hatten ein silberfärbiges Auto verwendet. Das war eine Zeugenwahrnehmung, aber danach gab es nichts mehr. Auch das Handy war tot. Keine Spur mehr.
3: Trotz intensiver Suche bleibt Julia Kürer verschwunden. 2010 rollt das Bundeskriminalamt den Fall neu auf. Der damalige Freund von Julia ist zunächst einer der Hauptverdächtigen, erinnert sich Ernst Geiger.
4: In dem Fall gab es noch viele andere, auch in der Persönlichkeit liegende Elemente, die ihn verdächtig machten. Aber trotz intensivster Erhebungen hatte er ein Alibi.
3: 5 Jahre nach Julias Verschwinden kommt der entscheidende Durchbruch. Am 30. Juni 2011 finden Nachbarn in einem Erdkeller in Dietmannsdorf in der Nähe von Pulkau ein Skelett. Es handelt sich um die sterblichen Überreste des vermissten Mädchens. Der frühere Bürgermeister von Pulkau, Manfred Marihardt, erinnert sich, dass die Zeit auch für die Gemeinde nicht einfach war. Die Anteilnahme war groß.
5: Die Jahre davor waren sicherlich für viele, weil man ja die Familie gut gekannt hat und kennt und das eine integrierte Familie war, die überall mitgemacht hat und mit dabei waren, hat man natürlich schon sehr viel Mitgefühl gehabt. Und da hat jeder gesagt, wo wird denn das Mädchen sein, wo wird das Mensch sein, wie man bei uns sagt. Ne?
3: Als Julias sterbliche Überreste gefunden wurden, war trotz der Tragik ein Aufatmen zu spüren, so Marihardt.
5: Das war eigentlich in Wahrheit dann eine Erleichterung, dass man endlich gewusst hat, okay, es ist zwar bitter und es ist traurig, dass sie tot ist, aber man weiß jetzt endlich, wo sie ist und sie ist mehr oder weniger wieder zu Hause.
3: Mit dem Skelettfund gerät der damalige Besitzer des Kellers, ein ehemaliger Videothekenbetreiber, in den Fokus der Ermittlungen, erinnert sich der frühere Ermittlungsleiter Ernst Geiger.
4: Er hat das alles bestritten. Er hat gesagt, er weiß nicht, wer ihm die Leiche hineingelegt hat und nach einer kurzen Haft kam er anfangs auch wieder frei.
3: Doch akribische Ermittlungen der Cold-Case-Einheit führen zu einer wichtigen Spur.
4: Und man konnte eben dann feststellen, dass die Leiche mit einer Decke bedeckt war. Und auf dieser Decke war dann die DNA dieses Videothekenbetreibers.
3: Der Mann wird erneut festgenommen, denn die Indizienkette ist lang. Aber wie Julia genau ums Leben gekommen ist, kann nicht geklärt werden. Im September 2013 wird der frühere Videothekenbetreiber schuldig gesprochen und zu lebenslanger Haft verurteilt. Das Strafmaß wird nach Berufung auf 20 Jahre herabgesetzt. Der frühere Bürgermeister Manfred Marihardt ist überzeugt, dass man durch den tragischen Fall in der Gemeinde näher zusammengerückt ist.
5: Ich glaube, dass diese Gemeinschaft in Pulkau schon eine sehr große und eine gute ist und die auch dazu beigetragen hat, dass man es auch diesen sehr schwierigen Fall zusammen mit der Familie auch verkraften kann.
3: Aber auch 20 Jahre nach dem Verschwinden von Julia Kürer bleibt der Fall als schmerzhaftes Kapitel der Gemeindegeschichte in Erinnerung.
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1: Seit Freitag läuft in Baden das Open-Air-Foto-Festival La Gacillée und passend zum Trooping the Colour an dem Tag in London lautet das Motto heuer ja so British. Auf 7 Kilometern Länge zieht sich die Ausstellung durch die Parks, Straßen und Hinterhöfe von Baden und sie zeigt ein Stimmungsbild 10 Jahre nach dem Brexit-Referendum. Wolfgang Popp berichtet.
2: Links vom Casino Baden herrscht ausgelassene Pub-Stimmung, denn da hängt entlang eines schmalen Fußwegs eine Fotoserie des britischen Fotografen Mike Taylor. Er hat während Fußballübertragungen die Fans fotografiert, auf den Gesichtern zeichnet sich höchste Anspannung ab oder ekstatischer Jubel. Gesellschaftliche Klassen existierten hier nicht, erzählt Mike Taylor, denn ein Pub sei ein höchst demokratischer Ort, wo man seinen Beruf am Eingang abgebe.
3: The pub is exactly where democracy happens. You can be someone famous, you can be someone unknown. You walk in, you're all just customers.
2: Nur wenige Schritte weiter wird es knallbunt. Da geht auf einem Bild eine Frau mit dottergelben Socken sattblaue Stiegen hinunter und auf einem Riesenformat, angebracht an der Rückseite der Römertherme, grinst ein grell geschminktes Mädchen mit Regenbogenhut von der Fassade. Swinging London nennt Josh Atgus seine Serie, in der es ihm darum geht, neue Beziehungen zu knüpfen und den Brexit vergessen zu machen.
4: My work is just about celebrating literally life. Maybe a bit naive, but you know, I like to pretend Brexit didn't happen.
2: Lois Lammerhuber ist Organisator des Festivals. Gemeinsam mit Yves Rocher-Sohn Jacques kuratiert er die Ausstellung, die in einem Jahr im bretonischen La Gacillée und im Folgejahr in Baden zu sehen ist. Eine Schiene widmet sich dabei traditionellerweise einem Thema aus dem Bereich Natur und Umwelt.
5: Es geht um das Süßwasser. Und der Anlassfall war natürlich das Jahr des Wassers, im Vorjahr UNESCO-Jahr des Wassers.
2: Einen aussichtslosen Kampf gegen das Wasser führen die Menschen auf den Bildern des indischen Fotografen Subratim Bhattacharjee. Fotografiert hat er auf den Inseln im Gangesdelta, die durch tropische Wirbelstürme oft mehrere Monate im Jahr unter Wasser stehen. Ein Foto zeigt Männer, die mit einfachsten Mitteln einen Schutzdamm errichten, der aber nichts ausrichten könne, wenn der nächste Zyklon komme, so Bhattacharjee.
6: When a cyclone happens, those will swept away.
2: Im Kaiserhausgarten stößt man auf einen bekannten Namen, den des Queen-Gitarristen Sir Brian May nämlich. Aus seiner Sammlung stammen die Stereofotografien, die hier ausgestellt sind. Hat der 78-jährige Komponist von Hits wie We Will Rock You und I Want It All im Alter die Gitarre gegen die Faszination für die Fotografie getauscht? Lois Lammerhuber.
5: Falsch. Er hat nie getauscht. Der Papa war ein begeisterter Stereofotograf und der liebe kleine Brian war fasziniert von dem und ist es bis heute.
2: Einen Höllentrip unternimmt man in dieser Bildserie aus der Sammlung Brian Mays, denn es sind historische Miniaturen einer von Teufeln und Dämonen bevölkerten Unterwelt, die hier zu sehen sind. Eine Hommage an das 200-Jahr-Jubiläum der Fotografie, das heuer auch beim Festival La Gacillée in Baden gefeiert wird.
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Und damit sind wir schon fast am Ende des heutigen Mittagsmagazins angelangt. In wenigen Minuten geht es weiter mit den Radio Niederösterreich Nachrichten und danach mit Radio Niederösterreich am Nachmittag und Roman Kreit. Mein Name ist Nadja Mader. Ich wünsche Ihnen weiterhin einen schönen Nachmittag und jetzt mit Edoardo Benato und Viva la Mama. Alles Liebe!

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2: Auf dem Papier gehört das Bundesheer zu den Gewinnern der Verhandlungen für das Doppelbudget. Es gibt jedoch ein großes Aber. Dem ursprünglichen Aufbauplan 2032 hinkt das Bundesheer damit meilenweit hinterher. Niklas Lercher aus unserer Innenpolitik-Redaktion. Die Regierung hat ja das langfristige Ziel, bis 2032 2% der Wirtschaftsleistung für Verteidigung auszugeben. Was ist daraus geworden?
3: Finanzminister Martha Bauer von der SPÖ hat gestern in der ORF-Pressestunde das 2%-Ziel quasi begraben. Bis 2028 bekommt das Bundesheer ja 5,4 Milliarden Euro. Das sind in etwa 1,2% gemessen an der Wirtschaftsleistung. Und mehr dürfte es laut dem Finanzminister danach auch nicht werden. Verteidigungsministerin Tanner von der ÖVP will trotzdem am Ziel festhalten. Sie verweist hier aufs Regierungsprogramm. Die Zahlen weisen halt in eine andere Richtung.
2: Welche Vorhaben kommen nun voraussichtlich doch nicht?
3: Im neuen Landesverteidigungsbericht findet sich eine Art Streichliste. Einige Beispiele: Neue Schützenpanzer wird es vorerst nicht geben, auch keine Drohnenstaffel mit großer Reichweite. Das zentrale Ziel des Aufbauplans ist damit gefährdet, heißt es in dem Bericht, nämlich das Bundesheer wieder verteidigungsfähig zu machen.
2: Niklas Lercher hat berichtet. Im Fall der 2018 getöteten Wienerin Jennifer S. ist ein Prozessbeginn gegen den wegen Mordes angeklagten 32-jährigen Verdächtigen noch nicht fix. Der Mann hat sich laut seiner Anwältin schuldig bekannt. Er soll die Frau getötet und ihre Leiche zunächst im Bereich von Groß-Weikersdorf im Bezirk Thulln versteckt haben. Später soll der Mann die sterblichen Überreste in die Nähe des Truppenübungsplatzes Allensteig im Bezirk Zwettl gebracht haben, wo sie dann nach seinem Geständnis auch entdeckt wurde. Die Wiener Börse hat sich im Vorjahr äußerst gut entwickelt. Der Leitindex ATX ist um 45% gestiegen. Auch die Zahl der Menschen, die von der guten Börseentwicklung profitieren, steigt. Schon fast ein Drittel der Bürgerinnen und Bürger besitzen Wertpapiere. Vor allem das Interesse junger Menschen wird immer größer, berichtet Maria Kern.
4: Egal ob Aktien, Anleihen oder Fonds, laut einer Umfrage unter 2000 Personen ab 16 Jahren besitzen schon 2,4 Millionen Menschen in Österreich Wertpapiere. Die Zahl ist damit innerhalb von 4 Jahren um 25% gestiegen.
5: Fast jeder Dritte besitzt Wertpapiere und jetzt von den Steigerungsraten, von den Zuwächsen, die wir gesehen haben, sieht man, dass die Jungen ein deutlich höheres Interesse haben als in der Vergangenheit.
4: So Angelika Sommer-Hemetsberger, Vizeaufsichtsratschefin der Wiener Börse. Die meisten Anlegerinnen und Anleger investieren in Investmentfonds, etwa in sogenannte ETFs. An zweiter Stelle folgen Aktien. Die Hauptgründe für das Anlegen von Geld am Kapitalmarkt sind der langfristige Aufbau von Vermögen und eine Vorsorge für die Pension.
2: Und in den Niederlanden hat erstmals die europäische Animal Care Competition stattgefunden, ein Wettbewerb für Tierpflege. Ein Team der Landwirtschaftlichen Fachschule Hollabrunn erreichte dabei den 2. Platz. Die Aufgaben waren Tiertraining, Präsentation und Pflege unterschiedlicher Tiergruppen, von Hunden bis zu Reptilien. Heute wird es recht freundlich, aber auch windig. Roman Kreit mit dem Radio Niederösterreich-Wetter.
0: Ja, der Nachmittag, der bringt viel Sonne, auch wenn noch ein paar Wolken mit kräftigem Westwind unterwegs sind. Ganz vereinzelt kann es im Bergland kurz und leicht regnen. Meistens bleibt es aber überall trocken bei 18 bis 25 Grad. Am Abend werden die Wolken dann weniger, es bleibt allerdings windig. Morgen startet der Dienstag dann überwiegend sonnig und frisch. Später ziehen mehr Wolken auf. Es wird insgesamt wärmer im Tagesverlauf mit 21 bis 27 Grad. Am Abend sind im Westen einzelne Schauer möglich. 13.04 Uhr, Radio Niederösterreich ist hier mit dem schnellsten Verkehrsservice im Land. A4 Ostautobahn Richtung Wien zwischen dem Knoten Schwechat und der Simmeringer Heide. Hier steht ein defektes Fahrzeug am rechten Fahrstreifen. Es gibt Stau und 20 Minuten Zeitverlust. A1 Westautobahn Richtung Salzburg zwischen Böheimkirchen und St. Pölten Süd 20 Minuten Zeitverlust. Radio Niederösterreich-Hörer melden eine Unfallstelle auf der linken Fahrspur. Wir schauen ins Burgenland. A2 Südautobahn Richtung Klagenfurt zwischen Pinkau und Pinkerfeld ist wegen Bauarbeiten bis morgen morgen früh nur der Pannenstreifen frei. Und eine Vorschau für Wien. Auf der Floridsdorfer Brücke wird nämlich heute Abend eine Baustelle eingerichtet. Die Abfahrtsrampen von der A22 auf die Brücke sind dann in beiden Richtungen nur einspurig befahrbar. Es wird vor allem morgen im Frühverkehr für Stau sorgen. Auf der A22 und den Ausweichstrecken über die Nordbrücke oder die Brigitte-Dauer-Brücke. Diese Arbeiten dauern dann bis zum Sonntag, sind aber nur die Vorarbeiten. Die eigentliche Baustelle startet dann am 6. Juli und dauert die ganzen Sommerferien lang. Eine gute und vor allem sichere Fahrt.
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0: Montag, 13.05 Uhr, das Kaffeehäferl nach dem Mittagessen, gerade in den Geschirrspüler geräumt. Auf geht's in die zweite Tageshälfte. Ich gebe Ihnen gleich ordentlich Schwung mit auf den Weg. Sailing on the Seven Seas, OMD, das sind sie, die größten Hits aller Zeiten, hier auf Radio Niederösterreich. Schön, dass Sie eingeschaltet haben.

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2: Kurz vor 2:30, ziemlich genau in 5 Sekunden. 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A1 Westautobahn Richtung Salzburg zwischen Böheimkirchen und St. Pölten Süd, derzeit 20 Minuten Zeitverlust im dichten Verkehr. Und im Burgenland auf der A2 der Südautobahn Richtung Klagenfurt ist zwischen Pinkau und Pinkerfeld wegen Bauarbeiten bis morgen früh nur der Pannenstreifen frei. Eine gute Fahrt. Das Radio Niederösterreich-Wetter. Viel Sonnenschein bringt der Dienstagnachmittag, immer wieder unterbrochen von ein paar Wolken, die durchziehen. Ganz vereinzelt kann es im Bergland kurz leicht regnen, meist bleibt es aber trocken. Dazu bläst eben lebhafter bis kräftiger West- bis Nordwestwind bei 18 bis 25 Grad heute höchstens. Am Abend bleibt sonnig, in der Nacht lässt der Wind dann nach. Dann wird es sehr frisch, im Waldviertel teils sogar leicht frostig. Morgen wird es dann nach einem frischen Start in den Tag durchaus wärmer als heute mit 21 bis 27 Grad.
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2: Schönen Montag.

0: Das ist der Montagnachmittag auf Radio Niederösterreich. Der Nachlass des legendären Journalisten, Schauspielers und des 2024 verstorbenen ehemaligen ORF-Generaldirektors Teddy Podgorski. Und seiner Frau Margit wird jetzt im Dorotheum versteigert. Die Auktion findet online statt. Alex Jockel hat sich für Radio Niederösterreich ein paar der 80 Exponate für Sie schon einmal angesehen.
1: Also er war schon eine vielfältige Persönlichkeit. Das kann man auf jeden Fall attestieren. Und seine Stücke, die hier ersteigert werden können, die sagen auch einiges über die Persönlichkeit aus. Alexandra Makel, Sie sind mehr oder weniger betraut mit den Angelegenheiten dieser Auktion. Was wird denn da angeboten alles?
2: Also es geht von Bildern über Möbel, über Preise, die er bekommen hat, über Ehrenzeichen. Also ja, einfach ein ganzes Leben, muss man sagen.
1: Da ist eines der Exponate, das man auch online besichtigen kann, das ist die goldene Kamera.
2: Da gibt es eine ganz lustige Geschichte dazu. Und zwar hat der Teddy Podgorski die 1970 bekommen für das Magazin Panorama. Aber leider wurde sie bei einem Diebstahl mitgenommen. Und seinen Freunden hat das irgendwie so leid getan, dass sie ihm ein paar Jahre später dieselbe Kamera wieder geschenkt haben, diesmal allerdings aus Messing.
1: Und wir haben auch interessante Karikaturen, Zeichnungen eines persönlichen Freundes.
2: Sokol war ja ORF-Art-Direktor zu der Zeit und es gab ja einen Streit um den Bart, kann man so schön sagen, weil Gerd Bacher hat damals das Tragen von Bärten im ORF verboten. Teddy Podgorski hat sich nicht daran gehalten, worauf Sokol eine sehr lustige Karikatur gemacht hat, wo man Teddy Podgorski sieht mit Bart, wo gesucht draufsteht, also quasi wie einen Verbrecher.
1: Und auch die hat jetzt ein Platzl in der Vitrine, wird dann unter den Hammer kommen. Rufpreis auch eigentlich erstaunlich günstig.
2: Wir sind da bei 100 Euro, also damit kann man sich schon ein Stück Fernsehgeschichte nach Hause holen.
0: Wenn Sie das möchten, die Exponate werden auf der Website des Dorotheums präsentiert und dort können Sie auch bis 24. Juni Ihre Gebote abgeben. Elton John jetzt für Ihren Montagnachmittag. Club at the End of the Street. Das sind die größten Hits aller Zeiten hier auf Radio Niederösterreich.

Die Woche beginnt mit ihrer Lieblingsmusik hier auf Radio Niederösterreich. Art Garfunkel, I Shall Sing. Gleich noch vor den Nachrichten und Punkt. Nach den personifizierten 80ern, Kim Wilde, You Came. Schönen Montagnachmittag.

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3: Einen schönen Montagnachmittag. Das Wichtigste aus Niederösterreich, Österreich und der Welt jetzt mit Manuela Mattl. Es ist 14 Uhr.
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5: Am Freitag hat ein 29-jähriger Lehrer seine Kollegin in einer Schulbibliothek in Oberösterreich getötet. Es ist der 14. Femizid in diesem Jahr. Und wieder fragen sich viele, warum Männer Frauen umbringen, nur weil sie zurückgewiesen haben. Die Zurückweisung allein führt nicht zu Gewalt, sagt die Geschlechterforscherin Alice Cambor, sondern die Verbindung mit Besitzdenken und Kontrollverlust. Veronika Mauler berichtet.
6: Männer kennen oft nur zwei negative Gefühle, Wut und Ärger, sagt Alice Cambor vom Institut für Männer und Geschlechterforschung.
7: Das heißt, es werden ganz bestimmte Gefühle ausgeschlossen auch, die nicht mit traditioneller Männlichkeit übereinstimmen.
6: Die Wut sei aber nicht der einzige Grund für die Männergewalt gegenüber Frauen, sagt Simon Breziner, der in der gewaltpräventiven Burschenarbeit tätig ist.
8: Ansonsten gäbe es vermutlich erheblich mehr Tötungen, zum Beispiel gegenüber dem Chef oder der Chefin, wo sich ja auch sehr viel Wut entwickelt. Aber da können sich auch diese Männer in der Regel zurückhalten, sondern es liegt ja auch daran, dass Männer ein Besitzdenken über Frauen entwickeln.
6: Befeuert wird das auch auf Social Media durch die sogenannte Männersphere, eine digitale Männerwelt voller Frauenhass.
5: Speziell auf Goldschmuck hat es ein Diebesduo in Niederösterreich abgesehen. Dem Paar aus Rumänien konnte ein Diebstahl bei einem Juwelier in Amstetten nachgewiesen werden, so die Polizei. Ins Rollen gebracht hat den Fall eine Juwelierin in Melk, der das Paar negativ aufgefallen ist. Die Verdächtigen wurden festgenommen, nun ermittelt die Polizei zu ähnlichen Straftaten. Nach dem Ende der Blockade durch Ungarn starten heute Abend in Luxemburg EU-Beitrittsgespräche mit der Ukraine und der Republik Moldau. Zwar würden die Beitrittsverhandlungen mit Kiew formal bereits im Juni 2024 eröffnet. Inhaltlich hatten die ungarischen Vorgängerregierung aber jeglichen Fortschritt blockiert. Bei den Gesprächen geht es vor allem um die Rechtsstaatlichkeit und die Bekämpfung von Korruption sowie um die Energiesicherheit. Die USA und der Iran haben sich ja auf ein Rahmenprogramm für ein Ende des Irankriegs geeinigt. Nikolaus Wildner, wie wird das in Israel aufgenommen?
9: In Israel herrscht nach den Nachrichten der vergangenen Stunden quer durch das politische Spektrum Katerstimmung. Von Mitte links bis rechts außen ist da die Rede von einem Debakel und einem Abkommen, das Israels Sicherheitsinteressen akut gefährden könnte. Israels Verteidigungsminister hat bereits angekündigt, dass man nicht daran denken werde, die iranische Forderung eines Abzugs aus dem Libanon umzusetzen, wo Israel weiterhin gegen die pro-iranische Hisbollah-Miliz vorgehen will. Im Extremfall könnte so der Konflikt im Libanon ein US-iranisches Abkommen also noch zu Fall bringen.
5: Sonnig, trocken und windig geht es durch die zweite Tageshälfte. Roman Kreit mit dem Radio Niederösterreich-Wetter.
3: Ja, der Nachmittag bringt in Niederösterreich insgesamt viel Sonne. Zwischendurch schieben sich immer wieder dichte Wolken durch. Ganz vereinzelt kann es im Bergland auch kurz und leicht regnen. Meistens bleibt es aber trocken bei 18 bis 25 Grad. Derzeit messen wir 22 Grad in Wien, St. Pölten, Horn und Wiener Neustadt, 20 Grad in Stockerau und 16 Grad in Lilienfeld. Am Abend werden die Wolken dann weniger, es bleibt allerdings windig. Morgen startet der Dienstag dann meist sonnig und frisch. Später ziehen mehr Wolken auf, es wird aber insgesamt wärmer mit 21 bis 27 Grad. Am Abend sind im Westen dann einzelne Schauer möglich. 3:02, Radio Niederösterreich mit dem schnellsten Verkehrsservice im Land. A1 Westautobahn Richtung Salzburg zwischen Böheimkirchen und St. Pölten Süd, derzeit 20 Minuten Zeitverlust im dichten Verkehr. Burgenland, A2 Südautobahn Richtung Klagenfurt zwischen Pinkau und Pinkerfeld ist wegen Bauarbeiten bis morgen früh nur der Pannenstreifen frei. Und wir berichten auch, bevor was los ist, auf der Floridsdorfer Brücke wird nämlich heute Abend eine Baustelle eingerichtet. Die Abfahrtsrampen von der A22 auf die Brücke sind dann in beiden Richtungen nur einspurig befahrbar. Das wird vor allem morgen im Frühverkehr für Stau sorgen, auf der A22 und den Ausweichstrecken über die Nordbrücke oder die Brigittenauer Brücke.
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3: Wir kümmern uns am Montagnachmittag nicht nur um die beste Musikbegleitung, sondern auch um die Hirne. die letzte Matura-Woche startet. Und wir machen ganz einfach eine Mathe-Matura-Kopfnuss. Schauen wir mal, wie das ausgeht. Die Frage, die gibt's gleich nach 4 der größten Hits aller Zeiten ohne Unterbrechung. Edmund, Charlie Rich und die Bengals zum Beispiel. Das ist Manic Monday. Ha, wie passend.

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1: Ich wäre so gerne Millionär, dann wäre mein Konto niemals leer. Singen zumindest die Prinzen. Kommt aber darauf an, wie viel man abhebt, meint Mr. Kopfnuss Fabian Fessler.
2: 1 Million klingt gut, 1 Milliarde klingt 1000-mal besser. Sie haben es am Wochenende wahrscheinlich auch in den Radionachrichten gehört oder in der Zeitung gelesen. Es gibt jetzt erstmals einen Billionär. Also jemand, der ein Vermögen von mehr als 1 Million Millionen hat. Elon Musk hat Geld für seine Firma SpaceX gebraucht und hat sich das an der Börse geholt. Laut der Zeitschrift Forbes besitzt er jetzt rund 1.100 Milliarden US-Dollar. Das sind natürlich nicht alles Goldmünzen, wie im Geldspeicher von Dagobert Duck. Ein Großteil des Vermögens sind Besitzanteile an Firmen. Aber trotzdem, wenn Elon Musk zum Bankomat geht, dann muss er nicht überlegen, ob er heute nur 100 oder doch 1.000 Euro oder Dollar abheben kann. Kleines Gedankenspiel und damit kommen wir jetzt zur Kopfnuss. Elon besitzt genau 1 Billion Euro. Durchschnittseinkommen in Österreich brutto sind 3.100 Euro im Monat. Nehmen wir an, Elon hat einen Bankomat daheim und hebt da täglich dieses Monatsdurchschnittseinkommen ab, also 3.100 Euro. Das macht er 365 Mal im Jahr. Sagen wir 366 Mal, es gibt ja auch Schaltjahre. Das macht jetzt aber nicht nur er, sondern Elon ist großzügig, auch seine besten Freunde dürfen das machen. Als Billionär hat man ja viele davon. Elon und seine 100 besten Freunde heben täglich 3.100 Euro ab. Vergessen Sie sowas wie Steuern oder Zinsen. Wir starten einfach mit 1 Billion und ziehen davon täglich 101 mal 3.100 Euro ab. Wie viele Jahre dauert es, bis die Billion weg ist, das Konto also leer?
1: Also ich würde sagen, heute dürfen Sie gern einen Taschenrechner verwenden. Wenn Sie gerade im Auto sitzen und eine längere Autofahrt haben, dann können Sie auch gern lang nachdenken oder einfach schätzen. Wenn man also jetzt von einem Vermögen von 1 Billion täglich das 101-fache österreichische Bruttomonatseinkommen abzieht, wie lang dauert es, bis die Billion weg ist? Bin gespannt auf Ihre Antworten unter 0727 21 020.

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2: 14.30 Uhr, Radio Niederösterreich ist hier mit dem schnellsten Verkehrsservice im Land. A2 Südautobahn Richtung Klagenfurt im Burgenland, zwischen Pinkau und Pinkerfeld ist wegen Bauarbeiten bis morgen früh nur der Pannenstreifen frei. Wien, auf der Tangente Richtung Kagran, melden Radio Niederösterreich-Hörer am Knotenbrater einen Unfall auf dem linken Fahrstreifen. Es gibt kurzen Stau. Und eine Meldung aus Niederösterreich, gerade noch gesehen, A1 Westautobahn Richtung Salzburg zwischen St. Pölten Süd und Melk, 20 Minuten Zeitverlust im dichten Verkehr. Außerdem wird geblitzt in der Wiener Westausfahrt kurz vor dem Umspannwerk. Zum Radio Niederösterreich Wetter. Viel Sonnenschein bringt der Dienstagnachmittag, der Montagnachmittag, ne, da bin ich der Zeit schon voraus. Ein paar Wolken ziehen noch durch, ganz vereinzelt kann es im Bergland kurz leicht regnen, meist bleibt es trocken, dazu bläst lebhafter bis kräftiger Westwind. 18 bis 25 Grad, am Abend bleibt sonnig, in der Nacht lässt der Winter nach und dann wird es recht frisch, im Waldviertel teils sogar leicht frostig. Morgen Dienstag, jetzt sind wir dort, da wird es nach einem frischen Start dann immer wärmer, es ziehen aber auch morgen viele Wolken durch bei 21 bis 27 Grad.
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2: Ja, vielleicht war ich im Kopf gerade schon beim Rechnen. Wenn nämlich 101 Menschen täglich das österreichische Bruttodurchschnittseinkommen von 3.100 Euro abheben, wie lange dauert es, bis 1 Million weg ist? Wir rechnen ohne Steuern und Zinsen. Und da habe ich leider keinen Namen dazu, aber eine schöne Antwort bekommen.
3: In Kopf gerechnet sind das ca. 3,2 Milliarden Tage.
2: Ja, was sagen Sie dazu? 027 42 21 020. Die Auflösung gleich nach einem österreichischen Doppelpack. Falco und STS.
4: Gibt es?

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1: Wenn 101 Menschen täglich das österreichische Bruttodurchschnittseinkommen von 3.001 Euro abheben, wie lang dauert's, bis eine Billion Euro weg ist? Wir rechnen ohne Steuern und Zinsen. Und da habe ich jetzt eine Antwort von einem, zumindest der Stimme nach zu urteilen, recht jungen Rechenkönig.
2: Hallo, ich bin der Simon, an Rabenstein an der Pila. Und meine Antwort wäre 8.837 Jahre. Dann haben Sie die 1 Billion verbraucht.
1: Das klingt schon mal ganz gut. Gibt es da weitere Zustimmung?
3: Ja, grüß Gott, hier spricht Max Schwendenwein aus Wiener Neustadt. Also alle zusammen brauchen etwa 8.750 Jahre, 3, also ein paar zerquetschte, um diese 1 Billion abzuheben.
1: Also ich halte mich bei den Zahlen raus. Fabian Fäßler hat für uns auch gerechnet.
4: Wenn man 366 mal 3.100 Euro abhebt, dann hat man etwas mehr als 1 Million abgehoben. Wäre man Millionär, dann wäre das Konto jetzt schon leer. Wenn das aber auch die besten 100 Freunde machen, dann sind es knapp 115 Millionen, die jährlich vom Konto verschwinden. Wäre man Milliardär, dann wäre das Konto nach knapp 9 Jahren leer. Wir sind aber Billionär. Das heißt, es wird mehr als 8.700 Jahre dauern, bis das Konto leer ist. Vor 8.700 Jahren übrigens, da war die Steinzeit.

0: Da war das Geld noch lang nicht erfunden.
1: Ja, wir fassen also zusammen, eine Billion ist viel Geld, sehr, sehr viel Geld. Da wüsste man schon ein bisschen was damit anzustellen. Die richtigen Antworten, die feiern wir jetzt gleich mit Musik. Status Quo, Margarita Time. Einen schönen Montagnachmittag und vielen Dank fürs Anrufen.

0: Die größten Hits aller Zeiten auf Radio Niederösterreich für Ihren Montagnachmittag. Manchmal braucht es wirklich nur ein paar Takte und man weiß sofort, was es spielt. Our House Madness gleich mit dabei, direkt nach ein bisschen Stimmung von DJ Ötzi. Der Moment. Schönen Montag.
1: Genau jetzt geht irgendwo die Sonne auf. Genau jetzt nimmt das Leben seinen Lauf. Genau jetzt geht ein Mensch im Licht verloren. 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

0: Hartl. Es ist 15 Uhr.
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2: Eines der brennendsten Themen für viele Österreicherinnen und Österreicher ist die Gesundheitsversorgung. Die neuen Bundesländer haben sich am Wochenende auf gemeinsame Positionen zur Zukunft des Gesundheitssystems geeinigt. Ein großer Punkt dabei, die Länder wollen für die Fachärzte zuständig sein. Viktoria Waldecker und Maximilian Biegler berichten.
3: Gerade bei den Fachärzten und Fachärztinnen gäbe es große Versorgungslücken, sagt die Tiroler Gesundheitslandesrätin Cornelia Hagele von der ÖVP. Deshalb weichen Patientinnen und Patienten immer öfter in die Spitäler aus.
4: Bei der Gynäkologie, ja, was sollen denn die Frauen tun? Die gehen natürlich in ein Krankenhaus, die werden dort auch versorgt und auch aufgefangen, aber es ist nicht die originäre Verpflichtung des stationären Bereiches, das bereitzustellen.
3: Dafür zahlen dann aber die Länder. Deshalb wollen sie nun eine Änderung in der Verantwortung für die Fachärzte. Peter Hacker, Wiener Gesundheitsstadtrat, SPÖ.
5: Wir wollen einfach, dass die Versorgung für die Bevölkerung gesichert ist und sind auch bereit, in Zukunft natürlich in einer schrittweisen Entwicklung auch die Verantwortung für die fachärztliche Versorgung in der gesamten Republik zu übernehmen.
3: Die Pläne sollen nun diskutiert werden, schon diese Woche bei der Landeshauptleutekonferenz in Tirol.
2: Fälschungen verursachen in Europas Wirtschaft Milliardenschäden. Allein in Österreich belaufen sich die Verluste in der Bekleidungsindustrie laut EU auf jährlich 580 Millionen Euro, bei Handtaschen und Schmuck sowie Uhren auf weitere 100 Millionen Euro. In der EU entgingen dem Originalhersteller dadurch Fälschungen im Wert von 15 Milliarden Euro. Ein Autolenker ist gestern mit 230 km/h auf der Südautobahn vor der Polizei geflüchtet und letztendlich im Industriezentrum Niederösterreich-Sud gegen einen Zaun gekracht. Als Argument für seine Flucht hat der Russe genannt, er sei eben ein Rennchampion. Robert Salzer mit den Details.
6: Die Flucht des selbsternannten Rennchampions hat in Wien begonnen, wo der Mann vor einer Verkehrskontrolle mit 160 km/h davongefahren ist, Kreuzungen bei roter Ampel überfahren hat und schließlich auf die Südautobahn gefahren ist. Laut Polizei hat er mehrere Fußgänger und Autolenker dabei gefährdet. Auf der Autobahn hat er auf 230 km/h beschleunigt, mehrmals die Fahrspur gewechselt und schließlich die Abfahrt zum Industriezentrum Niederösterreich Süd genommen. Dort hat ihn die Polizei mit einem Auto blockiert, woraufhin er auf einen Feldweg gefahren und gegen einen Zaun geprallt ist. Der 39-jährige Russe mit Wohnsitz in Salzburg hat einen Drogentest verweigert. Er hatte keine Zulassung für sein Auto und Strafen in Niederösterreich von 22.000 Euro, die er nicht bezahlt hatte.
2: Und nach dem Absturz eines Ultraleichtflugzeugs mit einem Toten vor etwa einem Jahr in Brandnagelberg im Bezirk Gmünd haben Experten nun einen Zwischenbericht veröffentlicht. Demnach hatte sich die linke Tragfläche der Maschine gelöst. Dadurch wurde das Luftfahrzeug unkontrollierbar und stürzte ab. Der 63-jährige Pilot aus Tschechien kam bei dem Aufprall ums Leben. Trümmerteile der Maschine wurden über eine Strecke von mehreren hundert Metern verteilt aufgefunden. Leicht über Zimmertemperatur hat es derzeit an der frischen Luft. Roman Kreit mit den Wetterinfos.
0: Ja, das höchste der Gefühle derzeit 23 Grad in Wien, Langenlebern und Ternitz, 22 Grad in Gänserndorf und St. Pölten und 19 Grad in Zwettl. Der Nachmittag, der bringt in Niederösterreich insgesamt viel Sonne, auch wenn noch ein paar Wolken mit kräftigem Westwind unterwegs sind. Ganz vereinzelt kann es im Bergland kurz regnen, meist bleibt es aber trocken. Am Abend werden dann die Wolken weniger, die Sonne kommt immer mehr raus, es bleibt allerdings noch windig. Morgen startet der Dienstag dann meist sonnig und frisch, später ziehen wieder Wolken auf, es wird aber insgesamt wärmer mit 21 bis 27 Grad. Am Abend sind im Westen dann einzelne Schauer möglich. 3:04, Radio Niederösterreich ist hier mit dem schnellsten Verkehrsservice im Land. A1 Westautobahn Richtung Salzburg, zwischen St. Pölten Süd und Melk 20 Minuten Zeitverlust vor einer Baustelle. Und zwischen Melk und Pöchlern ist nach einem Unfall nur eine Fahrspur frei. Es gibt Stau und 30 Minuten Zeitverlust. Burgenland, A2 Südautobahn Richtung Klagenfurt, zwischen Pinkau und Pinkerfeld ist wegen Bauarbeiten bis morgen früh nur der Pannenstreifen frei. In Wien gibt es eine Meldung auf der Tangente Richtung Kagran. Am Knoten Prater melden Radio Niederösterreich-Hörer einen Unfall auf dem linken Fahrstreifen und 20 Minuten Zeitverlust. Und am Abend wird auf der Floridsdorfer Brücke heute eine Baustelle eingerichtet. Die Abfahrtsrampen von der A22 auf die Brücke sind dann in beiden Richtungen nur einspurig befahrbar. Das wird vor allem morgen im Frühverkehr für Stausorgen auf der A22 und den Ausweichstrecken über die Nordbrücke oder die Brigitte-Nauer-Brücke. Eine gute Fahrt!
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0: Einen sommerlichen, gemütlichen Nachmittag zu wünschen. Darf es noch eine Portion Freibad-Pommes sein oder ein kühles Getränk? Damit kann ich zwar nicht direkt dienen, aber eine große Portion der größten Hits aller Zeiten, die serviere ich Ihnen sofort. Klassiker von Glen Campbell, Sunflower, gleich mit dabei. Und dieser Song auch ab den ersten Takten schon klar. Cyndi Lauper, Girls Just Wanna Have Fun. Schönen Montagnachmittag hier auf Radio Niederösterreich.

0: Vielleicht haben Sie sich ja heute am Nachmittag, am Abend was ausgemacht mit Ihrem besten Freund, Ihrer besten Freundin. Viele nennen sie Bestie. Hat hoffentlich jede und jeder von uns, denn die sind wirklich sehr wichtig in unserem Leben.
1: Also ich habe eine beste Freundin, die habe ich seit 18 Jahren.
2: Meine besten Freunde, glaube ich, kenne ich jetzt wirklich seit Unterstufe AHS. Marco, David und Jonas, ganz liebe Grüße, falls Sie zuhören.
3: Also meine beste Freundin gibt es seit dem Kindergarten in meinem Leben. Ich kann mich eigentlich gar nicht mehr an unser Treffen erinnern, aber sie dafür umso mehr.
0: Was macht beste Freunde aus und warum sind Freunde überhaupt für uns so wichtig? Das klären wir in rund 20 Minuten. Jetzt machen wir mal gemeinsam mit dem Rian eine kleine Hausparty mit unseren Freunden. Schönen Montagnachmittag.

0: Gleich ist es 3:30. Wir schauen auf die Straßen. Radio Niederösterreich ist hier mit dem schnellsten Verkehrsservice im Land. A1 Westautobahn Richtung Salzburg zwischen St. Pölten Süd und Melk derzeit 20 Minuten Zeitverlust vor einer Baustelle. Zwischen Melk und Pöchlern ist die Unfallstelle geräumt. Hier löst sich der kilometerlange Stau jetzt rasch auf. Burgenland A2 Südautobahn Richtung Klagenfurt zwischen Pinkau und Pinkerfeld ist wegen Bauarbeiten bis morgen früh nur der Pannenstreifen frei. Wien plus 10 Minuten am inneren Gürtel ab dem AKH. A23 Südostengente Richtung Kagran, von der Hansenkurve bis zum Knoten Kaisermühlen derzeit 20 Minuten mehr Fahrzeit. Gute Fahrt! Das Radio Niederösterreich Wetter. Viel Sonnenschein bringt der Montagnachmittag, auch wenn noch ein paar Wolken durchziehen. Ganz vereinzelt kann es im Bergland kurz leicht regnen. Meistens bleibt es trocken. Dazu bläst lebhafter bis kräftiger Westwind bei 18 bis 25 Grad. Heute Abend bleibt es weiter sonnig. In der Nacht lässt der Wind danach und dann wird es auch sehr frisch. Im Waldviertel teils sogar leicht frostig. Morgen Dienstag wird es dann nach einem frischen Start wärmer mit 21 bis höchstens 27 Grad.
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0: Einen schönen Montag mit den größten Hits aller Zeiten. Nino De Angelo, Jenseits von Eden, gleich nach Daryl Hall und John Oates, Maneater.

0: Wenn Sie was brauchen, wen rufen Sie als erstes an? Für die meisten sind Sie unverzichtbar und wertvoll und vor allem nicht selbstverständlich. Beste Freunde, beste Freundinnen gehen mit einem durch dick und dünn und zwar ohne Wenn und Aber. Was macht aber einen besten Freund oder die beste Freundin aus? Und vor allem, wo findet man sie? Fragen, denen Radio Niederösterreich-Reporterin Claudia Schneider nachgegangen ist.
1: In Zeiten, in denen Ehen und Beziehungen längst nicht mehr ein Leben lang halten, werden Freunde umso wichtiger. Freundschaften zu schließen, möge man meinen, fällt Kindern leichter als Erwachsenen. Psychologin Andrea Hammerer sagt, alles reine Typfrage.
2: Da gibt es Kinder, die sich im Kindergarten oder am Spielplatz schon sehr leicht tun und auf jeden zulaufen und sagen, wer bist du, ich bin die so und so. Was Kindern schon leichter fällt, ist, dass sie ohne Vorurteile auf andere Kinder zugehen. Die Hintergründe, wer sind deine Eltern, woher kommst du, in welchem Stadtteil wohnst du und der soziale Status auch nicht.
1: Freunde sind wichtig. Wissenschaftliche Studien belegen, sie steigern das Selbstwertgefühl, schützen vor Stress und wer Freunde hat, lebt länger. Die Länge einer Freundschaft spielt eine Rolle, aber manchmal entstehen Freundschaften auch zufällig.
2: Also wir haben alle die Erfahrung gemacht, dass wenn wir unsere Kindergarten- oder unsere Schulfreunde nach Jahren wieder sehen, dass wir so das Gefühl haben, da ist keine Zeit vergangen. Und manchmal weiß man auch in kürzester Zeit schon, das wird eine Freundin fürs Leben sein, weil man so gut miteinander reden kann.
1: Das kommt eben immer auf die Lebensumstände drauf an. Ja, und dann gibt's noch die beste Freundschaft zwischen Mann und Frau.
2: Ich glaube, das ist eine sehr, sehr schwierige, weil wenn wir einen Partner haben, der vielleicht eine platonische Beziehung zur besten Freundin oder zum besten Freund auch nicht so gut nachvollziehen kann. Also da gibt's immer gewisse Eifersüchtelei.
1: Eine amerikanische Kommunikationsforscherin hat herausgefunden, fast ein Drittel findet den engen Freund körperlich anziehend. Meistens ist die Freundschaft aber dann doch stärker.
0: Aber in besonderen Glücksfällen kann der Partner, denke ich, auch der beste Freund oder Freundin sein. Um einen Crush, um eine Schwärmerei geht's jetzt im nächsten Song von Jennifer Page. Das ist Crush. Schönen Montag.

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1: Das ist der Montagnachmittag auf Radio Niederösterreich. 3:50, gleich nach 4 übernimmt Julia Schütze und bringt sie im Radio Niederösterreich Radioclub weiter in den Montagnachmittag, in den Montagabend. Natürlich mit den größten Hits aller Zeiten. Davon habe ich jetzt auch noch zwei für Sie. Giovanotti, Ciao Mama und der Culture Club Move Away. Mein Name ist Roman Kreit. Schönen Montag noch.

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2: Die USA und der Iran haben sich auf ein Rahmenprogramm für ein Ende des Irankrieges geeinigt. Das haben US-Präsident Donald Trump, das iranische Außenministerium, Irans Nationaler Sicherheitsrat und der Vermittlerstaat Pakistan jeweils in der Nacht auf heute mitgeteilt. Im Iran ist dem staatlichen Fernsehen ein sofortiges und dauerhaftes Ende des Krieges angekündigt worden. Iran-Experte Walter Posch von der Landesverteidigungsakademie sieht gute Chancen, dass es zu dem Abkommen kommt.
3: In Wirklichkeit kann sich doch niemand mehr diesen Konflikt wirklich leisten. Es ist ein Konflikt, der zwar eingehegt ist, aber mit dermaßen großen Folgen für die Weltwirtschaft, mit dermaßen großen Folgen für die Sicherheit der Bevölkerungen und mit dermaßen großen Leid auch für die Zivilbevölkerungen überall, dass eigentlich alle Seiten nur davon gewinnen können, wenn jetzt einmal zumindest monatelang oder jahrelang Ruhe herrscht.
2: Sagt Iran-Experte Walter Posch. Das Abkommen soll auch für den Libanon gelten. Nach Angaben des Libanon setzt die israelische Armee jedoch ihre Angriffe fort. Großbritannien wird als erstes europäisches Land soziale Medien für unter 16-Jährige verbieten. Das hat der britische Premierminister Keir Starmer am Vormittag angekündigt. Aus London berichtet Jörg Winter.
4: Ob Instagram, TikTok oder YouTube und viele andere, unter 16-Jährige in Großbritannien sollen künftig diese Apps nicht mehr nutzen dürfen und können. Premierminister Keir Starmer spricht von einem großen Tag für das ganze Land.
5: The government will ban access to social media for all children under the age of 16.
4: Die Regierung habe sich die Entscheidung nicht leicht gemacht. Soziale Medien hätten für Kinder und Jugendliche auch Vorteile, jedoch würden die Risiken und Gefahren wesentlich schwerer wiegen. Wie das Verbot technisch genau umgesetzt werden soll, dazu gibt es noch wenig Details. In Kraft treten soll es zu Beginn des nächsten Jahres. Kritiker der Maßnahme argumentieren, dass Teenager das Verbot leicht umgehen könnten, indem sie etwa auf VPN-Dienste zugreifen oder Konten mit gefälschten Geburtsdaten anlegen.
2: Im Fall des Grazer Internisten, gegen den wegen Missbrauchs und heimlichen Videoaufnahmen in der Ordination ermittelt wird, war zumindest eines der Opfer noch minderjährig, heißt es von der Staatsanwaltschaft aus Graz. Ermittelt werde bereits seit Herbst 2025. Sie wurden durch Informationen aus der Schweiz ins Rollen gebracht. Der Beschuldigte hat nämlich auch eine Praxis in der Schweiz betrieben. Anlässlich des Beethoven-Jubiläumsjahres 2027 hat das Land Niederösterreich einen Open Call für Kunstschaffende und Kulturinitiativen ausgerufen. Bis Ende September können Projekte mit Bezug zum Leben, zum Werk oder zum Wirken von Ludwig van Beethoven eingereicht werden. Gefördert werden insbesondere Kompositionen oder Arrangements, Workshops und Veranstaltungen wie Konzerte. Für ausgewählte Projekte werden dann bis zu 15.000 Euro gewährt. Und heute Abend wird es noch recht verbreitet sonnig. Julia Schützer jetzt mit dem Radio Niederösterreich Wetter.
0: Die Wolken werden immer weniger. Größtenteils geht es sehr sonnig durch diesen Abend. In der Nacht dann lässt der Wind auch noch nach. Die Temperaturen sinken auf 13 bis 5 Grad. Morgen Dienstag scheint zunächst meist die Sonne, bevor die Wolkenfelder vor allem im Wald und Mostviertel immer mehr werden. Am Abend müssen wir im Westen des Landes mit einzelnen Regenschauern rechnen. Und der Wind legt mancherorts wieder zu. Die Temperaturen steigen morgen auf 21 bis 27 Grad. Bis zu 29 bekommen wir am Mittwoch, 31 am Donnerstag, 34 am Freitag und möglicherweise bis zu 37 Grad am Wochenende. Aktuell hat es in Wien 24 Grad. St. Pölten, Mistelbach und Schwechat melden 23, Melk und Horn 22 Grad. 16.04 Uhr in Niederösterreich mit dem schnellsten Verkehrsservice im Land. Niederösterreich A1 Westautobahn Richtung Salzburg zwischen St. Pölten Süd und Melk. 15 Minuten Zeitverlust vor einer Baustelle. Wien A23 Südostangente Richtung Kagran. Von der Hansumkurve bis zum Knoten Kaisermühlen 30 Minuten Zeitverlust wegen Überlastung. Ein Plus von 10 Minuten gibt es am inneren Gürtel und zwar ab dem AKH. Und Burgenland noch A2 Südautobahn Richtung Klagenfurt. Zwischen Pingau und Pinkerfeld ist wegen Bauarbeiten bis morgen früh nur der Pannenstreifen frei. Gute und vor allem sichere Fahrt für Sie.
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0: Montag, 15. Juni, das ist unser Tag heute, weil offizieller Tag der Musik. mit den größten Hits aller Zeiten.
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3: 16.30 Uhr an diesem Montagnachmittag. 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Wir haben den schnellsten Verkehrsservice im Land. Niederösterreich A1 Westautobahn Richtung Salzburg zwischen St. Pölten Süd und Melk. 10 Minuten Zeitverlust vor einer Baustelle. A4 Ostautobahn Richtung Wien. Ab dem Knoten Schwechat 10 Minuten Zeitverlust. Wien A23 Südostangente Richtung Kagran. Von der Hansenkurve bis zum Knoten Kaisermühlen 20 Minuten Zeitverlust wegen Überlastung. Dann auf der Floridsdorfer Brücke wird heute Abend eine Baustelle eingerichtet. Die Abfahrtsrampen von der A22 auf die Brücke sind dann in beiden Richtungen nur einspurig befahrbar. Das wird vor allem morgen im Frühverkehr für Stau sorgen. Auf der A22 und den Ausweichstrecken über die Nordbrücke oder die Brigittenauer Brücke, die ist seit heute wieder ohne Einschränkungen befahrbar. Diese Arbeiten dauern voraussichtlich bis Sonntag. Das sind aber nur die Vorarbeiten, denn die eigentliche Baustelle startet dann am 6. Juli und dauert die ganzen Sommerferien lang. Soweit, so gut. Ein Plus von 10 Minuten gibt es außerdem jetzt noch am inneren Gürtel ab dem AKH in Wien und Burgenland. A2, Südautobahn Richtung Klagenfurt zwischen Pingau und Pinkerfeld ist wegen Bauarbeiten bis morgen 7 Uhr früh nur der Pannenstreifen frei. Gute Fahrt. 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
4: Bis Juli will die Bundesregierung eine politische Einigung zu Reformen vorlegen, unter anderem im Gesundheitsbereich. In einem gemeinsamen Positionspapier wollen die Bundesländer die Verantwortung für den Bereich Fachärzte übernehmen. Das Gesundheitsministerium begrüßt die Einigung der Bundesländer. Bei Österreichs Polizei sollen die Dienstzeiten und Überstunden neu geregelt werden. Kritik kommt dazu heute von der FPÖ. Die Rede ist von einem massiven Sparpaket. Laut Innenministerium weist man das zurück. Auch in Zukunft gäbe es die Möglichkeit, freiwillig Überstunden zu machen. Und im Fall der getöteten Jennifer Scharinger hat die Staatsanwaltschaft Wien 8 Jahre nach ihrem Tod Mordanklage gegen ihren Ex-Freund erhoben. Dieser hat vor etwa einem halben Jahr gestanden, die damals 21-jährige Hollabrunnerin getötet zu haben.
3: Das Radio Niederösterreich Wetter. Die Wolken werden immer weniger. Größtenteils geht es dann sehr sonnig durch den Abend. In der Nacht lässt der Winter noch nach und die Temperaturen sinken meist auf 13 bis 5 Grad. Morgen Dienstag scheint zunächst meist die Sonne, bevor die Wolkenfelder vor allem im Wald- und Mostviertel wieder mehr werden. Am Abend müssen wir im Westen des Landes mit einzelnen Regenschauern rechnen und der Wind legt mancherorts wieder zu. Die Temperaturen steigen morgen auf 21 bis 27 Grad. Bis zu 29 bekommen wir am Mittwoch, 31 am Donnerstag, 34 am Freitag und möglicherweise bis zu 37 Grad am Wochenende.
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0: Einen angenehmen Montagnachmittag für Sie. 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Und er ist ein wirklich ungewöhnlicher Schauplatz für ein teils blutiges Kampfsport-Event gewesen. Gestern Abend der Rasen vor dem Weißen Haus in Washington. Genau dort hat Donald Trump in der Nacht auf heute einen Käfigkampf veranstaltet. Eine Mischung aus Sport, Spektakel und politischer Symbolik. Katharina Fuß berichtet aus Washington. Der Abend ist ja, geht es nach Trump, Teil der großen Feierlichkeiten zum 250. Jahrestag der USA gewesen. Ein ungewöhnlicher Auftakt zum Jubiläum.
1: US-Präsident Trump, der ist tatsächlich ein Riesenfan von diesen UFC-Kämpfen und er hat sich das Ganze jetzt einfach mal in seinen Garten geholt. Nur um sich das nochmal vor Augen zu führen, da wo sonst die Staatsgäste empfangen werden, auf dem Rasen vor dem Weißen Haus, da fanden die Kämpfe statt. Und es ging total spektakulär los. Der US-Präsident kam aus dem Weißen Haus, wurde feierlich begrüßt und dann sind die Thunderbirds von der Air Force und die Blue Angels von der US Navy über das Weiße Haus geflogen, also die Kunstflugstaffel. Und danach bei den Kämpfen, da ging es auch voll zur Sache. UFC ist ja eine Kampfsportliga für die Mixed Martial Arts, MMA. Und da ist quasi alles erlaubt. Knie, Fäuste, Ellbogen. Also da ist auch Blut gespritzt vor dem Weißen Haus. Und die Gewinner sind teilweise dann auf den Käfigrand gesprungen, haben mit Donald Trump abgeklatscht. Einer hat gesagt, er möchte sich bei dem Präsidenten bedanken, dass er die Balls, die Eier hat, sowas zu veranstalten. Also die volle Inszenierung der MMA-Kämpfe.
0: Klingt ein bisschen befremdlich, wenn wir bedenken, dass das ein Teil der Feierlichkeiten zum 250. Unabhängigkeitstag sein soll, der am 4. Juli ansteht. Ist es gestern vielleicht doch eher um den 80. Geburtstag des US-Präsidenten gegangen?
1: Naja, es stimmt schon. Offiziell gab es das UFC-Event im Rahmen der 250-Jahr-Feier der USA. Aber klar, es ist schon, ich sag mal, ein großer Zufall, dass es auf dem Rasen des Weißen Hauses und genau am 80. Geburtstag des US-Präsidenten stattfindet. Und deshalb gab es auch viel Kritik. Ich habe mit Sidney Blumenthal gesprochen. Er ist Journalist und war Berater von Bill Clinton und der sagt, dieses ganze Event ist nur eine Bühne für den US-Präsidenten.
2: Trump ist ein bösartiger Narzisst. Alles dreht sich um ihn. Das ist nicht wirklich eine Feier zum 250. Jahrestag der Unabhängigkeitserklärung. Es findet an Trumps Geburtstag statt.
1: Es gibt aber auch andere Stimmen. Es gab ja neben den 4.000 bis 5.000 VIP-Plätzen direkt in der Arena vor dem Weißen Haus

0: auch eine riesige Leinwand im Park und da waren zehntausende Fans vor Ort und die sagen, das ist doch ein toller Sport. Ist doch okay, dass der Präsident mit so einem Event auch noch gleichzeitig seinen Geburtstag feiert.
1: Jetzt ist dieses Event auch in den USA umstritten gewesen. Hat es eigentlich auch Proteste gegen diesen Käfigkampf gegeben und damit auch gegen den Präsidenten? Stichwort No Kings.
0: Stören war nicht wirklich möglich. Rund um das Weiße Haus ist ein riesiger Zaun. Es ist alles abgeriegelt gewesen. Und auf der Rasenfläche davor, da waren nur bestimmte Menschen zugelassen. Da wurde auch kontrolliert. Also nicht mal wir hier im Studio hatten eine Zugangsberechtigung. Aber ja, die No-Kings-Bewegung hatte landesweit zu Protesten aufgerufen. Aber da ging es jetzt nicht darum, direkt vor Ort die Kämpfe zu stören, sondern im ganzen Land ein Zeichen gegen die Politik von US-Präsident Trump zu setzen. Im Mittelpunkt war ein Konzert in New York. Da waren unter anderem Patti Smith dabei, Bette Midler und Julia Roberts. Das wurde dann live übertragen in vielen US-Städten, um das gemeinsam anzuschauen und so zu protestieren.

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2: 16:50 Minuten. 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Niederösterreich A1 Westautobahn Richtung Salzburg zwischen St. Pölten Süd und Melk. 10 Minuten Zeitverlust vor einer Baustelle. Wien A4 Ostautobahn stadteinwärts ab dem Knoten Schwechat. 15 Minuten Zeitverlust. 10 Minuten länger brauchen Sie am inneren Gürtel ab dem AKH und A23 Südosttangente Richtung Kagran. Von der Hansunkurve bis zum Knoten Kaisermühlen 20 Minuten mehr Fahrzeit. Richtung Graz brauchen Sie von Stadlau bis St. Max 15 Minuten länger wegen Überlastung. Und Burgenland noch, A2 Südautobahn Richtung Klagenfurt. Zwischen Pinger und Pinkerfeld ist wegen Bauarbeiten bis morgen früh nur der Pannenstreifen frei. Gute Fahrt für Sie. Das nächste Verkehrsupdate gibt es hier bei mir in rund 15 Minuten dann nach dem Niederösterreichischen Journal um 5 Uhr.

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1: Kaffee statt Bier gibt's am Mittwoch bei der Fußball-EM. David Pearson.
2: Da spielt ja um 6 Uhr früh Österreich gegen Jordanien. Gezeigt wird das Spiel zum Beispiel beim Public Viewing im Gemeindesaal in St. Georg am Reit im Bezirk Amstetten. Fußball schauen geht auch am Mittwoch in Langenlois im Bezirk Krems auf der großen LED-Wand beim Kühlsteinhaus. 100 Jahre Stadt Raabs an der Theier wird heuer mit einigen Konzerten am Areal des Lindenhofs gefeiert. Mit Caro Fuchs am Dienstag, den 23. Juni, Ina Regen am Sonntag und der österreichischen Supergroup Out of Order am Donnerstag. Das sind Paul Pizzerra, Christopher Seiler und Daniel Feller. Los geht's um 19.30 Uhr. Die Polizeimusik Niederösterreich spielt für eine neue Orgel in Neidling im Bezirk St. Pölten. Das Konzert findet am Freitag um 19.30 Uhr am Kirchenplatz statt. Weitere Veranstaltungshinweise finden Sie auf noe.orf.at unter den Tipps.

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5: Die Länder wollen bei der Gesundheit künftig die Verantwortung über Fachärzte haben. 8 Jahre nach dem Tod von Jennifer Scharinger steht jetzt die Anklage gegen ihren Ex-Freund. Und morgen scheint zunächst die Sonne, später ziehen Wolken auf. Österreich braucht Reformen, da sind sich alle einig. Wie die aussehen sollen, da gehen die Meinungen aber auseinander. Bis Juli hat der Bund versprochen, eine politische Entscheidung vorzulegen. Dafür braucht es aber auch die Bundesländer. Alle haben jetzt ein gemeinsames Positionspapier für den Bereich Gesundheit vorgelegt, mit einer Art Wunschliste. Die Länder wollen demnach die Verantwortung für den Bereich Fachärzte übernehmen, Viktoria Waldecker berichtet.
6: Ein Termin bei der Augenärztin oder beim Gynäkologen ist oft Mangelware. Die Wartezeiten sind lang. Zahlreiche Kassenstellen sind unbesetzt. Viele Menschen weichen deshalb auf Krankenhäuser aus. Zum Problem der Länder, wie Tirols Gesundheitslandesrätin Cornelia Hagele von der ÖVP sagt. Sie nennt als Beispiel die Gynäkologie.
7: Was sollen denn die Frauen tun? Die gehen natürlich in ein Krankenhaus.
6: Das kostet dann die Bundesländer mehr Geld, denn die Finanzierung der Krankenhäuser liegt bei ihnen. Deshalb wollen die Länder jetzt die Verantwortung für Fachärzte übernehmen, inklusive Gelder und Organisation, sagt auch der Wiener Gesundheitslandesrat Peter Hacker von der SPÖ.
8: Wir wollen einfach, dass die Versorgung für die Bevölkerung gesichert ist.
6: Das Gesundheitsministerium begrüßt die Einigung der Bundesländer. Die Forderung nach mehr Verantwortung wollte man dort aber nicht kommentieren.
5: Bei Österreichs Polizei sollen die Dienstzeiten und Überstunden neu geregelt werden. Kritik kommt dazu heute von der FPÖ. Die Rede ist von einem massiven Sparpaket. Es könne zu Gehaltseinbußen von monatlich 900 Euro brutto kommen, heißt es. Laut Innenministerium sei das neue Dienstzeitmodell aber kein Sparprogramm. Es werde auch in Zukunft die Möglichkeit geben, freiwillig Überstunden zu machen. Elisabeth Czastka informiert.
9: Das neue Dienstzeitenmodell sei ein Frontalangriff auf die Polizistengehälter, kritisiert heute FPÖ-Landesparteiobmann Udo Landbauer, und er beanstandet, dass bereits seit einem Jahr im Polizeibereich gespart werde.
10: Weniger Überstunden, gestoppte Personalaufnahmen und geschlossene Dienststellen am Wochenende.
9: Stimmt so nicht, heißt es auf Anfrage von einem Sprecher aus dem Innenministerium. Es gehe um bessere Planbarkeit und auch darum, die meisten Polizistinnen und Polizisten dann im Einsatz zu haben, wenn es die Einsatzlage erfordert. Die Zahl an Überstunden, die für 2026 vorgesehen ist, werde auch in den kommenden beiden Jahren zur Verfügung stehen. Im Herbst soll der Probebetrieb in 5 Testbezirken beginnen. Mitte 2027 ist der Start in allen Regionen geplant.
5: Im Fall der getöteten Jennifer Scharinger gibt es jetzt, 8 Jahre nach ihrem Tod, Neuigkeiten. Die Staatsanwaltschaft Wien hat Mordanklage gegen ihren Ex-Freund erhoben. Dieser hatte vor etwa einem halben Jahr gestanden, die damals 21-jährige Hollerbrunnerin getötet und ihre Leiche vergraben zu haben. Mehr von Theresa Freudenthaler.
11: Der 33-jährige Angeklagte stand seit dem Verschwinden von Jennifer Scharinger im Fokus der Ermittlungen. Nachweisen konnte man ihm lange Zeit aber nichts. Letztendlich haben ihn belastende Chatnachrichten zu seinem Geständnis im vergangenen Dezember bewogen. Die Staatsanwaltschaft Wien hat nun nicht nur Mordanklage gegen ihn erhoben, sondern auch die Einweisung in ein forensisch-therapeutisches Zentrum beantragt. Denn laut Gutachten besteht eine hohe Wahrscheinlichkeit, dass er erneut ähnliche schwere Taten begehen werde. Im Falle einer Verurteilung drohen dem Mann 10 bis 20 Jahre oder eine lebenslange Freiheitsstrafe. Die Mordanklage ist noch nicht rechtskräftig. Der Beschuldigte kann noch Einspruch einlegen.
5: Die heimische Justiz klagt seit Jahren über Personalmangel und fordert deutlich mehr Planstellen für Richter und Staatsanwälte. Das neue Doppelbudget, das ja im Zeichen von Einsparungen steht, sieht keine weiteren Posten vor. Bei der offiziellen Amtseinführung der neuen Präsidentin des Landesgerichts Korneuburg hat sich Justizministerin Sporrer der Kritik gestellt, berichtet Christian Postel.
12: Mehr als 250 Richterstellen würden österreichweit fehlen, so die Kritik beim Festakt in Korneuburg. Mehr Planstellen, die wird es allerdings nicht geben, so Justizministerin Anna Sporrer von der SPÖ. Das sei bei den Budgetverhandlungen einfach nicht drin gewesen.
13: Die positive Nachricht für die Justiz ist die, dass wir keine Planstellenkürzungen erleiden müssen. Das ist heutzutage schon wirklich eine gute Nachricht.
12: Die neue Präsidentin des Landesgerichts Korneuburg, Birgit Eisenmagen, sieht den Einsatz von künstlicher Intelligenz als Chance, Arbeitsabläufe zu beschleunigen.
14: Wir sind aufgerufen, uns die sich durch die KI ergebenden Möglichkeiten zunutze zu machen. Das heißt, wir werden ein neues Werkzeug bekommen und müssen lernen, es effizient und richtig anzuwenden.
12: Die Justizministerin verspricht, durch Umschichtungen personelle Ressourcen freizumachen.
5: Eine rote Verfärbung des Schattenbachs und der Melk hat vergangene Woche in Ruprechtshofen im Bezirk Melk für große Aufregung gesorgt. Blutabfälle aus einem Container eines Schlachtbetriebs waren über den Regenwasserkanal ins Wasser gelangt. Die technische Gewässeraufsicht hat daraufhin mehrere Sofortmaßnahmen ergriffen, etwa die Spülung des Regenwasserkanals. So ist es laut einer heute durchgeführten Untersuchung der Gewässeraufsicht der Bezirkshauptmannschaft zu keiner Umweltbeeinträchtigung gekommen. Die Kosten im Wohnbau sind weiter gestiegen. 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Nadja Mara.
15: Im Mai waren sie um 5,6% höher als noch ein Jahr davor. Das teilt die Statistik Austria heute mit. Maßgeblich beeinflusst seien die Steigerungen durch die volatile Weltwirtschaft und neue, seit Mai gültige Kollektivverträge einiger baurelevanter Branchen, heißt es. Mehr dazu am Abend bei uns.
5: 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Bei der Fußball-Weltmeisterschaft steigt der große Titelfavorit heute ins Turniergeschehen ein. Spanien startet seine Titelmission gegen einen WM-Debütanten, Matthias Essmeister.
16: Extremer könnten die Unterschiede nicht sein. Der amtierende Europameister und große WM-Favorit Spanien trifft auf den Neuling Kapverden. Alles andere als ein klarer Sieg für die Spanier wäre eine Riesensensation.

0: Trotzdem wollen die Spieler der Kapverden ihr Land stolz vertreten, auch wenn wir neu in diesem Bewerb sind, sagt Tormann Vosinha.
1: We know we are new in this tournament, but we will honor our country and our people.
0: Bei den Spaniern ist Superstar Lamine Yamal nach seiner Verletzung wieder fit. Für die Startelf reicht es aber noch nicht. Anpfiff ist um 18 Uhr. Radio Niederösterreich berichtet live. Mit Spannung erwartet wird seit Wochen auch der erste Auftritt des Iran bei dieser Weltmeisterschaft. Das Auftaktspiel gegen Neuseeland beginnt um 3 Uhr früh. Schon zuvor heißt es ab 21 Uhr Belgien gegen Ägypten und ab 0 Uhr Saudi-Arabien gegen Uruguay.
2: Morgen gibt es zuerst Sonne, dann Wolken. Julia Schütze mit dem Radio Niederösterreich-Wetter.
3: Morgen Dienstag scheint zunächst meist die Sonne, bevor die Wolkenfelder vor allem im Wald- und Mostviertel immer mehr werden. Am Abend müssen wir dann im Westen des Landes mit einzelnen Regenschauern rechnen und der Wind legt mancherorts wieder zu. Die Temperaturen steigen morgen auf 21 bis 27 Grad. Bis zu 29 bekommen wir am Mittwoch, 31 am Donnerstag, 34 am Freitag und möglicherweise bis zu 37 am Wochenende. Jetzt aktuell werden die Wolken immer weniger. Größtenteils geht es auch sehr sonnig dann durch den Abend. In der Nacht lässt der Wind außerdem nach und die Temperaturen sinken auf 13 bis 5 Grad. Zu den aktuellen Wetterwerten. Wolkenlos ist es in Krems bei 24 Grad. Gänserndorf und Wiener Neustadt melden heiter und 24. Wien und Eisenstadt nochmal wolkenlos und 24 Grad. St. Pölten, Wieselburg und Linz wolkenlos und 23 Grad. Graz meldet wolkenlos und 21 Grad. 17.08 Uhr in Niederösterreich mit dem schnellsten Verkehrsservice im Land. Freie Fahrt haben Sie jetzt auf Niederösterreichstraßen. Da sind uns keine Verzögerungen mehr gemeldet worden. Wien allerdings. A23 Südosttangente Richtung Kagran. Von der Hansunkurve bis zum Knoten Kaisermühlen 20 Minuten mehr Fahrzeit. Richtung Graz von Stadlau bis St. Marx 10 Minuten mehr Fahrzeit wegen Überlastung. Ein Plus von 10 Minuten gibt es am inneren Gürtel, ab dem AKH und auch auf der A4, der Ostautobahn stadteinwärts ab dem Knoten Schwechat. Gute und vor allem sichere Fahrt für Sie.
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0: Sachen gibt's. China zum Beispiel, ja. Ertrinkende Menschen dürfen nicht gerettet werden, weil das ein Eingriff in ihr Schicksal wäre. Israel, samstags ist das Ausdrücken von Pickeln auf der Nase verboten. In Frankreich ist es legal, einen Toten zu heiraten. Und in den USA ist es auf Hawaii verboten, sich Geldmünzen ins Ohr zu stecken. Wer macht sowas? Und wieso? 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

0: kurz vor 17.30 Uhr an diesem Montagnachmittag. 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Wir haben den schnellsten Verkehrsservice im Land. Weiterhin keine Verzögerung von Niederösterreichstraßen. Sie haben ja freie Fahrt. Wien allerdings. A23 Südostangente Richtung Kagran. Von der Hansenkurve bis zum Knoten Kaisermühlen 15 Minuten Zeitverlust wegen Überlastung. 10 Minuten länger brauchen Sie am inneren Gürtel ab dem AKH. Und Burgenland A2 Südautobahn Richtung Klagenfurt. Zwischen Pinger und Pinkerfeld ist wegen Bauarbeiten bis morgen 7 Uhr früh nur der Pannenstreifen frei. Ich wünsche gute Fahrt. 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
1: In Luxemburg starten heute EU-Beitrittsgespräche mit der Ukraine und der Republik Moldau. Die Beitrittsverhandlungen mit Kiew haben offiziell zwar schon vor 2 Jahren begonnen, allerdings hatte Ungarn seither blockiert. Österreichs Außenministerin Beate Meindl-Reisinger von den NEOS begrüßt den Verhandlungsbeginn. Gefälschte Kleidung verursacht in Europa Wirtschaft Milliardenschäden. Allein in Österreich belaufen sich die Verluste in der Bekleidungsindustrie auf jährlich 580 Millionen Euro. In der gesamten EU entgingen den Originalherstellern durch Fälschungen in der Bekleidungssparte 12 Milliarden Euro. Und speziell auf Goldschmuck hat es ein Diebesduo in Niederösterreich abgesehen. Dem Paar aus Rumänien konnte ein Diebstahl bei einem Juwelier in Amstetten nachgewiesen werden, so die Polizei. Ins Rollen gebracht hat den Fall eine Juwelierin in Melk, der das Paar negativ aufgefallen ist.
0: Das Radio Niederösterreich Wetter. Die Wolken werden immer weniger, größtenteils geht es sehr sonnig durch diesen Montagabend. In der Nacht lässt der Winter noch nach und die Temperaturen sinken auf 13 bis 5 Grad. Morgen Dienstag scheint zunächst meist die Sonne, bevor die Wolkenfelder, vor allem im Wald und Mostviertel, immer mehr werden. Am Abend müssen wir im Westen des Landes mit einzelnen Regenschauern rechnen und der Wind legt mancherorts wieder zu. Die Temperaturen steigen morgen auf 21 bis 27 Grad. Bis zum 29 bekommen wir am Mittwoch, 31 am Donnerstag, 34 am Freitag und möglicherweise bis zu 37 Grad am Wochenende.
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0: angenehmen Montagnachmittag. Übermorgen am Mittwoch um 6 Uhr früh geht die Fußball-WM endlich auch für uns los. Österreich startet gegen Jordanien ins Turnier. Und wenn das ÖFB-Team ein Tor schießt, dann klingt das normalerweise so. Sogar ich Gänsehaut. Andi Marek ist seit Jahrzehnten die Stimme der Nationalmannschaft. Bei der WM gibt es allerdings neutrale Platzsprecher der FIFA, zumindest bis zum Achtelfinale. Ab dem Viertelfinale darf jedes Land zusätzlich seinen eigenen Stimmungsmacher ins Stadion mitnehmen. Klaus Fischer, das ist jetzt die große Chance auf das WM-Ticket für unseren Andi Marek.
1: Ja, und da war sogar der Kultsprecher aus dem Waldviertel einigermaßen sprachlos, als vor einigen Tagen der österreichische Fußballbund bei ihm angerufen hat.
2: Der ÖFB hat mir das eben gesagt und hat gesagt, Andi, hast du Zeit? Mach dich bereit, wenn wir in das Viertelfinale kommen, dann geht es für dich entweder nach Los Angeles oder nach Kansas City. Und das wäre natürlich schon eine ganz große Nummer für mich.
1: Nur zur Einordnung, Österreich muss die Gruppenphase schaffen, danach das 16. Finale gewinnen und danach das Achtelfinale gewinnen. Wenn das gelingt, dann darf Andi Marek in den Flieger und Anfang Juli zum Mikrofon greifen.
2: Bei dieser Nationalmannschaft, die wir jetzt haben, ist alles möglich. Wirklich alles. Mein Gott, ein bisschen Glück gehört dazu. Ist es ein guter Tag? Ist alles möglich?
1: Andi Marek könnte nach der Europameisterschaft vor 10 Jahren in Frankreich, also zum zweiten Mal bei einem Großereignis, im Einsatz sein.
2: Da waren dann schon, glaube ich, in Saint-Denis 70.000, wenn ich mich nicht täusche. Also das war schon richtig, richtig groß. Das wäre jetzt schon noch die Krönung meiner mittlerweile 33 Jahre bei der österreichischen Nationalmannschaft als Sprecher. Ich bin bereit und jetzt soll die Mannschaft bitte gewinnen.
1: Da heißt es im Hause Marek in den kommenden Tagen also doppelt Daumen drücken für österreichische Siege und für eine einzigartige Dienstreise.

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1: 17:45 Minuten. 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Wir haben den schnellsten Verkehrsservice im Land. Wien A23 Südostgang in die Richtung Kagran. Von der Hansenkurve bis zum Knoten Kaisermühlen 15 Minuten Zeitverlust wegen Überlastung. 10 Minuten länger brauchen Sie am inneren Gürtel ab dem AKH. Und auf der Floridsdorfer Brücke wird heute Abend eine Baustelle eingerichtet. Die Abfahrtsrampen von der A22 auf die Brücke sind dann in beiden Richtungen nur einspurig befahrbar. Das wird vor allem morgen dann im Frühverkehr für Stau sorgen. Auf der A22 und den Ausweichstrecken über die Nordbrücke oder die Brigitte-Nauer-Brücke. Diese Arbeiten dauern bis zum Sonntag. Das sind aber nur die Vorarbeiten, denn die eigentliche Baustelle startet dann am 6. Juli und dauert die ganzen Sommerferien lang. Gute und sichere Fahrt für Sie. Das nächste Verkehrsupdate gibt es hier bei mir in rund 20 Minuten dann nach dem Niederösterreich-Journal um 6.

0: Nix, ciao, ciao. Ich liebe sie, und zwar alle. Diese roten Früchtchen und Erdbeeren sind ja so gesund noch dazu. 15 bis 20 Stück haben gerade einmal 150 Kalorien und kaum Zucker. Das macht nur etwa 4 Kalorien pro Erdbeere. Zudem steckt in ihnen mehr Vitamin C als in Orangen und Zitronen. Und das kurbelt wiederum den Stoffwechsel an und beschleunigt die Fettverbrennung. 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
4: Der mögliche Frieden zwischen den USA und dem Iran stehen im Mittelpunkt des G7-Treffens. Ein Autolenker ist mit 230 km/h auf der Südautobahn vor der Polizei geflüchtet. Und auch morgen scheint zunächst die Sonne, später ziehen Wolken auf. Die US-iranische Einigung dominiert den G7-Gipfel, der in Kürze im französischen Evian beginnt. Gastgeberland Frankreich hat bereits angekündigt, eine Militärmission für die Sicherung der Straße von Hormuz zu unterstützen. Aus Evian berichtet Cornelia Primosch.
5: Mit Rückenwind kommt US-Präsident Donald Trump in den Thermalkurort Evian am französischen Ufer des Genfersees. Ein bevorstehendes Ende der Blockade der Straße von Hormuz entspannt das Gipfeltreffen der 7 großen demokratischen Industrienationen. Frankreich, Großbritannien und Deutschland kündigen ihre Unterstützung an, erklärt Gastgeberpräsident Emmanuel Macron. Man könne sehr schnell handeln und Flugzeuge, Fregatten und Minenräumer schicken, um den Transport über die Straße von Hormuz wieder rasch in Gang zu bekommen. Im Gegenzug erwarten sich die Europäer Trumps Unterstützung für die Ukraine. Schon heute Abend soll Volodymyr Zelensky zum Treffen der G7 dazustoßen.
4: Ein Autolenker ist gestern mit 230 km/h auf der Südautobahn vor der Polizei geflüchtet und letztendlich im Industriezentrum Niederösterreich Süd gegen einen Zaun gekracht. Als Argument für seine Flucht hat der Russe genannt, er sei eben ein Rennchampion. Robert Salzer informiert.
6: Die Flucht des selbsternannten Rennchampions hat in Wien begonnen, wo der Mann vor einer Verkehrskontrolle mit 160 km/h davongefahren ist, Kreuzungen bei roter Ampel überfahren hat und schließlich auf die Südautobahn gefahren ist. Laut Polizei hat er mehrere Fußgänger und Autolenker dabei.

0: gefährdet. Auf der Autobahn hat er auf 230 km/h beschleunigt, mehrmals die Fahrspur gewechselt und schließlich die Abfahrt zum Industriezentrum Niederösterreich Süd genommen. Dort hat ihn die Polizei mit einem Auto blockiert, woraufhin er auf einen Feldweg gefahren und gegen einen Zaun geprallt ist. Der 39-jährige Russe mit Wohnsitz in Salzburg hat einen Drogentest verweigert. Er hatte keine Zulassung für sein Auto und Strafen in Niederösterreich von 22.000 Euro, die er nicht bezahlt hatte.
1: Die Doro Kälte-, Klima- und Lüftungstechnik aus Fischament hat am Landesgericht Korneuburg ein Sanierungsverfahren ohne Eigenverwaltung beantragt, so der österreichische Verband Kreditreform. Im ersten Quartal sind heuer die Aufträge und Umsätze deutlich hinter den Erwartungen zurückgeblieben, heißt es. Die Verbindlichkeiten machen etwa 800.000 Euro aus. Von der Insolvenz sind 17 Dienstnehmer betroffen. Das Unternehmen soll fortgeführt und den Gläubigern ein Sanierungsplan vorgelegt werden. Zum Sport. Bei der Fußball-Weltmeisterschaft startet der große Titelfavorit in diesen Minuten ins Turnier. Alles andere als ein klarer Sieg für Spanien gegen WM-Neuling Kap Verden wäre eine riesige Überraschung, Matthias Essmeister.
2: Ja, es ist von den Vorzeichen her ähnlich wie gestern im Duell Deutschlands gegen Curaçao. Auch da traf eine fußballerische Großmacht auf einen krassen Außenseiter. Gestern ist es 7:1 ausgegangen. Ja, und viele rechnen mit einem ähnlich hohen Schützenfest heute für die Spanier, die 30 Länderspiele in Folge nicht verloren haben. Superstar Lamine Yamal sitzt nach seiner Verletzung zunächst noch auf der Bank, aber trotzdem haben die Spanier Topspieler von Barcelona, Paris und Manchester City auf dem Platz. Auf der anderen Seite haben wir den Fußballzwerg von den Kapverden. Da geht heute für jeden Einzelnen auf dem Platz ein Traum in Erfüllung. Zum ersten Mal in der Geschichte für die WM qualifiziert und dann gleich gegen den großen Titelfavoriten. Wir sind gespannt, ob und wie lange der Underdog dagegen halten kann. 2 Minuten sind gespielt in Atlanta. Noch steht es 0:0 zwischen Spanien und den Kapverden.
1: Und am Morgen wird es immer heißer. Julia Schütze mit dem Radio Niederösterreich-Wetter.
3: Morgen Dienstag scheint zunächst meist die Sonne, bevor die Wolkenfelder vor allem im Wald und Mostviertel immer mehr werden. Am Abend müssen wir im Westen des Landes mit einzelnen Regenschauern rechnen und der Wind legt mancherorts wieder zu. Die Temperaturen steigen morgen schon auf 21 bis 27 Grad. Bis zu 29 bekommen wir am Mittwoch, 31 am Donnerstag, 34 am Freitag und möglicherweise bis zu 37 am Wochenende. Aktuell werden die Wolken immer weniger. Größtenteils geht es nämlich sehr sonnig durch diesen Montagabend. In der Nacht lässt der Wind dann noch nach. Die Temperaturen sinken meist auf 13 bis 5 Grad. Zu den aktuellen Wetterwerten. Eisenstadt meldet wolkenlos und 24 Grad. In St. Pölten und am Stetten ist es wolkenlos bei 23 Grad. Wien meldet heiter und 23. Horn wolkenlos und 22. Bruckener Leiter stark bewölkt und 22. Linz meldet wolkenlos und 22 Grad. Und je 21 Grad hat es in Retz, da ist es heiter, und in Graz, hier ist es wolkenlos. 18.05 Uhr, Radio Niederösterreich mit dem schnellsten Verkehrsservice im Land. Freie Fahrt haben Sie nach wie vor auf Niederösterreichs Straßen, da sind uns keine Verzögerungen gemeldet worden. Wien, A23, Südosttangente Richtung Kagran. Von der Hansumkurve bis zum Knoten Kaisermühlen, 10 Minuten Zeitverlust wegen Überlastung. Das war's auch schon. Ich wünsche gute und sichere Fahrt.
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0: Einen angenehmen Montagnachmittag wünsche ich Ihnen. Soll Feld und Garten wohl gedeihen, dann braucht's im Juni Sonnenschein, passt. Und die passende Musik dazu gibt's obendrauf zum Aufblühen und Gießen. Genießen.
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2: Wir bringen Sie gut und sicher an Ihr Ziel mit dem schnellsten Verkehrsservice im Land auf Radio Niederösterreich. 18:30 Uhr. Was soll ich sagen? Kurz und gut, die Straße gehört Ihnen. Aus Niederösterreich und Wien sind uns keine Verzögerungen gemeldet worden. Ich wünsche gute Fahrt. 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
3: Vor der offiziellen Unterzeichnung eines Abkommens am Freitag haben US-Präsident Trump und Vizepräsident J.D. Vance US-Regierungskreisen zufolge das Dokument bereits digital unterzeichnet. Von iranischer Seite soll der Parlamentspräsident unterschrieben haben. Bei einer neuen Welle russischer Luftangriffe auf die Ukraine ist auch die Hauptkirche des zum UNESCO-Weltkulturerbe zählenden Höhlenklosters in Kiew in Brand geraten. Landesweit gab es ukrainischen Behörden zufolge mindestens 11 Tote und Dutzende Verletzte. Und im Fall der 2018 getöteten Wienerin Jennifer Scharinger wurde nun Anklage erhoben. Der wegen Mordes verdächtige 33-Jährige legte im Dezember ein Geständnis ab und führte die Ermittler zu den sterblichen Überresten der jungen Frau. Zudem wurde von Seiten der Anklagebehörde die Einweisung in ein forensisch-therapeutisches Zentrum beantragt.
2: Das Radio Niederösterreich Wetter. Die Wolken werden immer weniger. Größtenteils geht es sehr sonnig durch diesen Abend. In der Nacht lässt der Winter noch nach und die Temperaturen sinken meist auf 13 bis 5 Grad. Morgen Dienstag scheint zunächst meist die Sonne, bevor die Wolkenfelder vor allem im Wald- und Mostviertel immer mehr werden. Am Abend müssen wir im Westen des Landes mit einzelnen Regenschauern rechnen. Der Wind legt mancherorts wieder zu. Die Temperaturen steigen morgen auf 21 bis 27 Grad. Bis zu 29 bekommen wir am Mittwoch, 31 am Donnerstag, 34 am Freitag und möglicherweise bis zu 37 Grad am Wochenende.

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1: Klein gegen groß heißt es in diesen Minuten bei der Fußball-Weltmeisterschaft. Und das ist fast untertrieben noch. Der kleine Inselstaat Kap Verde fordert die Fußball-Großmacht Spanien. Aber, Matthias Essmeister, der David macht es dem Goliath ziemlich schwer.
2: Ja, 37 Minuten sind in Atlanta gespielt. Es steht immer noch 0-0 und das ist der erste Teilerfolg für Kap Verde. Sind die Spanier überlegen? Ja. Haben die Spanier mehr Ballbesitz? Auch ja. Aber Torchancen hat sich der regierende Europameister aus seiner Überlegenheit noch kaum erarbeitet. Kap Verde verteidigt das bisher mit viel Leidenschaft, sehr konzentriert und so gibt es für Spanien kaum ein Durchkommen. Noch nicht viel zu spüren von einem möglichen Schützenfest. Nach jetzt 38 Minuten steht es weiter. 0-0. Bei den Spaniern ist übrigens kein einziger Akteur von Real Madrid auf dem Platz, wobei so ganz stimmt das seit heute nicht mehr. Außenverteidiger Marc Cucurella wird nach der WM von Chelsea zu den Königlichen wechseln. Die Ablösesumme soll bei 60 Millionen Euro liegen. Mit Spannung erwartet wird seit Wochen auch der erste Auftritt des Iran bei dieser WM. Das Auftaktspiel gegen Neuseeland beginnt um 3 Uhr früh. Schon zuvor heißt es ab 21 Uhr Belgien gegen Ägypten und ab 0 Uhr Saudi-Arabien gegen Uruguay.
1: Ein Land, das während einer Weltmeisterschaft den Trainer wechselt, ja auch das gibt's, Matthias.
2: Ja, da war der Geduldsfaden in Tunesien nicht sehr lang. Nur wenige Stunden nach der 1-5 Blamage gegen Schweden muss Sabri Lamouchi als Teamchef gehen. Gedauert hat seine Amtszeit gerade einmal 5 Monate. Von der Weltmeisterschaft jetzt ein großer thematischer Sprung in die heimische Bundesliga. Auch da gibt's einen Trainerwechsel. Mario Despotovic ist überraschend als neuer Coach von Ried vorgestellt worden. Der Kroate ist ein eher unbeschriebenes Blatt, war zuletzt in Ägypten tätig und wird Nachfolger von Maximilian Senft nach dessen Abgang zum deutschen Zweitliga-Club Karlsruhe. In der zweiten Liga hat Amstetten heute den nächsten Neuzugang vorgestellt. Der 20-jährige Mittelfeldspieler Armin Haider kommt von den LASK Amateuren ins Mostviertel. Bei den Staatsmeisterschaften der Sportakrobatik in Wien sichern sich Milena Haag und Theo Löffler von den Vereinen Horn und Krems im Mixed den Sieg. Die Union Horn belegt im Damentrio in der Elitewertung hinter Graz Platz 2. Auch im Damenduo wird Krems hinter Graz Zweiter. Und in Schwarzenbach an der Gölsen sind am Wochenende internationale FIS-Grasskirennen ausgetragen worden. Im Riesentorlauf gewinnt Sebastian Posch vom WSV Traisen. Bei den Frauen siegt die Burgenländerin Tina Hettfleisch sowohl im Riesentorlauf als auch im Super-G. Lara Tenor und Leopold Schön gewinnen den Slalom.
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0: Einen angenehmen Abend wünsche ich Ihnen. 18 Uhr und 52 Minuten. Die Kosten im Wohnbau sind weiter gestiegen. 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Nadja Mader.
1: Im Mai waren sie um 5,6% höher als noch ein Jahr davor. Das teilt die Statistik Austria heute mit. Maßgeblich beeinflusst seien die Steigerungen durch die volatile Weltwirtschaft und neue, seit Mai gültige Kollektivverträge einiger baurelevanter Branchen, heißt es. Und um Großbritannien zu erleben, muss man diesen Sommer nicht weit reisen. Europas größtes Freiluft-Fotofestival La Gacillée verwandelt die Kurstadt Baden in eine riesige Galerie unter freiem Himmel. Neben Großbritannien stehen die Themen Umwelt und Natur heuer im Mittelpunkt. Mehr dazu am Abend bei uns.
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3: Russland hat wieder heftige Angriffe auf ukrainische Städte unternommen. Hunderte Raketen und Drohnen wurden abgefeuert. Die Hauptziele waren die Hauptstadt Kiew und Kharkiv. 11 Menschen wurden getötet, Dutzende verletzt. Beschädigt wurde auch die Kathedrale auf dem Gelände des berühmten Höhlenklosters in Kiew, Hartmut Fiedler berichtet.
4: Dichter Rauch steht über der Kathedrale im Zentrum Kiews am Fluss Dnipro. Die Feuerwehr tut, was sie kann, um den Schaden an den Sakralbauten gering zu halten. Auf dem ausgedehnten Areal des Höhlenklosters, das auf die Mitte des 11. Jahrhunderts zurückgeht und als eines der Zentren der Orthodoxie gilt, stehen mehrere Kirchen, darunter die Uspenski-Kathedrale, auch als Maria-Himmelfahrtskirche bekannt. Sie gehört zum Weltkulturerbe. Der ukrainische Präsident selbst kommt am Vormittag und besichtigt die Zerstörung auf dem Dach, hervorgerufen angeblich durch eine russische Drohne. Russland selbst bestreitet das und gibt der ukrainischen Raketenabwehr die Schuld.
3: Im Fall der getöteten Jennifer Scharinger hat die Staatsanwaltschaft Wien 8 Jahre nach ihrem Tod Mordanklage gegen ihren Ex-Freund erhoben. Dieser hatte vor rund einem halben Jahr gestanden, die damals 21-jährige Hollabrunnerin getötet zu haben. Neue Details gibt es im Fall jenes Grazer Internisten, gegen den wegen schweren Missbrauchsvorwürfen ermittelt wird. Die Staatsanwaltschaft bestätigt nun, dass zumindest eines der bekannten Opfer zum Tatzeitpunkt minderjährig gewesen sein soll. Außerdem gehen die Ermittler davon aus, dass es weitere Betroffene gibt, berichtet Birgit Zeisberger.
5: Die Ermittlungen gegen den Grazer Internisten laufen bereits seit Herbst vergangenen Jahres. Ausgelöst wurden sie durch ein Rechtshilfeersuchen aus der Schweiz. Der Beschuldigte soll nämlich auch dort eine Praxis betreiben. Von dem Internisten fehlt aber zurzeit jede Spur, sagt der Pressesprecher des Landespolizeikommandos Fritz Grundnick.
6: Wir haben versucht, Kontakt mit ihm aufzunehmen, aber über seinen Anwalt wurde das abgeblockt, beziehungsweise müssen jetzt auch internationale Erhebungsersuchen gestellt werden.
5: Der über 60-Jährige soll über Jahre hinweg Patientinnen heimlich nackt gefilmt, sie teilweise auch sediert und sexuell missbraucht haben. 8 Opfer sollen es bisher sein. Die Polizei ruft weitere mögliche Betroffene auf, sich zu melden.
3: Mit einem Sieg will Europameister Spanien heute in die Fußball-Weltmeisterschaft starten. Im Auftaktspiel gegen Kap Verde tun sich die klar favorisierten Spanier bisher aber schwer, Matthias Essmeister.
7: Ja, 45 Minuten sind gespielt und die Kapverden, ihres Zeichens drittkleinstes Land, das sich je für eine Weltmeisterschaft qualifiziert hat, jubeln über ein 0:0 zur Pause gegen Spanien. Der große Titelfavorit ist in der ersten Hälfte, wie erwartet, klar überlegen, hat viel mehr Ballbesitz, findet aber kaum eine Lücke in der dicht gestaffelten Abwehr der Kapverden. Erst in der Schlussphase gerät der Außenseiter ins Wanken. Da kommen die Spanier öfter durch, scheitern aber immer wieder am starken Tormann Vosinha. Also, die Kapverden zeigen hier bislang eindrucksvoll, dass sie nicht umsonst ein WM-Ticket ergattert haben. Und Spanien muss sich offensiv steigern, sonst wird es schwer mit dem erwarteten Pflichtsieg. In Kürze geht es in Atlanta weiter mit Hälfte 2.
3: Morgen Abend kann es regnen, Julia Schütze mit dem Radio Niederösterreich Wetter.
8: Morgen Dienstag scheint zunächst meist die Sonne, bevor die Wolkenfelder vor allem im Wald und Mostfeld immer wieder mehr werden. Am Abend müssen wir dann im Westen des Landes mit einzelnen Regenschauern rechnen. Der Wind legt mancherorts wieder zu. Die Temperaturen steigen morgen auf 21 bis 27 Grad. Bis zu 29 bekommen wir am Mittwoch, 31 am Donnerstag, 34 am Freitag und möglicherweise bis zu 37 Grad am Wochenende. Aktuell geht es größtenteils sehr sonnig durch diesen Abend. In der Nacht lässt der Wind nach und die Temperaturen sinken meist auf 13 bis 5 Grad. Aktuell hat es in St. Pölten, Langenlois und wieder Neustadt 23 Grad, Mistelbach und Wien melden 22, bei Hofmann der Ips hier hat es 20 Grad. 19:04 in Niederösterreich mit dem schnellsten Verkehrsservice im Land. So, gerade eben hereingekommen. Ich scrolle jetzt noch runter. Ja, Wien, ein Unfall. A23 Südosttangente Richtung Kagran. Stau vom Absbergtunnel bis St. Marx vor einer soeben geräumten Unfallstelle. Der Stau löst sich auch schon auf. Momentan 10 Minuten Zeitverlust. Das war's aber soweit. Ich wünsche gute und vor allem sichere Fahrt. 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
8: Zeit fühlen. 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Und die passende Musik dazu kommt von uns. Ja,

0: Heute haben wir den 15. Juli, das heißt kommenden Sonntag. Am 21. Juni ist kalendarischer. Am 1. Juni war ja schon meteorologischer Sommerbeginn. Und es gehört einfach zum Sommer wie Idefix zu Obelix, Eis. Bei uns in Österreich nach wie vor auf Platz 1 unangefochten ist das Vanilleeis. Am wenigsten Kalorien allerdings hat Zitrone mit gerade mal 40 Kalorien pro Kugel. Vanille hat 75. Erdbeer und Joghurt liegen dazwischen mit 52 und 54 Kalorien und an der Spitze leider Amarena mit 102 Kalorien pro Kugel. Aber wer zählt schon Kalorien? Gut ist, was gut tut. Beim Eis wie bei der Musik.
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0: angenehmen Montagabend für Sie. 19.30 Minuten, Sie hören Radio Niederösterreich. Wir haben den schnellsten Verkehrsservice im Land und aus Niederösterreich und Wien. Und durch den Burgenland sind uns keine Verzögerungen gemeldet worden. Ich wünsche gute Fahrt. 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
1: Am Mikrofon ist Tom Brandenberger. Die USA und der Iran haben sich auf ein sofortiges Ende des Krieges im Iran geeinigt. Der pakistanische Regierungschef Sharif hat zwischen den USA und dem Iran vermittelt. Am Freitag wollen Vertreter der beiden Länder in der Schweiz einen Friedensvertrag unterschreiben. Der Präsident der USA, Donald Trump, hat gesagt, die Sperre für Schiffe in der Straße von Hormus wird auch beendet. Die Straße von Hormus ist ein wichtiger Weg im Meer für Schiffe. Auch der Krieg zwischen israelischen Soldaten und Hisbollah-Kämpfern im Libanon soll aufhören. Trotzdem haben heute israelische Soldaten wieder den Süden des Libanon angegriffen. Ab heute findet 3 Tage lang das G7-Treffen in Frankreich statt. Die G7-Länder sind 7 große Industrieländer, und zwar Deutschland, Frankreich, Italien, Japan, Kanada, Großbritannien und die USA. Die Regierungs- und Staatschefs dieser Länder beraten bei dem Treffen über aktuelle politische und wirtschaftliche Themen. Tausende Personen haben gegen das G7-Treffen in der Schweizer Stadt Genf protestiert. Genf ist ganz in der Nähe des G7-Treffens in Frankreich. Die Demonstranten protestieren auch gegen den Präsidenten der USA, Donald Trump, und gegen Militärstandorte der USA in Europa. Marius Borg-Heubü ist zu 4 Jahren Gefängnis verurteilt worden. Heubü ist der älteste Sohn der norwegischen Kronprinzessin Mette Marit. Er ist 29 Jahre alt. Marius Heubü soll 4 Frauen vergewaltigt haben, während sie geschlafen haben oder bewusstlos waren. Vor den Vergewaltigungen hat er Alkohol getrunken und Drogen genommen. Der 29-Jährige soll auch mehrere ehemalige Freundinnen misshandelt haben. Das waren Nachrichten in einfacher Sprache. Redaktion Christine Meyer-Bohusch und Lorenz Lohr.
0: Und das ist das Radio Niederösterreich Wetter. Die Wolken werden immer weniger. Größtenteils geht es sehr sonnig durch diesen Abend. In der Nacht lässt der Winter noch nach. Die Temperaturen sinken meist auf 13 bis 5 Grad. Morgen Dienstag scheint zunächst meist die Sonne, bevor die Wolkenfelder vor allem im Wald- und Mostviertel immer mehr werden. Am Abend müssen wir im Westen des Landes mit einzelnen Regenschauern rechnen. Und der Wind legt mancherorts wieder zu. Die Temperaturen steigen morgen auf 21 bis 27 Grad. Bis zu 29 bekommen kommen wir am Mittwoch, 31 am Donnerstag, 34 am Freitag und möglicherweise bis zu 37 Grad am Wochenende.
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0: Wir schauen zur Fußball-Weltmeisterschaft, genauer gesagt nach Atlanta. Hier geht das Duell zwischen Spanien und Kap Verde in die Schlussphase. Was ist jetzt mit dem kleinen Auftaktsieg für den großen Favoriten, Matthias Essmeister?
3: Ja, das werden sich die Spanier selber fragen. 72 Minuten sind mittlerweile gespielt und es steht immer noch 0:0. Vom Spielverlauf her hat sich kaum etwas verändert. Spanien drückt, Spanien dominiert, Spanien hatte auch Chancen. Aber die letzte Durchschlagskraft, die fehlt, auch weil die werden weiterhin mit allem, was sie haben, dagegenhalten und verteidigen. Ich habe mir vor der Partie ein paar Expertentipps angesehen. Da war von 3:0 bis 8:0 alles mit dabei. Aber Stand jetzt scheinen sich alle Experten zu irren, während die Spanier die nächste Riesenchance vergeben. Sie werden eines Besseren belehrt von einem kleinen Inselstaat. Etwas mehr als 20 Minuten müssen die Kapverden noch überstehen, um ihren ersten Punkt der WM-Geschichte zu holen. Es wäre nichts anderes als eine Riesen Sensation gegen den großen WM-Favoriten. Bei Spanien fragt sich alles, wann kommt Lamine Yamal, wann kommt der Superstar von Barcelona? Jetzt ist es soweit, in den letzten 20 Minuten muss der Barcelona-Star ja alles dafür tun, dass Spanien hier den erwarteten Auftakt-Sieg holt.
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0: unangenehmen Montagabend für Sie.
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0: Neue Woche, neues Glück. Blicken wir gemeinsam mit Radio Niederösterreich-Astrologin Eva Waskewitsch-Wielsberger in die Sterne.
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0: Da sind die Krebs, Jungfrau und Fische geborenen. Jupiter und Mars sind ihre Glücksboten. Ihren Alltag bewältigen sie mühelos. Berufliches und Finanzielles regeln sie erfolgreich. Auch in ihrem Privatleben ist alles in bester Ordnung.
1: Hört, hört. Der Mond nimmt allerdings jetzt zu und das ist dann eine Zeit, in der wir auf unseren Körper achten sollten.
0: Nehmen Sie sich Zeit für die Hautpflege. Erholen Sie sich. Gehen Sie Ihren Hobbys nach. Schlafen Sie ausreichend. Überdenken Sie Ihre Ernährung. Nützen Sie das Angebot von frischem Obst und Gemüse. Bis Mittwoch 14 Uhr steht der Mond im Krebszeichen. Waschen Sie die Wäsche, putzen Sie, gießen Sie Ihre Pflanzen. Setzen Sie sich mit Ihrer Familie zusammen, um diverse Dinge wie Verschönerungen im eigenen Heim, mögliche Reparaturarbeiten und Urlaube zu besprechen. Von Mittwoch 14 Uhr bis Freitag 16.30 Uhr steht der Mond im Löwezeichen. Das sind günstige Tage für einen Friseurbesuch, einen Haarschnitt. Gehen Sie aus, besuchen Sie doch wieder einmal ein Theater oder ein Konzert, betreiben Sie auch Sport. Auch wenn Sie viel vorhaben, übernehmen Sie sich nicht. Stress und Hektik können beim zunehmenden Löwemond zu Herz- und Kreislaufproblemen führen. Von Freitag 16.30 Uhr bis Sonntag 23 Uhr steht der Mond im Jungfrauzeichen. Regeln Sie Finanzielles. Erstellen Sie ein Budget für Ihre Einkäufe, für Reparaturarbeiten und Freizeitaktivitäten. Machen Sie Ordnung. Kümmern Sie sich um Ihre Pflanzen. Setzen Sie sie um. Düngen Sie sie. Ab Sonntag 23 Uhr steht der Mond im Waagezeichen. Überlegen Sie, wie Sie einige berufliche und private Kontakte vertiefen könnten. Nehmen Sie sich Zeit für die Haut- und Nagelpflege. Lüften Sie gründlich.

0: aller Zeiten. Am Montagabend auf Radio Niederösterreich. Und er, der Charmeur mit der Schmeichelstimme, wie Roger Whittaker gerne genannt wird, hätte wohl auch das Zeug gehabt, einen ganz anderen Weg in seinem Leben zu gehen. Als den des Sängers, 1936 im kenianischen Nairobi geboren worden, wuchs er dort auch auf. In Wales machte er schließlich seinen Bachelor in Zoologie, Biochemie und Meeresbiologie und erhält mit gerade mal 26 Jahren sogar einen Ehrendoktor. Aber da hat er bereits die Weichen in Richtung Musik gestellt.
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0: dieser Fußball-WM habe sogar ich Gänsehaut.
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0: Die Fans in Atlanta trauen ihren Augen nicht. Im Duell Spanien gegen Kap Verde sind nur noch wenige Minuten zu spielen und die Sensation nimmt Formen an, Matthias Essmeister.
2: Ja, den spanischen Fans schlafen in Atlanta langsam die Gesichter ein. Die trauen ihren Augen nicht, wie du gesagt hast. Die können nicht fassen, was da gerade passiert. 92 Minuten sind gespielt und immer noch steht es zwischen Spanien und den Kap Verden 0-0. Und die Spanier, es ist eigentlich von Minute 1 weg immer das Gleiche. Ja, sie dominieren, sie haben Ballbesitz, sie laufen an. Hin und wieder haben sie dann auch eine ganz gute Chance, aber entweder der Ball geht am Tor vorbei oder sie scheitern am Tormann. Es fehlt einfach die letzte Durchschlagskraft, auch obwohl jetzt Lamine Yamal, der große Star von Barcelona, auf dem Platz ist. Der hatte die ein oder andere Aktion, aber auch er hat dem Spiel bislang nicht das Tor, die Führung verleihen können. Jetzt ist er nochmal am Ball auf der rechten Seite, aber die Kap Verden, die hauen alles rein, was sie haben. Die verteidigen mit allem, was sie haben. Warum auch nicht? Es ist ihr allererstes WM-Spiel. Die allererste Chance, hier einen Punkt zu holen. Gerade vor einer Minute hatten sie sogar ihre erste Torchance in diesem Spiel. Nicht auszudenken, wenn die auch noch reingegangen wäre, dann wären wir überhaupt bei einer der größten Sensationen.
0: Ich habe auf Spanien gesetzt, weißt du das?
2: Der WM-Geschichte. Nicht nur du. Nicht nur so viele Fußballexperten auf der ganzen Welt. Auch die Buchmacher, alle haben auf Spanien gesetzt und die können immer noch Weltmeister werden. Es ist jetzt noch nicht aber so viel passiert. Aber dass sie sich gegen einen, mit Verlaub, doch Fußballzwerg so schwer tun und möglicherweise nicht mal ein Tor schießen, da hättest du mir viel erzählen können vorher. Aber ein 0-0 zwischen Spanien und den Kap Verden, das hätte ich nie und nimmer für möglich gehalten. 2 Minuten sind noch auf der Uhr. Den Endstand dieser Partie, den hören Sie dann um 20 Uhr in den Nachrichten. 2 Minuten noch Zeit für die Spanier, hier doch noch ein Tor zu schießen. Und ja, die Blamage, dies wäre zu verhindern, ob es gelingt. Sie hören es, wie gesagt, dann in Kürze um 20 Uhr in den Nachrichten.
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1: Im Studio Andreas Lechner. Die Sparmaßnahmen der Bundesregierung treffen auch die Justiz. Gespart wird aber nicht nur bei den seit langem geforderten neuen Planstellen, sondern auch bei der Bewährungshilfe. Der Verein Neustart, der für die Bewährungshilfe zuständig ist, bekommt um 2,4 Millionen Euro weniger Geld. Justizministerin Anna Sporrer von der SPÖ bestätigt die Einsparungen. Die Qualität der Bewährungshilfe werde dennoch erhalten bleiben, berichtet Beate Tomasowitsch.
2: Eine Kürzung der Mittel für die Bewährungshilfe solle nicht dazu führen, dass mehr Menschen länger im Gefängnis bleiben müssen, sagt Justizministerin Anna Sporrer.
3: Wir wollen natürlich die Haftanstalten entlasten. Wir wollen vor allem eine kurzfristige Entlassung von kurzen Haftstrafen, also Insassen, die zu kurzen Haftstrafen verurteilt worden sind, bewirken als Einmalmaßnahme.
2: Resozialisierungsmaßnahmen sollen schon in der Haft passieren und so können Insassen, die nur eine kurze Haftstrafe verbüßen, ohne weitere Bewährungshilfe rasch aus dem Gefängnis entlassen werden. Kritik gibt es am fehlenden Personal in der Justiz. Die Verfahren werden umfangreicher, der Arbeitsaufwand größer. Nur das zusätzliche Personal fehle, heißt es heute von den Oberlandesgerichten. Die Justizministerin will intern umschichten und KI verstärkt einsetzen.
1: Die EU-Mitgliedstaaten haben sich nun wie erwartet auf die neuen Rechte für Fluggäste geeinigt. So dürfen etwa Familien künftig im Flugzeug kostenlos Sitzplätze nebeneinander reservieren und die Ticketpreise müssen klar angezeigt werden. Diese Vereinbarung wird die Rechte von Fluggästen stärken und mehr Transparenz schaffen, hieß es von Seiten der EU. In Ungarn haben die Abgeordneten mit großer Mehrheit für eine Begrenzung der Amtszeit des ungarischen Regierungschefs auf höchstens 8 Jahre gestimmt. Nach ungarischem Recht kann eine solche Maßnahme mit einer Zweidrittelmehrheit verabschiedet werden, ohne dass ein Referendum nötig ist. Auf der Tangente in Wien stehen nun weitere Arbeiten für die Generalsanierung des Knotens Prater an. Mehrere Auf- und Abfahrten müssen deswegen diese Woche in der Nacht gesperrt werden. Das erste Mal schon heute Nacht. Evelyn Kania mit den Einzelheiten.
4: Die Sperren beginnen immer um 22 Uhr und dauern bis 5 Uhr früh. In der Nacht von heute auf morgen gesperrt sind 2 Tangentenabfahrten. In Fahrtrichtung Süden die Abfahrt auf die A4 nach Nickelsdorf und in Fahrtrichtung Norden die Abfahrt auf die A4 stadteinwärts. In der Nacht von morgen Dienstag auf Mittwoch ist dann Richtung Süden die Tangentenabfahrt auf die A4 stadteinwärts betroffen. Umgeleitet wird bei all diesen Sperren über die Anschlussstelle St. Marx. In der Nacht von Donnerstag auf Freitag wird schließlich eine Tangentenauffahrt gesperrt, und zwar die von der Stadionbrücke kommend in Fahrtrichtung Süden. Hier wird über die Anschlussstelle Handelskai umgeleitet. Die Generalsanierung der Tangente beim Knoten Prater soll heuer im Sommer abgeschlossen werden.
1: Und bei der Fußball-Weltmeisterschaft in Amerika bahnt sich eine Überraschung an. Kurz vor dem Schlusspfiff steht es zwischen Spanien und WM-Neuling Kap Verde noch 0:0. Das waren die Nachrichten mit Andreas Lechner. Das Wetter.
5: Die letzten Schauer und Gewitter im Bergland und im Süden klingen ab. Der Rest der Nacht verläuft trocken und oft klar. Der Wind lässt nach und es wird ziemlich frisch. Die Temperaturen sinken auf 14 bis 4 Grad. Der Dienstag beginnt meist sonnig. Im Lauf des Tages ziehen morgen aber verbreitet ausgedehnte Wolkenfelder auf und dann zeigt sich die Sonne nur noch zwischendurch. Am Nachmittag bilden sich außerdem einzelne Schauer, die gewittrig sein können, und zwar vor allem im Bergland. Bei teils wieder lebhaftem Westwind wird es wärmer. Höchstwerte 20 bis 28 Grad. So viel zum Wetter von Michael Mattern.
6: 20:04, gerade Niederösterreich hier mit dem schnellsten Verkehrsservice im Land. Kurz und gut, denn aus Niederösterreich und Wien sind uns keine Verzögerungen gemeldet worden. Sichere Fahrt wünsche ich Ihnen.
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2: Im Studio Andreas Lechner. Frauenministerin Eva-Maria Holzleitner von der SPÖ hat heute die Eckdaten des Frauenbudgets präsentiert. Das wird um rund 60% erhöht auf mehr als 50 Millionen Euro, wie Peter Daser berichtet.
3: Von derzeit rund 34 Millionen Euro pro Jahr steigt das Frauenbudget auf jeweils mehr als 55 Millionen Euro in den beiden kommenden Jahren. Besonderes Augenmerk liegt auf Beratungsstellen für Frauen und Mädchen. Frauenministerin Eva-Maria Holzleitner von der SPÖ sagt:
4: Wir investieren in Gewaltschutz, damit jede Frau auch Hilfe und Unterstützung bekommt, wann sie notwendig Hilfe und Unterstützung sucht. Wir qualifizieren die Frauenberatungsstellen auf zu Frauenservicestellen. Dadurch wird auch das Angebot erweitert in Bezug zum Beispiel auf die Öffnungszeiten.
3: 3 Millionen etwa sind für Frauenhäuser vorgesehen und für Krisenintervention. Geld gibt es auch für Gewaltschutzzentren und für Gewaltambulanzen.
2: Nach der Einigung zwischen den USA und dem Iran auf ein Abkommen zur Beilegung des Iran-Krieges gestern, sagt US-Präsident Donald Trump heute, die für die Wirtschaft so wichtige Straße von Hormuz soll bereits am Freitag, wie er sagt, wieder vollständig geöffnet sein. Dennoch wirft das Rahmenabkommen weiter Fragen auf. Iranische Medien berichten nämlich, dass der Iran entgegen bisherigen Angaben auch nach dem Abkommen Gebühren für die Durchfahrt durch die Straße von Hormuz einheben darf, wie Tom Brandenberger berichtet.
5: Die Gebührenklausel ist iranischen Presseagenturen zufolge in letzter Minute in den Vertrag aufgenommen worden. Laut einem iranischen außenpolitischen Sprecher handelt es sich dabei nicht um Durchfahrtsgebühren, sondern um eine Art Maut für Schifffahrtsdienstleistungen, Umweltschutz, Schiffsversicherungen und weitere Leistungen. Die Berichte ließen sich zunächst nicht unabhängig überprüfen. US-Vizepräsident Vance hat aber gegenüber amerikanischen Medien die Hoffnung geäußert, dass die Meerenge langfristig gebührenfrei bleiben wird. In der Vergangenheit hat der Iran mit dem Oman über einen Mechanismus zur Durchfahrtsregelung verhandelt und dafür eine eigene Behörde eingerichtet. Bis zur geplanten Unterzeichnung des Abkommens am Freitag bleibt die Lage aber jedenfalls unklar.
2: Spanien blamiert sich zum Auftakt der Fußball-WM, denn der Titelfavorit kommt gegen WM-Neuling Kap Verde über ein 0:0 nicht hinaus, Martin Lang.
6: Mit einer ganz starken Defensivleistung lassen die kapverdischen Spieler in der Anfangsphase den Spaniern kaum Raum und Zeit, um ihre Ideen zu entfalten. In der zweiten Hälfte vergeben die Spanier Riesenmöglichkeiten zur Führung und am Ende ist es ein verdientes 0:0 für Kap Verde. Der in Frankreich geborene Steven Moreira, der auch bei Columbus in den USA spielt, kann das 0:0 gegen Spanien noch gar nicht realisieren. Ich bin nur stolz auf mein Land und meine Mitspieler. Wir haben gekämpft bis zum Ende und unser Torhüter Vosinha hat ein verrücktes Spiel abgeliefert. In der Spanien-Gruppe spielt ab Mitternacht in Miami Uruguay gegen Saudi-Arabien.
2: Das waren die Nachrichten mit Andreas Lechner. Und damit zum Wetter.
7: Bei meist klarem Himmel und nur noch wenig Wind kühlt es heute Nacht noch einmal kräftig ab. Tiefstwerte frische 4 bis 14 Grad. Morgen Dienstag gibt es zunächst überall ein paar Sonnenstunden, dann ziehen aber mit lebhaftem Westwind verbreitet ausgedehnte Wolkenfelder auf und die Sonne scheint nur noch zwischendurch. Am Nachmittag entstehen auch ein paar Regenschauer, zum Teil mit Blitz und Donner, die meisten im Bergland. Es wird eine Spur wärmer, die Temperaturen steigen auf 20 bis 28 Grad. Ab Mittwoch beginnt dann eine längere Hitzewelle mit Temperaturen um und über 30 Grad. So viel zum Wetter von Michael Mattern.
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1: Hey, Fräulein.

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1: Zum Nachtjournal begrüßt Sie Andreas Lechner die Themen. Bei massiven russischen Angriffen auf die Ukraine ist auch das berühmte Höhlenkloster in Kiew getroffen worden. Die ÖBB müssen in den kommenden 2 Jahren 500 Millionen Euro einsparen. Und im Fall Jennifer Scharinger liegt nun die Mordanklage vor. Das Wetter morgen in Österreich, Sonne, Wolken und Schauer. Russland hat in der vergangenen Nacht die Ukraine erneut massiv angegriffen. 11 Menschen sind dabei ums Leben gekommen, Dutzende sind verletzt worden. In Kiew war auch das berühmte Höhlenkloster Ziel der Angriffe, Hartmut Fiedler.
2: Dichter Rauch steht über der Kathedrale im Zentrum Kiews am Fluss Dnipro. Die Feuerwehr tut, was sie kann, um den Schaden an den Sakralbauten gering zu halten. Auf dem ausgedehnten Areal des Höhlenklosters, das auf die Mitte des 11. Jahrhunderts zurückgeht und als eines der Zentren der Orthodoxie gilt, stehen mehrere Kirchen, darunter die Uspenski-Kathedrale, auch als Maria-Himmelfahrtskirche bekannt. Sie gehört zum Weltkulturerbe. Der ukrainische Präsident selbst kommt am Vormittag und besichtigt die Zerstörung auf dem Dach, vorgerufen angeblich durch eine russische Drohne. Russland selbst bestreitet das und gibt der ukrainischen Raketenabwehr die Schuld.
1: Das zwischen den USA und dem Iran ausverhandelte Abkommen zur Beendigung des Iran-Krieges stürzt Israel in eine tiefe Krise. Denn Israel könnte mittels Abkommen gezwungen werden, seinen Kampf gegen die Hisbollah im Libanon zu beenden, was in Israel massiv kritisiert wird, berichtet in Tel Aviv David Kriegleder.
3: Israel habe kein einziges Kriegsziel erreicht, klagt Oppositionsführer Yair Lapid. Er spricht von einem diplomatischen Totalversagen Premier Netanyahus. Dieser hat sich öffentlich noch nicht geäußert. Seine Koalitionspartner, die ultrarechten Minister Ben-Gvir und Smotrich, betonen, dass Israel nicht an das Abkommen gebunden sei. Die Entwaffnung der Hisbollah müsse fortgesetzt werden. Zu diesem Zweck werde die Armee ihre Pufferzone im Südlibanon weiter besetzen, ebenso in Syrien und in Gaza, sagt Israels Verteidigungsminister Katz. Sollte das Abkommen, dessen Unterzeichnung für Freitag geplant ist, tatsächlich den Abzug der israelischen Truppen aus dem Libanon verlangen, wird der US-Druck auf Israel wohl massiv zunehmen. Es droht ein offener Bruch zwischen den Verbündeten.
1: Bei der österreichischen Polizei sollen die Dienstzeiten und Überstunden neu geregelt werden. Was zu Gehaltseinbußen von monatlich 900 Euro brutto führen könnte, wird befürchtet. Das will die FPÖ in Niederösterreich so aber nicht hinnehmen, wie Elisabeth Schastka berichtet.
4: Das neue Dienstzeitenmodell sei ein Frontalangriff auf die Polizistengehälter, kritisiert heute FPÖ-Landesparteiobmann Udo Landbauer. Und er beanstandet, dass bereits seit einem Jahr im Polizeibereich gespart werde.
5: Weniger Überstunden, gestoppte Personalaufnahmen und geschlossene Dienststellen am Wochenende.
4: Stimmt so nicht, heißt es auf Anfrage von einem Sprecher aus dem Innenministerium. Es gehe um bessere Planbarkeit und auch darum, die meisten Polizistinnen und Polizisten dann im Einsatz zu haben, wenn es die Einsatzlage erfordert. Die Zahl an Überstunden, die für 2026 vorgesehen ist, werde auch in den kommenden 2 Jahren zur Verfügung stehen. Im Herbst soll der Probebetrieb in 5 Testbezirken beginnen. Mitte 2027 ist der Start in allen Regionen geplant.
1: Massiv sparen müssen auf jeden Fall die österreichischen Bundesbahnen. Mit dem Sparprogramm will die Regierung die Staatsschulden senken, berichtet Christoph Danninger.
6: Im Doppelbudget 2027 und 2028 sind für den Bahnausbau rund 6 Milliarden Euro vorgesehen. Das sind 500 Millionen weniger als ursprünglich geplant. In der Regierung wird noch über die letzten Details verhandelt, wie diese Einsparungen gelingen sollen. Einig ist man sich mittlerweile darüber, dass die Flughafenspange in Niederösterreich, eine Verbindung zwischen der Ostbahn und dem Flughafen Schwechat, aufgeschoben wird. Ebenso wie der Westbahnausbau im Abschnitt Salzburg-Köstendorf. An der Fertigstellung der Brenner-Zulaufstrecke zwischen Kufstein und Radfeld im Jahr 2039 wird sich nach massiven Protesten voraussichtlich nichts ändern. Abgesehen von den Einsparungen bei Bahnprojekten dürften geplante Fahrplanausweitungen nicht

0: kommen. Denn auch bei der Finanzierung des Zugangebots werden rund 200 Millionen Euro gestrichen.
1: Ein Schaden in Milliardenhöhe entsteht jedes Jahr in Europas Modeindustrie. Schuld sind viele gefälschte Produkte, wie Rainer Hans berichtet.
2: Fast 15 Milliarden Euro sind es, die den Originalherstellern durch gefakte Kleidung, Schuhe, Handtaschen oder Schmuck entgehen. Das zeigt eine Analyse des EU-Amts für geistiges Eigentum. Allein in Österreich beträgt der Schaden jährlich 680 Millionen Euro. Vor allem der Onlinehandel und der Einfluss von Social Media wirke da wie ein Turbo, heißt es. Und dazu hat es unlängst auch eine Umfrage unter EU-Bürgerinnen und Bürgern gegeben. Da haben 13% der Befragten gesagt, dass sie wissentlich Fakes gekauft haben. Bei den Jüngeren waren es 26%.
1: Im Fall Jennifer Scharinger hat die Staatsanwaltschaft Wien nun gegen den 33-jährigen Beschuldigten Anklage wegen Mordes erhoben. Ihm wird vorgeworfen, im Jänner 2018 seine damalige Freundin im Zuge eines Streits erwürgt zu haben. Einzelheiten von Katharina Pawlowski.
3: Fast 8 Jahre wurde im Fall Scharinger ermittelt. Der Ex-Freund des Mordopfers stand von Beginn an im Fokus der Kriminalisten. Doch die Indizien reichten anfangs nicht aus, um ihm eine strafbare Handlung nachzuweisen. Eine Sprachnachricht, in der Mann detailliert schilderte, wie er eine Leiche entsorgen würde, ohne dass sie jemals gefunden wird, führte die Ermittler wieder zum Hauptverdächtigen. Der gestand schließlich die Tat vergangenen Dezember. Die Staatsanwaltschaft Wien hat nun Anklage wegen Mordes erhoben. Der Strafrahmen beträgt 10 bis 20 Jahre oder lebenslange Haft. Zusätzlich soll er laut Anklage in ein forensisch-therapeutisches Zentrum eingewiesen werden. Ein Gutachten hat ergeben, dass er zum Tatzeitpunkt zwar zurechnungsfähig war, mit hoher Wahrscheinlichkeit, aber bald wieder strafbare Handlungen mit schweren Folgen begehen werde. Die Anklage ist noch nicht rechtskräftig.
1: Damit zum Sport. Bei der Fußball-Weltmeisterschaft in den USA gibt es die erste ganz große Überraschung. Titelfavorit Spanien kommt gegen WM-Neuling Kap Verde über ein 0:0 nicht hinaus. Martin Lang.
4: Mit einer starken Defensivleistung holt die Nummer 67 der FIFA-Weltrangliste Kap Verde in Atlanta gegen Titelfavorit Spanien ein torloses 0:0. Die Spanier vergeben viele Möglichkeiten und Kap Verde-Torhüter Vasinha ist unbezwingbar. So gibt es die erste große Überraschung dieser Weltmeisterschaft. Aber auch in Seattle gibt es einen überraschenden Zwischenstand. Ägypten führt 1:0 durch ein Tor von Aschur gegen Belgien. In der kommenden Nacht spielt noch ab Mitternacht Uruguay gegen Saudi-Arabien und ab 3 Uhr früh Iran gegen Neuseeland. Bei Bundesligist Ried gibt es mit dem 41-jährigen Kroaten Mario Despotovic einen neuen Trainer. Er war zuletzt beim ägyptischen Erstligisten Wadi Degla als Sportdirektor tätig und tritt jetzt in Ried die Nachfolge von Maximilian Senft an. Bei Aufsteiger Austria Lustenau ist ebenso bereits Trainingsbeginn wie bei WSG Tirol. Und Tennis: beim WTA-Turnier in Berlin muss Anastasia Potapova wegen einer Nackenmuskelverletzung aufgeben.
1: Und damit zum Wetter mit Michael Mattern.
5: Die letzten Schauer und Gewitter im Bergland und im Süden klingen ab. Der Rest der Nacht verläuft trocken und oft klar. Der Wind lässt nach und es wird ziemlich frisch. Die Temperaturen sinken auf 14 bis 4 Grad. Der Dienstag beginnt meist sonnig. Im Laufe des Tages ziehen morgen aber verbreitet ausgedehnte Wolkenfelder auf und dann zeigt sich die Sonne nur noch zwischendurch. Am Nachmittag bilden sich außerdem einzelne Schauer, die gewittrig sein können und zwar vor allem im Bergland. Bei teils wieder lebhaftem Westwind wird es wärmer. Höchstwerte 20 bis 28 Grad.
1: Gleich 22:08 Uhr, das war das Nachtjournal mit Andreas Lechner.
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1: Im Studio Andreas Lechner. Die EU hat Beitrittsverhandlungen mit der Ukraine begonnen. Nach dem Ende der knapp zweijährigen Blockade durch Ungarn hat jetzt am Abend am Rande des EU-Außenministertreffens in Luxemburg die formale Eröffnung der Verhandlungen stattgefunden, berichtet in Luxemburg Tim Kuppal.
2: Ab heute wird mit Kiew offiziell über Justiz und Grundrechte verhandelt. Im Kern geht es darum, das Land auf EU-Niveau zu bringen. Beitrittsverhandlungen trotz Ukraine-Kriegs und grassierender Korruption, kein Widerspruch, sagt dazu Außenministerin Beate Meindl-Reisinger NEOS.
3: Weil natürlich diese Beitrittsverhandlungen genau dazu da sind, diese Fragen zu lösen.
2: Von einem ganz besonderen Tag für die Ukraine spricht Deutschlands Außenminister Johann Wadephul.
4: Wer nicht anfängt, der kommt zu keinem Ergebnis und jetzt können wir endlich mit der Ukraine anfangen.
2: Ein symbolischer Startschuss heute, zugleich der Beginn eines langen Weges für die Ukraine. Ein EU-Beitritt der Ukraine ist laut Experten frühestens in 10 Jahren realistisch.
1: Der ukrainische Präsident Volodymyr Zelensky hat unterdessen eigenen Angaben zufolge in einem Telefonat mit US-Präsident Donald Trump vorgeschlagen, Kreml-Chef Wladimir Putin in den USA zu einem Gespräch zu treffen, um über ein mögliches Ende des Ukraine-Krieges zu verhandeln. Die Hilfsorganisation Ärzte ohne Grenzen hat 18 Mitarbeiter wegen Missbrauchsvorwürfen entlassen. Die Beschuldigten sollen Ende 2024 sudanesische Flüchtlinge im Tschad sexuell misshandelt haben. Das hat die Organisation heute mitgeteilt. Bei den Beschuldigten handele es sich um Mitarbeiter verschiedener Gruppen, darunter Angestellte, Beschäftigte ohne festen Vertrag, externe Auftragnehmer und Lieferanten, hieß es von Ärzte ohne Grenzen. Die NGO bedauert eigenen Angaben zufolge den verursachten Schaden zutiefst. Am Freitag hat ein 29-jähriger Lehrer seine Kollegin in der Schulbibliothek von Taufkirchen an der Pram in Oberösterreich getötet. Es ist bereits der 14. Frauenmord in diesem Jahr in Österreich und wieder fragen sich viele, warum? Veronika Mauler berichtet.
5: Männer kennen oft nur 2 negative Gefühle, Wut und Ärger, sagt Alice Gambor vom Institut für Männer- und Geschlechterforschung.
6: Das heißt, es werden ganz bestimmte Gefühle ausgeschlossen auch, die nicht mit traditioneller Männlichkeit übereinstimmen.
5: Die Wut sei aber nicht der einzige Grund für die Männergewalt gegenüber Frauen, sagt Simon Breziner, der in der gewaltpräventiven Burschenarbeit tätig ist.
7: Ansonsten gäbe es vermutlich erheblich mehr Tötungen, zum Beispiel gegenüber dem Chef oder der Chefin, wo sich ja auch sehr viel Wut entwickelt. Aber da können sich auch diese Männer in der Regel zurückhalten, sondern es liegt ja auch daran, dass Männer ein Besitzdenken über Frauen entwickeln.
5: Befeuert wird das auch auf Social Media durch die sogenannte Männosphäre, eine digitale Männerwelt voller Frauenhass.
1: Und 2. Unentschieden bei der Fußball-WM heute Abend. Favorit Belgien und Ägypten trennen sich vor kurzem 1:1. Das Spiel Spanien gegen Kap Verde zuvor hat mit 0:0 geendet. Das waren die Nachrichten und damit zum Wetter.
8: Bei meist klarem Himmel und nur noch wenig Wind kühlt es heute Nacht noch einmal kräftig ab. Tiefstwerte frische 4 bis 14 Grad. Morgen Dienstag gibt es zunächst überall ein paar Sonnenstunden, dann ziehen aber mit lebhaftem Westwind verbreitet ausgedehnte Wolkenfelder auf und die Sonne scheint nur noch zwischendurch. Am Nachmittag entstehen auch ein paar Regenschauer, zum Teil mit Blitz und Donner, die meisten im Bergland. Es wird eine Spur wärmer, die Temperaturen steigen auf 20 bis 28 Grad. Ab Mittwoch beginnt dann eine längere Hitzewelle mit Temperaturen um und über 30 Grad. So viel zum Wetter von Michael Mattern.
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1: Im Studio Andreas Lechner. Österreich benötigt dringend Reformen, aber es gibt verschiedene Meinungen, wie diese aussehen sollen. Bis Juli hat der Bund jedenfalls versprochen, eine politische Einigung vorzulegen. Dafür braucht es aber die Bundesländer. Alle 9 haben deshalb ein gemeinsames Positionspapier für den Bereich Gesundheit vorgelegt. Die Länder wollen demnach die Verantwortung für den Bereich Fachärzte übernehmen. Hören Sie mehr von Viktoria Waldecker.
2: Ein Termin bei der Augenärztin oder beim Gynäkologen ist oft Mangelware. Die Wartezeiten sind lang, zahlreiche Kassenstellen sind unbesetzt. Viele Menschen weichen deshalb auf Krankenhäuser aus. Zum Problem der Länder, wie Tirols Gesundheitslandesrätin Cornelia Hagele von der ÖVP sagt. Sie nennt als Beispiel die Gynäkologie.
3: Was sollen denn die Frauen tun? Die gehen natürlich in ein Krankenhaus.
2: Das kostet dann die Bundesländer mehr Geld, denn die Finanzierung der Krankenhäuser liegt bei ihnen. Deshalb wollen die Länder jetzt die Verantwortung für Fachärzte übernehmen, inklusive Gelder und Organisation, sagt auch der Wiener Gesundheitslandesrat Peter Hacker von der SPÖ.
4: Wir wollen einfach, dass die Versorgung für die Bevölkerung gesichert ist.
2: Das Gesundheitsministerium begrüßt die Einigung der Bundesländer. Die Forderung nach mehr Verantwortung wollte man dort aber nicht kommentieren.
1: Der Sohn der norwegischen Kronprinzessin Mette Marit, Marius Borg-Heuby, ist für insgesamt 34 Straftaten zu 4 Jahren Haft verurteilt worden. Schuldig gesprochen wurde der 29-Jährige unter anderem in 2 von 4 Vergewaltigungsfällen, wie Miriam Beller berichtet.
5: 128 Seiten umfasst das gesamte Urteil des zuständigen Gerichts in Oslo. Schuldig gesprochen wird Marius Borg-Heuby unter anderem wegen zweifacher Vergewaltigung und häuslicher Gewalt. 4 Frauen muss der 29-Jährige eine Entschädigung zahlen. Berufung gegen das Urteil hat der Sohn der norwegischen Kronprinzessin Mette Marit und Stiefsohn von Kronprinz Haakon noch nicht eingelegt. Kurz nach seiner Verurteilung hat Marius Borg-Heuby aber erneut die Freilassung aus der Untersuchungshaft beantragt. Einen solchen Antrag hatte er bereits einmal mit dem Verweis auf die schwere Lungenkrankheit seiner Mutter gestellt, allerdings ohne Erfolg.
1: Eine überraschende Entdeckung hat ein internationales Forschungsteam gemacht. Die Wissenschaftler haben herausgefunden, dass Menschen beim Gehen und Umdrehen meist nach links gehen. Schlendern sie in einer Gruppe umher, dann gehen sie ebenfalls eher gegen den Uhrzeigersinn. Mehr von Lukas Wieselberg.
6: Vor ein paar Jahren, während der Corona-Pandemie, ein Team um den spanischen Physiker Iñaki Echevarria Huarte untersuchte, wie viele Menschen sich in einem Raum mit dem nötigen Sicherheitsabstand bewegen können. Dabei zeigten sie ein überraschendes Verhalten. Die allermeisten von ihnen bewegten sich gegen den Uhrzeigersinn und wendeten bei Hindernissen nach links. Anfangs hielten die Fachleute den Linksdrall noch für Zufall. Doch in weiteren Experimenten zeigte er sich immer wieder. Gleichgültig ob jung oder alt, Links- oder Rechtshänder, ob in Spanien oder in Japan, überall geht eine Mehrheit gegen den Uhrzeigersinn. Woher der Linksdrall kommt, wissen die Fachleute bisher nicht. Sie vermuten aber neurologische oder biomechanische Ursachen. Fix sei, dass der Linksdrall nicht auf Gruppendynamik oder Kultur beruht, sondern auf individuellen Bewegungsmustern.
1: Die Fußball-WM in den USA, Mexiko und Kanada hat ihre bisher größte Überraschung. Europameister Spanien kommt zum Auftakt gegen WM-Neuling Kap Verde über ein 0:0 nicht hinaus. Auch das zweite Spiel des Abends endet mit einem Unentschieden. Belgien und Ägypten trennen sich 1:1. In den USA, Martin Lang.
7: Nach 21 Minuten geht Ägypten durch Aschur sogar 1:0 gegen die favorisierten Belgier in Führung. Und der Ausgleich für die Belgier gelingt durch ein Eigentor von Ägyptens Verteidiger Hani. Romelu Lukaku, Belgien Stürmerstar, war 22 Sekunden am Feld und bedrängt den Verteidiger. Aber am Ende ist es ein 1:1 und der neue Barcelona-Jungstar im ägyptischen Nationalteam, Hamza Abdelkarim, wirkt eher enttäuscht. Nach dem Motto, gut, man hat den Punkt und jetzt geht's dann weiter.
8: We got one point at the end. And yeah, we focus now on the next match.
7: In der Ägypten-Belgien-Gruppe gibt es ab 3 Uhr früh in Los Angeles das vielbeachtete erste WM-Match des Iran gegen Neuseeland.
1: Berichtet Martin Lang, das waren die Nachrichten mit Andreas Lechner. Und damit zum Wetter in Österreich.
9: Der Dienstag beginnt im Großteil Österreichs überwiegend sonnig. Im Laufe des Tages ziehen heute aber allmählich verbreitet ausgedehnte Wolkenfelder auf und dann scheint die Sonne nur noch zwischendurch. Am Nachmittag bilden sich auch einzelne Regenschauer, die gewittrig sein können, und zwar vor allem im Bergland. Bei teils lebhaftem Westwind steigen die Temperaturen auf 20 bis 28 Grad. In 2000 Meter hat es um 10 Grad. Morgen Mittwoch dann schon bis zu 30 Grad bei einer Mischung aus Sonne, Wolken und einzelnen Schauern. Und ab Donnerstag wird es für mehrere Tage extrem heiß. So viel zum Wetter von Michael Mattern.
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1: Am Mikrofon Sebastian Rosenauer. Es ist 1 Uhr. Müssen Familien extra zahlen, wenn sie im Flugzeug nebeneinander sitzen wollen? Und was bekommt man, wenn ein Flug verspätet ist? Diese Fragen zu den Rechten von Fluggästen hat das EU-Parlament in Straßburg besprochen. Und dabei ist nach jahrelangem Streit eine Neuregelung der Passagierrechte herausgekommen. Robert Zickmund.
2: Auch in Zukunft können Passagiere, deren Flug sich über 3 Stunden verspätet, je nach Fluglänge zwischen 250 bis 600 Euro Entschädigung verlangen. Die Airlines müssen das transparent anbieten. Nach 3 Stunden muss außerdem ein Essen und gegebenenfalls eine Hotelübernachtung bereitgestellt werden. Mitgliedsländer und EU-Kommission wollten ursprünglich schwächere Ansprüche. ÖVP-Europaabgeordnete Sophia Kircher freut sich, dass sich das Parlament nun schlussendlich durchsetzen konnte.
3: Mit dieser Einigung besteht endlich wieder Rechtssicherheit. Das ist wichtig für die vielen tausenden europäischen Konsumentinnen und Konsumenten, die mit dem Flugzeug verreisen.
2: Auch Familien können sich freuen, dass etwa Billig-Airlines Aufschläge verlangen, wenn Kinder bei ihren Eltern sitzen wollen, wird unzulässig.
1: Das Sparbudget trifft auch das Bundesheer. Verteidigungsministerin Claudia Tanner von der ÖVP will weiterhin 2% der Wirtschaftsleistung in die Landesverteidigung investieren. Stand jetzt dürfte sich das aber nicht ausgehen. Peter Daser.
4: Im Bundesfinanzrat.

0: Rahmen für die kommenden Jahre sind die 2% nicht sichtbar, so drückt es Finanzminister Markus Marterbauer aus. Gemeint sind jene 2% des Bruttoinlandsprodukts, die eigentlich ab 2032 der Landesverteidigung dienen sollen. Tatsächlich fehlen laut dem neuesten Landesverteidigungsbericht bis dahin 12,5 Milliarden Euro. Damit verzögert sich der Wiederaufbau der Landesverteidigung, so können etwa neue Schützenpanzer vorerst nicht gekauft werden. Gesichert sei dagegen der Kauf der Leonardo-Trainingsjets und von Abwehrwaffen gegen Drohnen und Raketen bis 50 Kilometer Reichweite. Die Kosten für neue Abfangjäger oder für einen längeren Wehrdienst sind derzeit im Budget gar nicht eingerechnet.
1: Die Fußball-WM 2026.
2: Halbzeit jetzt zwischen Saudi-Arabien und Uruguay. Es steht 1:0 für Saudi-Arabien. Innenverteidiger Abdul Ella Al-Amri vom saudischen Meister Al-Nasser trifft per Kopf nach einem Eckball. Davor haben die Saudis schon mit einem Lattenschuss angeklopft. Uruguay versucht viel, kommt immer wieder gefährlich vors Tor der Saudis, aber bisher ohne Erfolg. Und jetzt zum Wetter mit Thomas Rostal.
3: Heute am Dienstag scheint zunächst überall noch die Sonne. Im Laufe des Vormittags werden dann im Westen und im Norden die Wolken mehr, am Nachmittag dann auch im Osten und im Süden. Und besonders im Bergland ist am Nachmittag auch ein wenig Regen möglich. Im Süden können vereinzelt Gewitter dabei sein am Nachmittag. Die Temperaturen erreichen heute 21 bis 28 Grad. Es wird also eine Spur wärmer als gestern. Noch etwas wärmer ist dann der morgige Mittwoch bei einer Mischung aus Sonne, Wolken und vereinzelten Regenschauern.
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1: Im Studio Sebastian Rosenauer. Es ist 2 Uhr. Ab heute 17 Uhr können wieder Förderungen für Photovoltaikanlagen und Stromspeicher beantragt werden. Gefördert wird, solange das Geld reicht. Diesmal sind 12 Millionen Euro eingeplant. Beim ersten Fördercall war die Nachfrage enorm. Daher wird auch heute mit einem Ansturm gerechnet. Rainer Hasewa berichtet.
2: Wer zuerst kommt, mal zuerst, ist die Devise, denn es geht darum, um 17 Uhr pünktlich vor dem Computer oder mit dem Handy zu sitzen, um sich elektronisch anzumelden, also quasi ein Ticket zu ziehen bei diesem Fördercall, so die korrekte Bezeichnung. Gefördert wird je nach Größe der Anlage in unterschiedlicher Höhe maximal ein Drittel der Anschaffungskosten. Außerdem lässt sich auch zusätzlich ein Made in Europe-Bonus lukrieren. Der wird noch einmal gefördert, wenn Komponenten in Europa produziert wurden. Schnell sein lohnt sich jeden. Jedenfalls beim sogenannten ersten Fördercall wurden heuer 29.000 Anträge eingereicht. Obwohl die Mittel damals kräftig aufgestockt wurden, konnten nur 12.500 Anträge auch tatsächlich gefördert werden. Heute also ab 17 Uhr das Ticket, den echten Förderantrag einreichen, kann man dann noch bis 30. Juni.
1: Die geplante Paketsteuer dürfte das Konsumverhalten in Österreich wohl kaum verändern. Laut einer Umfrage des Servicemagazins Konkret wollen die meisten trotz der geplanten Abgabe von 2 Euro pro Packerl nicht weniger online einkaufen. Mariella Gitter berichtet.
3: Die Mehrheit ist gegen 2 Euro extra pro online bestelltem Paket, nämlich 70%. So das Ergebnis einer repräsentativ gewichteten OGM-Umfrage für das ORF-Magazin Konkret. Trotz der Mehrkosten ab Oktober will eine Mehrheit ihr Online-Kaufverhalten aber nicht ändern, sagt Meinungsforscherin Marie-Sophie Bachmeier.
4: Die 2 Euro extra pro Paket ärgern die Österreicherinnen und Österreicher zwar, die Mehrheit würde deswegen aber nicht weniger bestellen.
3: 56% würden sich beim Online-Einkauf